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1: Ich bin Ursula Winkler. In Sachsen-Anhalt geht der Landtagswahlkampf in die letzte Phase. 2 Tage vor dem Wahlsonntag veranstalten mehrere Parteien heute Abschlusskundgebungen und wollen um Stimmen der noch unentschlossenen Wählerinnen und Wähler kämpfen. Nach den jüngsten Umfragen geht die AfD mit einem klaren Vorsprung ins Rennen. Sie hofft auf eine absolute Mehrheit, um dann erstmals in Deutschland eine Landesregierung zu führen. Nach den Angriffen auf die Stromanlagen in Brandenburg und Nordrhein-Westfalen wird über einen besseren Schutz kritischer Infrastruktur diskutiert. Im Gespräch sind unter anderem Überwachungskameras und Drohnenabwehr.
2: Unionsfraktionsvize Kring sieht auch die Betreiber in der Verantwortung. Nötig seien etwa gesicherte Zäune, Alarmanlagen, zuverlässige IT, Stromgeneratoren und Vorräte. NRW-Innenminister Reul fordert zusätzliche Möglichkeiten für die Betreiber kritischer Infrastruktur. Bislang sei es ihnen nicht erlaubt, ihre Anlagen etwa zur Stromversorgung mit Videokameras zu überwachen. Eine Überwachung sei aber zwingend erforderlich. Und beim Datenschutz sei Deutschland sehr sensibel. Jetzt zeige sich, was das bedeute, so Reul. David Riemer, Berlin.
1: Billigbestellungen aus China sollen in der EU bald teurer werden. Ab November soll für kleine Pakete aus dem Onlinehandel eine neue Bearbeitungsgebühr fällig werden. Damit will die EU gegen die riesigen Mengen günstiger Importware vorgehen.
3: Die EU will den Direktversand aus Drittländern, vor allem China, zollfrei und fast unkontrolliert abschaffen. Was im November kommt, die Bearbeitungsgebühr, ist bereits die 2. Stufe des Plans. Schon im Juli fiel die bisherige Zollfreigrenze von 150 Euro. Seither gilt für die kleinen Sendungen ein Pauschalzoll von 3 Euro. Schon dieser Zoll hatte die Einfuhren sinken lassen. So soll es jetzt auch weitergehen, meint die EU. 6 Milliarden kleine Pakete kamen letztes Jahr noch in die EU, fast alle aus China. Dieter Ebeling, Brüssel.
1: Der VW-Aufsichtsrat hat sich überraschend auf ein Sparpaket geeinigt. Der Autobauer will in den kommenden Jahren weitere 50.000 Stellen streichen. Diese Anpassung der weltweiten Personalkapazitäten sei notwendig, um die Ziele des Transformationsprogramms zu erreichen, teilte der Konzern mit. 4 Werke stehen auf der Kippe. Dabei geht es um die Standorte Emden, Zwickau, Hannover und Neckarsulm.
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1: Ich bin Ursula Winkler. In Sachsen-Anhalt geht der Landtagswahlkampf in die letzte Phase. 2 Tage vor dem Wahlsonntag veranstalten mehrere Parteien heute Abschlusskundgebungen und wollen um Stimmen der noch unentschlossenen Wählerinnen und Wähler kämpfen. Nach den jüngsten Umfragen geht die AfD mit einem klaren Vorsprung ins Rennen. Sie hofft auf eine absolute Mehrheit, um dann erstmals in Deutschland eine Landesregierung zu führen. Nach den Angriffen auf das Stromnetz in Brandenburg und Nordrhein-Westfalen wird weiter über einen besseren Schutz diskutiert. Hans-Walter Borries vom Bundesverband für den Schutz kritischer Infrastrukturen spricht von einer neuen Dimension der Bedrohung.
2: Borries bezeichnet die Angriffe als hybride Vorkriegsführung und sagt, eigentlich sei das eine Aufgabe für die Bundespolizei. Die technischen Schutzmöglichkeiten seien vorhanden, könnten die Unternehmen aber das 4- bis 6-fache kosten. NRW-Innenminister Reul fordert unter anderem eine Diskussion über Videoüberwachung und Drohnenabwehr. Dafür müssten zunächst allerdings die gesetzlichen Grundlagen und Fragen zu Zuständigkeit, Qualifikation und Haftung geklärt werden. Das sagte der Brandenburger SPD-Innenpolitiker Stohn. David Riemer, Berlin.
1: Am Wochenende mal ein Bierchen, das ist vor allem jungen Männern in Deutschland nicht genug. Fast die Hälfte der Männer zwischen 18 und 25 Jahren neigt zumindest zeitweise zu exzessivem Alkoholkonsum. Das ergab eine Umfrage im Auftrag des Bundesinstituts für öffentliche Gesundheit.
3: Knapp 46% der befragten jungen Männer gaben an, sich im vergangenen Jahr gelegentlich in den Rausch getrunken zu haben. Bei den Frauen zwischen 18 und 25 sagten das 26%. Und selbst bei Jugendlichen, also den 12- bis 17-Jährigen, gaben knapp 15% an, schon mal auf Partys die Kontrolle zu verlieren. Die Umfrage zeigt aber gleichzeitig, dass diese Exzesse Ausnahmen sind, denn regelmäßiger Alkoholkonsum ist bei jungen Erwachsenen so unbeliebt wie noch nie. Sie trinken seltener als früher und beginnen generell auch später damit. Tiana Kramer, Nachrichtenredaktion.
1: Der VW-Aufsichtsrat hat sich überraschend auf ein Sparpaket geeinigt. Der Autobauer will in den kommenden Jahren weitere 50.000 Stellen streichen. Diese Anpassung der weltweiten Personalkapazitäten sei notwendig, um die Ziele des Transformationsprogramms zu erreichen, teilte der Konzern mit. 4 Werke stehen auf der Kippe. Dabei geht es um die Standorte Emden, Zwickau, Hannover und Neckarsulm.
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1: Ich bin Ursula Winkler. In Sachsen-Anhalt geht der Landtagswahlkampf in den Endspurt. Nach den jüngsten Umfragen wird die AfD die Wahl mit einem klaren Vorsprung gewinnen. Auch das politische Berlin blickt gespannt auf die Wahl.
2: Die meisten Parteien fahren viel Politprominenz hier aus der Hauptstadt auf. Die AfD hofft auf die absolute Mehrheit, um dann erstmals in Deutschland eine Landesregierung anzuführen. Schafft sie das nicht, dürfte es schwierig werden, eine Koalition auf die Beine zu stellen, denn die meisten anderen Parteien haben eine Zusammenarbeit mit der AfD ausgeschlossen. Aktuell regiert in Sachsen-Anhalt eine Koalition aus CDU, SPD und FDP. Das Bündnis wird aber allen Umfragen zufolge seine Mehrheit verlieren. Laut Befragung der Forschungsgruppe Wahlen waren zuletzt noch 31% der Befragten nicht sicher, wen oder ob sie wählen wollen. David Riemer, Berlin.
1: Nach dem Fund eines verdächtigen Gegenstands an einem Umspannwerk in Dormagen zwischen Köln und Düsseldorf geht die Polizei von einem Sabotagedelikt aus. Den Ermittlern liege ein Bekennerschreiben vor, sagte ein Polizeisprecher der Deutschen Presseagentur. In dieser Woche hatte es bereits 2 Angriffe auf Umspannwerke gegeben, in Bergheim bei Köln und in Brandenburg. Die Ermittler gehen auch bei diesen beiden Fällen von Sabotage aus. Experten des IFO-Instituts zeigen sich mit Blick auf die deutsche Wirtschaft jetzt optimistischer. Sie haben die Konjunkturprognose überraschend stark erhöht. Die Ökonomen erwarten nun dieses Jahr ein Wachstum des Bruttoinlandsprodukts von 1,4%, 0,6 Prozentpunkte mehr als bisher.
3: Trotz all der Hiobsbotschaften der vergangenen Jahre sind die deutschen Unternehmen offenbar widerstandsfähig. Das liege unter anderem am schuldenfinanzierten Investitionspaket der Bundesregierung, so die Experten des IFO-Instituts. Aber auch eine gestiegene Nachfrage aus dem Ausland trage zu den positiven Entwicklungen bei. Auch das Deutsche Institut für Wirtschaftsforschung zeigt sich optimistisch und hat seine Prognose für die deutsche Wirtschaft jetzt mehr als verdoppelt. Es gibt aber nicht nur gute Nachrichten, denn parallel nimmt die Staatsverschuldung zu und auch die Inflationsrate wird nach der Prognose des IFO-Instituts weiter steigen. Fiona Reinhardt, Nachrichtenredaktion.
1: Der VW-Aufsichtsrat hat sich überraschend auf ein Sparpaket geeinigt. Der Autobauer will in den kommenden Jahren weitere 50.000 Stellen streichen. 4 Werke stehen auf der Kippe in Emden, Zwickau, Hannover und Neckarsulm.
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1: Ich bin Ursula Winkler. In Sachsen-Anhalt geht der Landtagswahlkampf in die letzte Phase. Zwei Tage vor dem Wahlsonntag veranstalten mehrere Parteien heute Abschlusskundgebungen und wollen um Stimmen der noch unentschlossenen Wählerinnen und Wähler kämpfen. Nach den jüngsten Umfragen geht die AfD mit einem klaren Vorsprung ins Rennen. Sie hofft auf eine absolute Mehrheit, um dann erstmals in Deutschland eine Landesregierung zu führen. Deutschland treibt seinen Plan zu sogenannten Return Hubs weiter voran. In diese geplanten Abschiebezentren sollen ausreisepflichtige Ausländer kommen, die nicht in ihre Herkunftsländer zurückgebracht werden können. Heute trifft sich Innenminister Dobrindt in Kopenhagen mit Vertretern aus den Niederlanden, Österreich, Griechenland und Dänemark für Gespräche.
2: Die Länder wollen diese Abschiebezentren gemeinsam in Staaten außerhalb der EU einrichten. Mit welchen Ländern man im Gespräch ist, ist aber vorerst vertraulich. In den sogenannten Return Hubs sollen Ausländer untergebracht werden, die nicht abgeschoben werden können. Zum Beispiel, weil sich ihr Heimatland im Krieg befindet oder sie nicht zurücknehmen will. Das kann abgelehnte Asylbewerber gleichermaßen betreffen wie Ausländer, die sich strafbar gemacht haben. Die Menschenrechtsorganisation Amnesty International warnt vor Menschenrechtsverletzungen. Sekretam Skandinavien.
1: Der Literpreis für Superbenzin E10 hat einen neuen Höchststand erreicht. Nach Angaben des ADAC kostete E10 zuletzt im bundesweiten Tagesdurchschnitt 2,22 Euro pro Liter.
3: Auch Diesel ist wieder teurer und kostete im Schnitt 2,28 Euro pro Liter. Grund für die gestiegenen Spritpreise sind unter anderem die wieder aufgenommenen US-Angriffe auf den Iran und die Gegenangriffe des Landes. Die neue Eskalation hat die Rohölpreise in die Höhe getrieben. Seit Wochenbeginn ist Rohöl der Sorte Brent um mehr als 5% teurer geworden. Auch das Niedrigwasser am Rhein hat die Preise zuletzt erhöht, weil dadurch die Transportkosten gestiegen sind. David Riemer, Nachrichtenredaktion.
1: Nach dem Fund eines verdächtigen Gegenstands an einem Umspannwerk in Dormagen zwischen Köln und Düsseldorf geht die Polizei von einem Sabotagedelikt aus. Den Ermittlern liege ein Bekennerschreiben vor, sagte ein Polizeisprecher der deutschen Presseagentur. In dieser Woche hatte es bereits zwei Angriffe auf Umspannwerke gegeben, in Bergheim bei Köln und in Brandenburg. Die Ermittler gehen auch bei diesen beiden Fällen von Sabotage aus.
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0: Wach getanzt mit Kenny Loggins hier bei Radio Hannover. Footloose um kurz nach 5:30.
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0: Ziemlich viele Wolken heute wieder an diesem Freitag bei uns in der Region und es kann im Tagesverlauf auch immer wieder regnen. Aber auch die Sonne zeigt sich und es weht ein wirklich kräftiger Wind. Ziemlich mild dazu nochmal später mit 23 Grad. Aktuell auch schon eher mild mit 18 in Oberricklingen, in Finnhorst und Maienfeld.
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0: Auf unseren Straßen ist alles in Ordnung. Ich wünsche eine gute und sichere Fahrt und einen dann guten Start in den hoffentlich auch für euch letzten Arbeitstag der Woche. Radio Hannover hier am Freitag. Ich bin Dörte Hansen. Schönen guten Morgen.

0: In der Stadt ist er schon jetzt sehr präsent. Ich bin heute Morgen da am Opernplatz vorbeigeradelt. Da steht schon die große Bühne für den Regionsentdeckertag. Das ist sicherlich dann ein Highlight am bevorstehenden Wochenende. Das hier könntet ihr heute schon unternehmen. Guten Morgen mit Radio Hannover.
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0: Gerden startet heute ins große Stadtfest-Wochenende mit ganz viel Programm, Sportvorführungen und natürlich Live-Musik auf zwei Bühnen. Zum Auftakt spielt auf der Bühne am Marktplatz heute Abend Musiker Darre aus Hannover.

0: dass es emotionaler Deutschpop und eine echte Erscheinung auf der Bühne. Darre spielt heute Abend ab 20 Uhr auf dem Stadtfest in Gerben. Vor ein paar Jahren kam der Film Gundermann über den DDR-Musiker Gerhard Gundermann raus. Besonders gelobt wurde dabei auch die Filmmusik. Alexander Scheer, Andreas Dresen und Band haben sich ursprünglich nur für den Film zusammengetan. Jetzt sind sie allerdings weiterhin als Bandprojekt unterwegs und heute um 20 Uhr spielen sie im Pavillon. Tickets gibt's ab 35 Euro. Oder ihr stellt euer Wissen auf den Beweis beim Table Quiz im Theater an der List. Die Fragen sind aus ganz unterschiedlichen Bereichen wie Geografie, Sport, Musik oder Geschichte. Es geht um 18.30 Uhr los und die Teilnahme ist kostenlos.
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0: Schönen guten Morgen, hier ist Radio Hannover. Das kam schon überraschend bei Volkswagen. Da hat sich der Aufsichtsrat am Abend auf weite Teile eines Zukunftsplans geeinigt. Unter anderem sollen 50.000 zusätzliche Jobs wegfallen. Das ist natürlich auch ein Thema hier für Hannover. Denn natürlich geht es auch um die Zukunft des VWN-Werks in Stöcken, die weiterhin, so viel schon mal vorab, ja, unklar ist. Mehr dazu dann auch bei uns in den Hannover News um 6:30. Und jetzt ist es 6 Uhr. Guten Morgen.
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2: Ich bin Katrin Müller. Überraschende Einigung in Wolfsburg. Der Aufsichtsrat von Volkswagen hat dem Sparpaket des Konzernvorstands einstimmig zugestimmt. Dabei will der Autobauer in den kommenden Jahren unter anderem weitere 50.000 Stellen weltweit streichen.
3: Es sind tiefe Einschnitte. Zusätzlich zum bereits beschlossenen Arbeitsplatzabbau werden weitere Zehntausende Stellen gestrichen. Wie viele Jobs hierzulande abgebaut werden, ist noch unklar, aber es wird ein deutlicher Anteil sein. Ab dem Jahr 2031 stehen außerdem 4 Standorte auf der Kippe. Die VW-Werke Emden, Zwickau und Hannover sowie das Audi-Werk in Neckarsulm. Für sie könne aktuell keine wettbewerbsfähige Folgebelegung gewährleistet werden, hieß es. Konkrete Schließungen sind damit noch nicht beschlossen. Erst soll versucht werden, alternative Verwendungsmöglichkeiten zu finden. Ursula Winkler, Nachrichtenredaktion.
2: In Sachsen-Anhalt geht der Landtagswahlkampf in den Endspurt. Nach den jüngsten Umfragen wird die AfD die Wahl mit einem klaren Vorsprung gewinnen. Auch das politische Berlin blickt gespannt auf die Wahl.
4: Die meisten Parteien fahren viel Politprominenz hier aus der Hauptstadt auf. Die AfD hofft auf die absolute Mehrheit, um dann erstmals in Deutschland eine Landesregierung anzuführen. Schafft sie das nicht, dürfte es schwierig werden, eine Koalition auf die Beine zu stellen, denn die meisten anderen Parteien haben eine Zusammenarbeit mit der AfD ausgeschlossen. Aktuell regiert in Sachsen-Anhalt eine Koalition aus CDU, SPD und FDP. Das Bündnis wird aber allen Umfragen zufolge seine Mehrheit verlieren. Laut Befragung der Forschungsgruppe Wahlen waren zuletzt noch 31% der Befragten nicht sicher, wen oder ob sie wählen wollen. David Riemer, Berlin.
2: Nach dem Fund eines verdächtigen Gegenstands an einem Umspannwerk in Dormagen zwischen Köln und Düsseldorf geht die Polizei von einem Sabotagedelikt aus. Den Ermittlern liege ein Bekennerschreiben vor, in dem auch andere schon öffentlich bekannte Verdachtsfälle in Nordrhein-Westfalen und Brandenburg erwähnt seien, sagte ein Sprecher der Polizei Köln. Nach einer Räumung des Terminals 1 am Hauptstadtflughafen BER wegen eines möglichen Gefahrenguts hat die Flughafengesellschaft Entwarnung gegeben. Das Terminal wurde am Abend von der Polizei wieder freigegeben. Nach bisherigen Erkenntnissen bestand zu keinem Zeitpunkt eine Gefahr, sagte ein Sprecher der Bundespolizei. Zuvor hatte eine Frau beim Service Point der Bundespolizei gesagt, sie habe einen gefährlichen Stoff dabei. Daraufhin mussten die Fluggäste das Gebäude verlassen.
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0: Oh, dieser Freitag wird ein bisschen vom Winde verweht nachher. Das sind stürmische Böen, die da zum Teil dabei sind. Also sehr, sehr windig einerseits, wolkig andererseits. Die Sonne kommt aber wohl auch mal durch. Aber auch Regenschauer sind im Tagesverlauf möglich. Dazu relativ mild heute mit bis zu 23 Grad. 18 aktuell in Isernhagen Süd, 19 Grad in Bornum und Bennigsen.
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0: Auf den Straßen ist momentan alles okay, gute und sichere Fahrt.
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0: Ja, die Woche ist fast geschafft. Die war für mich anstrengend, ja, für euch wahrscheinlich auch. Aber für mich auch wirklich schon super interessant, weil ich wieder spannende Gäste hier hatte in meiner Sendung. Diese Woche stellen wir euch hier bei Radio Hannover ja Menschen vor, die Regionspräsidentin oder Präsident werden wollen. Sinja Münzberg von den Grünen und Eva Bender von der SPD waren schon da. Heute ab 8 spreche ich dann live mit CDU-Kandidat Oliver Jung. Die Kommunalwahl bei uns, die ist ja dann am 13. September. Davor noch, diesen Sonntag, steht ja aber auch noch die Landtagswahl in Sachsen-Anhalt an, die ja bundesweite Beachtung findet. Auch hier bei uns ist mein Thema gleich. Guten Morgen.

0: Ja, es wird wohl ein historischer Wahlsonntag übermorgen in Sachsen-Anhalt. Guten Morgen, hier ist Radio Hannover. Bei der Landtagswahl in unserem Nachbarbundesland, da dürfte die AfD ihr bisher bestes Ergebnis erzielen mit Abstand. Auch die neueste Umfrage vom ZDF Politbarometer vom Abend sieht sie bei über 40%. Der Abstand zur CDU mit 23% ist enorm. Und für Politikwissenschaftler Philipp Köker von der Leibniz-Uni ist klar, diese Wahl markiert einen Wendepunkt.
1: Ganz unabhängig davon, ob die AfD die Regierung stellt oder nicht, wird dieses Wahlergebnis ein einschneidendes Ereignis in der Geschichte der Bundesrepublik Deutschland sein. Denn zum ersten Mal wird eine gesichert rechtsextremistische Partei, die auch teilweise offensichtlich verfassungsfeindliche Ziele verfolgt, in so einer großen Machtposition sein. Sachsen-Anhalt wird zu einem Präzedenzfall, der dann auch Signalwirkung für andere Bundesländer hat.
0: Ob die AfD aber auch wirklich regieren kann, das ist ja noch unklar, hängt davon ab, ob sie die absolute Mehrheit holt. Da wiederum kommt es drauf an, wie viele von den kleineren Parteien am Ende im Landtag landen. Sollte die AfD aber tatsächlich an die Macht kommen, was würde sie dann umsetzen?
1: Wir könnten ja sicherlich sehr harsche Einschnitte in Leistungen für Geflüchtete oder andere Integrationskulturprojekte erwarten, aber auch sehr direkte Eingriffe in die Arbeit der Schulen, der Universitäten und auch eine Neuausrichtung des Verfassungsschutzes, sodass eben dieser der AfD nicht mehr in die Quere kommt.
0: Und der Politikwissenschaftler hat noch eine weitere Sorge.
1: In ihrem Regierungsprogramm finden sich zahlreiche Forderungen, die entweder auf vollkommen falschen Behauptungen beruhen oder von vielen Experten auch als nicht umsetzbar oder verfassungswidrig eingestuft werden. Wir haben in der Vergangenheit zum Beispiel in Ungarn oder in Polen gesehen, dass autoritär-populistische Parteien solche Programme dennoch umsetzen können, das dann aber dem Rechtsstaat langfristig sehr großen Schaden zufügt.
0: Sagt Politikwissenschaftler Philipp Köker im Gespräch mit Radio Hannover von der Leibniz-Uni. Am Sonntag sind Landtagswahlen in Sachsen-Anhalt, wahrscheinlich mit einem klaren Sieg für die AfD.

Taylor Swift. Hier bei Radio Hannover, die über die nächste Musikerin mal gesagt hat, ich bin so froh, dass ich nie erfahren musste, wie mein Leben ohne ihren Einfluss verlaufen wäre. Die Art und Weise, wie sie mir und allen Künstlern da draußen beigebracht hat, Regeln zu brechen. Sie war während meiner gesamten Karriere ein Wegweiser. Wow. Und es geht um diese Frau.

Beyoncé hat heute Geburtstag und wird ja schon 45 Jahre alt, ist ja aber auch schon ewig im Geschäft, seit 2 Jahrzehnten oder mehr. Erst ja mit Destiny's Child so super erfolgreich, später dann als Solokünstlerin. Heute also feiert sie ihren 45. Geburtstag. Wir gratulieren mit dem Song, der ihre Solokarriere so richtig in Fahrt gebracht hat. Crazy in Love, hier bei Radio Hannover. Guten Morgen, 6:21 Uhr.

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0: Liebeserklärung, The Real Thing, You to Me Are Everything, hier bei Radio Hannover um kurz nach 6:30.
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2: Mit Anna Weiland, guten Morgen. Der große Showdown im Aufsichtsrat von Volkswagen ist ausgeblieben, aber die Einschnitte im Konzern sind tief. Der Aufsichtsrat hat sich überraschend am Abend einstimmig auf weite Teile eines Zukunftsplans geeinigt. Konzernchef Oliver Blume sprach von einem starken Signal für die Zukunft. In den kommenden Jahren sollen weitere 50.000 Stellen gestrichen werden. Für 4 Werke, die auf der Kippe stehen, Emden, Zwickau, Neckarsulm und Hannover, gäbe es derzeit keine wettbewerbsfähige Folgebelegung ab den 2030er Jahren. Für diese Werke würden, Zitat, parallel und ergänzend alternative Verwendungsmöglichkeiten geprüft, teilte der Konzern mit. Im kommenden Jahr soll dann feststehen, wie es weitergeht. Vor 2 Monaten waren die Spar- und Zukunftspläne des Vorstands im Aufsichtsrat am Widerstand der Arbeitnehmer und des Landes gescheitert. Die Polizei in Niedersachsen muss in dieser Saison 106 Fußballspiele begleiten, 17 mehr als im Vorjahr. Darunter sind auch mehr Hochrisikospiele als in der vergangenen Saison. Im Fokus stehen unter anderem Derbys zwischen Hannover 96 und Eintracht Braunschweig oder Spiele der Roten gegen Dynamo Dresden. Niedersachsens Innenministerin Daniela Behrens wirft den Vereinen in der neuen Presse mangelnden Willen im Kampf gegen Pyrotechnik vor. Die Zahl der Ordnungswidrigkeiten mit bengalischen Feuern und Böllern habe sich verdoppelt. Das DFB-Sportgericht hatte Hannover 96 erst wegen Pyrovorfällen zu einer Geldstrafe von 330.000 Euro verurteilt.
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2: In Langenhagen heulen heute Mittag zur Probe die Sirenen. 25 Anlagen werden getestet. Geprüft werden das Warnsignal mit auf- und abschwellendem Heulton sowie das Entwarnungssignal mit gleichbleibendem Dauerton. Die Polizei in Hannover fahndet nach einer 15-Jährigen aus Dören. Leonie Ann-Kathrin B. wird seit Mittwoch vermisst. Das Mädchen verließ die Schule an der Böhmerstraße in der Südstadt für einen privaten Termin, kam dort aber nicht an. Die Polizei bittet um

0: Hinweise. Und wegen des Lehrterabend Citylaufs ist die Innenstadt heute ab dem frühen Nachmittag teilweise gesperrt. Betroffen sind in Lehrte unter anderem die Burgdorfer Straße, Hermann-Löns-Straße und mehrere angrenzende Straßen. Auch Bushaltestellen im Sperrbereich werden dann bis 23 Uhr nicht angefahren.
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2: Ja, ehrlich gesagt, in eure Frisuren müsst ihr heute früh nicht allzu viel Zeit investieren. Die halten vermutlich nämlich sowieso nicht lange. Es wird sehr windig heute, vor allem ab dem Vormittag. Auch stürmische Böen gibt eine amtliche Warnung vom Deutschen Wetterdienst. Dazu gibt es heute auch viele Wolken. Bisschen Sonne, aber auch Regenschauer möglich. Also wechselhaftes Wetter an diesem Freitag, aber recht mild wird es mit 23 Grad nachher. 19 aktuell auch schon in Grasdorf, genauso wie in Dören und Fahrenwald.
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2: Fahrt bitte vorsichtig auf der A7 Hannover in Richtung Hamburg. An der Ausfahrt Berghof steht ein defekter LKW. In der Ausfahrt also eine Gefahrensituation. Ansonsten sind die Straßen frei.
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2: Blitzer sind bisher noch nicht gemeldet. Wenn ihr unterwegs einen seht, gebt mir sehr gerne Bescheid. Am besten per WhatsApp 0151 23 13 19 13. Dankeschön und gute Fahrt mit eurer Stimme der Stadt. Ich bin Dörte Hansen. Kommt gut in den Freitagmorgen mit uns.

0: Wann kommen Pendlerinnen und Pendler in der Region endlich wieder pünktlicher? Das hängt maßgeblich mit dem Zustand der S-Bahn zusammen. Schönen guten Morgen mit Radio Hannover. Und wir wissen, der Zustand der S-Bahn ist ausbaufähig, sagen wir mal, mit ständigen Verspätungen und Ausfällen. Zuständig für die S-Bahn ist die Region Hannover hier bei uns, für die wir in einer guten Woche eine neue Präsidentin oder einen neuen Präsidenten wählen. Gestern war SPD-Kandidatin Eva Bender zu Gast bei mir in der Sendung. Und klar, natürlich haben wir über die S-Bahn gesprochen, wo der Betreiber Transdev die Probleme ja einfach nicht in den Griff kriegt.
1: Und deshalb bin ich im Moment auch so ein bisschen härter in der Diskussion dazu und sage, okay, wenn Transdev das nicht hinkriegt, alle Linien und alle Strecken parallel zu betreiben, dann muss man mit Transdev so deutlich sprechen und so ehrlich sprechen und sagen, was könnt ihr leisten und was könnt ihr nicht leisten. Und für das, was ihr nicht leisten könnt, muss man im Zweifelsfall neue Ausschreibungen machen. Mir geht es nicht darum zu sagen, Transdev in Gänze zu kündigen. Das ist aus meiner Sicht nicht klug. Ich sehe ja auch, dass Transdev sich wirklich bemüht und gleichermaßen funktioniert es im Moment nicht. Und deshalb muss man, glaube ich, so ehrlich miteinander sprechen, was können sie leisten und das, was sie nicht leisten können, müssen im Zweifelsfall andere machen.
0: Sowas allerdings würde wohl auch um die 1,5 Jahre dauern mit so einer neuen Ausschreibung. Also da werden wir wohl so oder so noch ein bisschen Geduld brauchen. Im Interview haben wir auch über die Medizinstrategie der Region gesprochen, über das Zusammenspiel von Landeshauptstadt und Umlandkommunen. Und ich wollte von Eva Bender noch wissen, was für sie denn ein echtes Herzensthema ist. Und da hat sie unter anderem die mentale Gesundheit von Kindern und Jugendlichen genannt.
1: Also ich bin ja seit einigen Zeit im Bereich Bildung unterwegs. Wenn man statt Schülerrat, Regionsschülerrat, Bundesschülerrat fragt, was ist euer Hauptthema, dann haben die früher gesagt, Gebäude, Schultoiletten, keine Ahnung. Jetzt sagen die, das Thema Nummer eins ist mentale Gesundheit. Und ich glaube, da müssen wir unbedingt dran, weil ich meine, wenn unsere junge Generation sagt, unser Hauptthema ist mentale Gesundheit, und ich kann das nachvollziehen, ne? Also Corona, Fridays for Future ist auf einmal gar nicht mehr so aktuell. Mhm. Gleichzeitig reden wir über die Bundeswehr, über die Köpfe der Jugendlichen hinweg und so weiter. Dass die sagen, ihr seht uns nicht mehr und es geht uns nicht gut, ist total klar. Und ich glaube, da gibt es total viel, was man machen kann und auch machen muss.
0: 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Und heute um 8 Uhr kommt dann noch Oliver Jung zu mir, der Kandidat der CDU. Ist auch eine Stunde hier.

0: Die Einigung bei Volkswagen, die kam überraschend für sehr viele. Sie bringt aber zumindest für Hannover leider erstmal weiterhin wenig Klarheit. Guten Morgen mit Radio Hannover, 6.48 Uhr. Am Abend hat der Aufsichtsrat einstimmig einen Zukunftsplan beschlossen. Kollegin Anna Weiland aus den Hannover News, wie sieht denn dieser Zukunftsplan jetzt aus?
1: Ja, die Einschnitte sind tief. Laut Konzern ist es das tiefgreifendste Transformationsprogramm in der Geschichte der Volkswagen Group. In den kommenden Jahren sollen weitere 50.000 Stellen gestrichen werden. Die Anpassung sei notwendig, um die Ziele des Transformationsprogramms zu erreichen, heißt es von VW.
0: Okay, erstmal kompliziert formuliert. Für die vier Werke, die auf der Kippe stehen, fehlt ja jedenfalls die Folgebelegung ab den 2030er Jahren. Und das betrifft auch das VWN-Werk hier in Stöcken.
1: Ja, deswegen ist auch noch offen, was jetzt mit den Werken passiert in Emden, Zwickau, Neckarsulm und eben Stöcken. Aktuell heißt es von VW nur, es werden, Zitat, parallel und ergänzend alternative Verwendungsmöglichkeiten geprüft. Also was das genau heißt, ist eben noch offen. Ja, da soll es im kommenden Jahr dann wahrscheinlich einen Plan geben.
0: Im Aufsichtsrat sitzen auch das Land Niedersachsen und auch die Arbeitnehmerseite. Die hatten sich zuletzt gegen diese Sparpläne gewehrt. Jetzt haben sie zugestimmt. Ist das jetzt eine Kehrtwende?
1: Ja, Ministerpräsident Olaf Lies argumentiert, VW stehe eben vor enormen Herausforderungen und es seien unterschiedliche Positionen zu einem Zukunftskonzept zusammengeführt worden. Allerdings spricht er aber auch von langfristigen Perspektiven, die für die Standorte entwickelt werden sollen. Also zum Beispiel mit neuen Formen industrieller Wertschöpfung. Lies betont also eher einen Kompromiss oder eine Zusammenführung der Argumente statt einer Kehrtwende. Eben genauso wie die Gewerkschaft IG Metall, die sagt auch, es hätten sich alle Seiten aufeinander zubewegt, es seien keine Werksschließungen besiegelt. Ja, und jetzt müsse an konkreten Lösungen eben für die Standorte gearbeitet werden.
0: Ja, und wie die aussehen, das bleibt weiter offen. Das bedeutet für das Werk in Stöcken, ja, wie es nach 2030 weitergeht, ist unklar. Der VW-Aufsichtsrat aber, der hat sich am Abend überraschend auf diesen Zukunftsplan geeinigt. 50.000 weitere Stellen sollen demnach wegfallen.

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0: ganz verträumt. Eller bei Radio Hannover mit Dream of Mine. Schönen guten Morgen. Die Polizei in Niedersachsen muss in dieser Saison 106 Fußballspiele begleiten, mehr als im Vorjahr. Darunter sind auch mehrere Hochrisikospiele, wie natürlich allen voran die Derbys zwischen Hannover 96 und Eintracht Braunschweig. Mehr zu dem Thema bei uns in den nächsten Hannover News um 7:30. Jetzt ist es 7 Uhr.
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2: Ich bin Katrin Müller. Kurz vor der Landtagswahl in Sachsen-Anhalt liegt die AfD laut einer Umfrage der Forschungsgruppe Wahlen für das ZDF weiter klar vor der CDU. Demnach kommt die AfD auf 41%. Die CDU liegt unverändert bei 23%. Auf Platz 3 folgt die Linke mit 11,5%. Die SPD kommt auf 8,5%. Die Grünen stehen unverändert bei 6%. Bei einem Wahlergebnis wie in dieser Umfrage würde die AfD demnach ihr Ziel verfehlen, allein zu regieren. Nach dem Fund eines verdächtigen Gegenstands an einem Umspannwerk in Dormagen zwischen Köln und Düsseldorf geht die Polizei von einem Sabotagedelikt aus. Den Ermittlern liege ein Bekennerschreiben vor, in dem auch andere schon öffentlich bekannte Verdachtsfälle in NRW und Brandenburg erwähnt seien, sagte ein Polizeisprecher.
3: Die Berliner Zeitung Taz berichtet, sie habe ein Bekennerschreiben zu dem Vorfall in Brandenburg erhalten. Hier war ja am Dienstagmorgen in der Nähe eines Kraftwerks auch ein selbstgebauter Flugkörper gefunden worden und einen ähnlichen Vorfall gab es auch noch in Bergheim bei Köln. Laut Poststempel kam das Bekennerschreiben aus NRW. Der Absender bezeichnet sich selbst als Einzeltäter und erklärt, er habe das getan, weil die Nutzung fossiler Brennstoffe unermessliches Leid verursache. Fiona Reinhardt, Nachrichtenredaktion.
2: Überraschende Einigung in Wolfsburg. Der Aufsichtsrat von Volkswagen hat dem Sparpaket des Konzernvorstands einstimmig zugestimmt. Dabei will der Autobauer in den kommenden Jahren unter anderem weitere 50.000 Stellen weltweit streichen. Im VW-Konzern stehen außerdem 4 Werke auf der Kippe. Für die Standorte Emden, Zwickau, Hannover und Neckarsulm könne keine wettbewerbsfähige Folgebelegung gestaffelt ab den Jahren 2031 bis 2034 gewährleistet werden, erklärte VW. Heute öffnet in Berlin die internationale Funkausstellung ihre Pforten für alle Besucher. Fast 2000 Aussteller präsentieren bis zum 8. September ihre Produkte. Im Mittelpunkt steht diesmal der smarte Haushalt.
4: Der KI-unterstützte Backofen identifiziert mehr als 100 Gerichte automatisch und schlägt die passenden Einstellungen vor. Und dann gibt's noch den innovativen Nass-Trockensauger. Der hat nicht nur einen Akku, der 40 Minuten hält. Er hat auch einen Sensor, der den Verschmutzungsgrad des Bodens erkennt und Wassermenge und Saugleistung automatisch anpasst. Uli Reitinger, Berlin.
2: Die Veranstalter der IFA erwarten rund 220.000 Besucher.
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0: Heute bin ich tatsächlich ganz froh darüber, dass ich so eine kleine zusammenfaltbare Regenjacke immer mit dabei habe in meinem Rucksack. Kann gut sein, dass ich die später gut gebrauchen kann. Das wird unbeständiges Wetter heute. Es können immer wieder teils kräftige Schauer durchziehen. Auch sehr windig wird es. Es gibt eine amtliche Warnung vor teils stürmischen Böen. Die gilt für den Vormittag dann und auch über die frühen Nachmittagsstunden. Die Sonne, die zeigt sich zwischendrin aber auch immer mal wieder. Also alles mit dabei bei maximal 23 Grad. 18 Grad aktuell in Basinghausen, 19 in Bemerode und in der Oststadt.
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0: Die Straßen sind frei, gute und sichere Fahrt.
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0: So, Abendspiele mit Flutlicht. Die sind doch immer noch mal was Besondereres, finde ich, als so diese Spiele mittags um 1 auf dem Samstag. Das ist noch mal eine andere Stimmung. Und Hannover 96 hat heute mal wieder so ein Abendspiel, eröffnet den 4. Spieltag in der 2. Liga und empfängt Karlsruhe am Maschsee. Die 3 Punkte, die bleiben dann hoffentlich hier in Hannover. Und unseren Vorbericht zum Spiel, den hört ihr gleich hier bei Radio Hannover.

0: unseren Roten geht ein grünes Licht auf. Guten Morgen mit Radio Hannover. Die Heinz von Heiden Arena hat eine neue Lichtanlage, ja, mit modernen LEDs und eben mit der Möglichkeit, das Ganze auch farbig zu steuern. Und so wird das Dach der Arena heute Abend dann grün erleuchten beim 96-Heimspiel.
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0: Ja, dem ersten Saisonsieg soll heute natürlich unbedingt der zweite folgen. Hannover 96 empfängt am Abend den Karlsruher Sportclub. Erwartet werden rund 40.000 Zuschauer. Till Ulich vom Radio Hannover Sport schaut voraus auf einen hoffentlich erfolgreichen Fußballabend.
2: Schon nach zwei guten Auftritten, aber zwei Niederlagen zum Auftakt war das Match in Darmstadt. Ja, nicht ganz so doll, aber man hat's gewonnen. Insofern wäre ja heute Abend denn dann mal richtig gut spielen und gewinnen eine tolle Idee. Der Rahmen jedenfalls ist gegeben, findet auch 96-Trainer Christian Tietz.
3: Dass wir hier vor heimischem Publikum spielen, dass viele Zuschauer kommen werden, da freuen wir uns natürlich an Freitagabendspiel. Da weiß ich, wenn das Rudelich angeht, es hat immer eine besondere Atmosphäre. Und dann gegen eine Mannschaft, die wirklich nur hohe Intensität in ihren Spielaufwand mit reinbringt, glaube ich, dass wir hier wirklich ein tolles, spannendes, interessantes Spiel sehen werden. Und freue mich natürlich auch, wenn wir hier rausgehen vor unseren Fans, weil sie uns wieder wirklich nach vorne peitschen.
2: Der Karlsruher SC hat zuletzt im heimischen Stadion eine 2:5 Klatsche gegen den VfL Wolfsburg kassiert. Davon allerdings will sich Tietz nicht blenden lassen. Für ihn steht fest, es kommt ein interessanter Gegner und dennoch gibt es einen klaren Plan.
3: Es wird entscheidend sein, den Gegner auch gut zuzustellen, dass du sie ein Stück in deiner Endzone weghältst, weil da bringen sie wirklich eine Qualität mit rein, dass du gut stehst auf die zweiten Bälle. Und dann heißt es auch wirklich, dass wir unser Spiel gegen sie auch mit einsetzen. In der Art, was wir spielen wollen, Gegner bespielen wollen, nicht nur in der Art, wie wir es von hinten eröffnen, auch wenn du Räume bekommst für die Umschaltmomente. Und dann ist doch klar, wir treten hier zu Hause an vor heimischem Publikum, wir möchten das Spiel für uns gewinnen.
2: Übrigens, ob der erst in dieser Woche vom Hamburger Sportverein verpflichtete Offensivmann Emir Sahiti einen Platz im Kader bekommt, das will Christian Tietz kurzfristig entscheiden. In der Startelf, das hat der Coach schon klar gemacht, wird er auf gar keinen Fall stehen. Also, 96 sollte 90 Minuten Vollgas geben und möglichst mit den Punkten 4, 5 und 6 den Abend beenden.
0: Ja, das wäre schön. Dankeschön, Till. 96 gegen den KSC. Los geht's in der Heinz von Heiden Arena heute Abend um 18.30 Uhr.
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0: Die große Bühne steht schon. Viele Pavillons und Zelte sind auch schon aufgebaut. Bin ich heute Morgen schon dran vorbeigeradelt. Für den großen Regionsentdeckertag. Das wird ein Veranstaltungshighlight sein am Wochenende. Wie ihr das Wochenende heute schon einläuten könnt, das sagt euch Marisa Puati.
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2: Die ehemaligen Popstars verlängern ihre Jubiläumstour. Im TV bekannt geworden stehen die 4 zu 100% fürs Lebensgefühl der 2000er. Dino Angels stehen heute auf der Gilde Parkbühne, haben zum 25. alle großen Hits mit dabei. Los geht's um 20 Uhr. Karten gibt es noch für 70 Euro. Stand-up-Comedy über Alltag, Muttersein und Beziehungen. Christina Boganski, Wahlberlinerin, ist seit 2017 deutschlandweit mit Geschichten aus ihrem Alltag unterwegs. Im Programm geht's um moderne Alleinerziehende und den Alltag als Mutter und Vater in einer Person. Start im Tag ist um 20 Uhr und ab 20 Euro seid ihr mit dabei. Und im Dunkeln habe ich Angst, im Hellen auch. Premiere in der Glocksee. Es geht um Menschen mit Angstproblemen. In einer multimedialen Performance, die sich Tricks und Mitteln des Horrorgenres bedient. Hier geht's auch um 20 Uhr los. Tickets kosten 15 Euro.
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0: Der Showdown bei Volkswagen, der wurde eigentlich für heute, für diesen Freitag erwartet. Er kam dann überraschend doch schon gestern Abend und endete mit einer Einigung bei der Aufsichtsratssitzung bei Volkswagen. Es gab also eine Einigung auf einen Zukunftsplan für den Volkswagen-Konzern, der einen massiven Stellenabbau vorsieht. Allerdings wurden keine Werksschließungen beschlossen. Es gibt allerdings auch noch keine ganz konkrete Zukunftsperspektive. Und das gilt natürlich auch für das VWN-Werk hier in Stöcken. Das Ganze ist auch Thema gleich um 7:30 in unseren Hannover News.
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2: Mit Anna Weiland. Guten Morgen. Der große Showdown im Aufsichtsrat von Volkswagen ist ausgeblieben, aber die Einschnitte im Konzern sind tief. Der Aufsichtsrat hat sich überraschend am Abend einstimmig auf weite Teile eines Zukunftsplans geeinigt. Konzernchef Oliver Blume sprach von einem starken Signal für die Zukunft. In den kommenden Jahren sollen weitere 50.000 Stellen gestrichen werden. Für 4 Werke, die auf der Kippe stehen, Emden, Zwickau, Neckarsulm und Hannover, gäbe es derzeit keine wettbewerbsfähige Folgebelegung ab den 2030er Jahren. Für diese Werke würden, Zitat, parallel und ergänzend alternative Verwendungsmöglichkeiten geprüft, teilte der Konzern mit. Im kommenden Jahr soll dann feststehen, wie es weitergeht. Vor 2 Monaten waren die Spar- und Zukunftspläne des Vorstands im Aufsichtsrat am Widerstand der Arbeitnehmer und des Landes gescheitert. Die Polizei in Niedersachsen muss in dieser Saison 106 Fußballspiele begleiten, 17 mehr als im Vorjahr. Darunter sind auch mehr Hochrisikospiele als in der vergangenen Saison. Im Fokus stehen unter anderem Derbys zwischen Hannover 96 und Eintracht Braunschweig oder Spiele der Roten gegen Dynamo Dresden. Niedersachsens Innenministerin Daniela Behrens wirft den Vereinen in der neuen Presse mangelnden Willen im Kampf gegen Pyrotechnik vor. Die Zahl der Ordnungswidrigkeiten mit bengalischen Feuern und Böllern habe sich verdoppelt. Das DFB-Sportgericht hatte Hannover 96 erst wegen Pyrovorfällen zu einer Geldstrafe von 330.000 Euro verurteilt.
1: Und jetzt noch mehr Kurzmeldungen für die ganze Region Hannover.
2: In Langenhagen heulen heute Mittag zur Probe die Sirenen. 25 Anlagen werden getestet. Geprüft werden das Warnsignal mit auf- und abschwellendem Heulton sowie das Entwarnungssignal mit gleichbleibendem Dauerton. Die Polizei in Hannover fahndet nach einer 15-Jährigen aus Dören. Leonie Ann-Kathrin B. wird seit Mittwoch vermisst. Das Mädchen verließ die Schule an der Böhmerstraße in der Südstadt für einen privaten Termin, kam dort aber nicht an. Die Polizei bittet um Hinweise. Und wegen des Lehrter-Abend-Citylaufs ist die Innenstadt heute ab dem frühen Nachmittag teilweise gesperrt. Betroffen sind in Lehrte unter anderem die Burgdorfer Straße, Hermann-Löns-Straße und mehrere angrenzende Straßen. Auch Bushaltestellen im Sperrbereich werden dann bis 23 Uhr nicht angefahren.
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0: Ehrlich gesagt, in eure Frisuren müsst ihr heute früh nicht allzu viel Zeit investieren. Die halten vermutlich eh nicht so lange durch, denn es wird super windig heute. Gibt sogar eine amtliche Warnung vom Deutschen Wetterdienst vor Sturmböen. Die gilt ab 9 Uhr, aber auch jetzt ist es schon ziemlich windig. Die Temperaturen dazu, die sind heute aber relativ mild, bis zu 23 Grad am Nachmittag. Aktuell 19 Grad in Leveste, in Kirchrode und Finnhorst. Im Laufe des Tages dann ansonsten wirklich alles mit dabei. Von Sonne bis hin zu kräftigen Schauern.

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1: Der Berufsverkehr läuft derzeit soweit störungsfrei, ohne größere Staus oder Unfälle. Ich wünsche eine gute und sichere Fahrt.

0: Es wird ziemlich sicher ein historischer Wahlsonntag übermorgen in Sachsen-Anhalt. Guten Morgen mit Radio Hannover. Bei der Landtagswahl in unserem Nachbarbundesland, da dürfte die AfD ihr bisher bestes Ergebnis erzielen mit Abstand. Auch die neueste Umfrage vom ZDF Politbarometer von gestern Abend sieht sie bei über 40%. Der Abstand zur CDU mit 23% ist dabei wirklich enorm. Für Politikwissenschaftler Philipp Köker von der Leibniz-Uni ist schon jetzt klar, diese Wahl markiert einen Wendepunkt.
1: Ganz unabhängig davon, ob die AfD die Regierung stellt oder nicht, wird dieses Wahlergebnis ein einschneidendes Ereignis in der Geschichte der Bundesrepublik Deutschland sein. Denn zum ersten Mal wird eine gesichert rechtsextremistische Partei, die auch teilweise offensichtlich verfassungsfeindliche Ziele verfolgt, in so einer großen Machtposition sein. Sachsen-Anhalt wird zu einem Präzedenzfall, der dann auch Signalwirkung für andere Bundesländer hat.
0: Ob die AfD auch wirklich regieren kann, ist allerdings unklar. Hängt davon ab, ob sie die absolute Mehrheit holt. Da wiederum kommt es darauf an, wie viele von den kleineren Parteien am Ende den Einzug in den Landtag schaffen. Sollte sie aber tatsächlich an die Macht kommen, was würde sie dann umsetzen?
1: Wir könnten ja sicherlich sehr harsche Einschnitte in Leistungen für Geflüchtete oder andere Integrations-, Kulturprojekte erwarten, aber auch sehr direkte Eingriffe in die Arbeit der Schulen, der Universitäten und auch eine Neuausrichtung des Verfassungsschutzes, sodass eben dieser der AfD nicht mehr in die Quere kommt.
0: Und der Politikwissenschaftler aus Hannover hat noch eine weitere Sorge.
1: In ihrem Regierungsprogramm finden sich zahlreiche Forderungen, die entweder auf vollkommen falschen Behauptungen beruhen oder von vielen Experten auch als nicht umsetzbar oder verfassungswidrig eingestuft werden. Wir haben in der Vergangenheit zum Beispiel in Ungarn oder in Polen gesehen, dass autoritär-populistische Parteien solche Programme dennoch umsetzen können, das dann aber dem Rechtsstaat langfristig sehr großen Schaden zufügt.
0: Und wir haben vorhin gehört, für Philipp Köker ist diese Wahl in Sachsen-Anhalt jetzt eine Art Blaupause auch für andere Bundesländer. Deshalb richtet er nochmal einen Appell an alle anderen Parteien.
1: Die demokratischen Parteien müssen aus dem Wahlkampf den Ergebnissen lernen, um sich diesen antidemokratischen Tendenzen auch besser entgegenstellen zu können. Auch die Parteien auf Bundesebene müssen hier sicherlich ihre Politik, aber vielleicht umso mehr die Art und Weise, wie sie diese Politik vermitteln, nochmal reflektieren. Dafür ist es jetzt wirklich höchste Zeit.
0: Sagt Politikwissenschaftler Philipp Köker im Gespräch mit Radio Hannover, Politikwissenschaftler von der Leibniz-Uni. Am Sonntag sind also Landtagswahlen in Sachsen-Anhalt wahrscheinlich mit einem klaren Sieg für die AfD. Yeah.

0: Der Verkehrsservice hier bei Radio Hannover mit zwei Gefahrenmeldungen. Eine für die A2 Hannover in Richtung Dortmund zwischen Herrenhausen und Garbsen. Gefahr durch Reifenteile auf der Straße. Die zweite Info für die A7 Kassel Richtung Hannover vor Hannover-Anderten. Auch hier Reifenteile auf der Straße und ein defektes Fahrzeug. Fahrt vorsichtig, kommt gut an.
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0: man muss es so deutlich sagen, für Hannover und die 12.000 Beschäftigten von VWN in Stöcken sind weiterhin sehr viele Fragen offen. Zumindest eine Schließung des Werks wurde aber nicht beschlossen und das ist vielleicht schon ein Fortschritt bei den Gerüchten, die diese Woche so die Runde gemacht haben. Es gab eine Einigung bei VW, da war die Aufsichtsratssitzung doch schon gestern Abend und nicht erst heute. Die Infos dazu hört ihr heute früh hier bei Radio Hannover, auch gleich in den Nachrichten um 8.
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0: 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Nach der Gewalttat von Stade mit 6 Todesopfern wird der Migrationsbeauftragte der Landesregierung, Dennis Kurku, angefeindet. Kurku hatte nach der Tat selbst erklärt, dass es sich bei der mutmaßlichen Fahrerin des Fluchtwagens um seine Schwiegermutter handelt. Mehr Infos in dieser Sache bei uns in den nächsten Hannover News um 8:30. Jetzt ist es 8 Uhr.
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2: Ich bin Katrin Müller. Überraschende Einigung in Wolfsburg. Der Aufsichtsrat von Volkswagen hat dem Sparpaket des Konzernvorstands einstimmig zugestimmt. Dabei will der Autobauer in den kommenden Jahren unter anderem weitere 50.000 Stellen weltweit streichen.
3: Es sind tiefe Einschnitte. Zusätzlich zum bereits beschlossenen Arbeitsplatzabbau werden weitere zehntausende Stellen gestrichen. Wie viele Jobs hierzulande abgebaut werden, ist noch unklar, aber es wird ein deutlicher Anteil sein. Ab dem Jahr 2031 stehen außerdem 4 Standorte auf der Kippe. Die VW-Werke Emden, Zwickau und Hannover sowie das Audi-Werk in Neckarsulm. Für sie könne aktuell keine wettbewerbsfähige Folgebelegung gewährleistet werden, hieß es. Konkrete Schließungen sind damit noch nicht beschlossen. Erst soll versucht werden, alternative Verwendungsmöglichkeiten zu finden. Ursula Winkler, Nachrichtenredaktion.
2: In Sachsen-Anhalt geht der Landtagswahlkampf in den Endspurt. Nach den jüngsten Umfragen wird die AfD die Wahl mit einem klaren Vorsprung gewinnen. Auch das politische Berlin blickt gespannt auf die Wahl.
4: Die meisten Parteien fahren viel Politprominenz hier aus der Hauptstadt auf. Die AfD hofft auf die absolute Mehrheit, um dann erstmals in Deutschland eine Landesregierung anzuführen. Schafft sie das nicht, dürfte es schwierig werden, eine Koalition auf die Beine zu stellen, denn die meisten anderen Parteien haben eine Zusammenarbeit mit der AfD ausgeschlossen. Aktuell regiert in Sachsen-Anhalt eine Koalition aus CDU, SPD und FDP. Das Bündnis wird aber allen Umfragen zufolge seine Mehrheit verlieren. Laut Befragung der Forschungsgruppe Wahlen waren zuletzt noch 31% der Befragten nicht sicher, wen oder ob sie wählen wollen. David Riemer, Berlin.
2: Nach dem Fund eines verdächtigen Gegenstands an einem Umspannwerk in Dormagen zwischen Köln und Düsseldorf geht die Polizei von einem Sabotagedelikt aus. Den Ermittlern liege ein Bekennerschreiben vor, in dem auch andere, schon öffentlich bekannte Verdachtsfälle in NRW und Brandenburg erwähnt seien, sagte ein Sprecher der Polizei Köln. Netflix erhöht nach mehr als 2 Jahren wieder die Preise in Deutschland. Das teuerste Premium-Abo mit 4K-Bildqualität und 3D-Sound kostet nun pro Monat 21,99 Euro statt zuvor 19,99 Euro. Das geht aus Angaben auf der Netflix-Website für Deutschland hervor. Auch andere Abos verteuerten sich im Schnitt um 2 Euro. Netflix ist der mit Abstand meistgenutzte Videostreaming-Anbieter und greift regelmäßig zu Preiserhöhungen.
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0: Ach, dieser Freitag wird so ein bisschen vom Winde verweht. Das sind zum Teil stürmische Böen, die uns hier in der Region Hannover heute durch den Tag begleiten. Ansonsten auch viele Wolken. Bisschen Sonne ist wohl auch dabei, aber im Tagesverlauf kann es auch immer wieder regnen. Die Temperaturen erreichen maximal 23 Grad. 19 sind es momentan in Großburg-Wedel, an der Lutherkirche in der Nordstadt und in Krefeld.
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0: Bitte Vorsicht auf der A2, Hannover in Richtung Dortmund, zwischen Herrenhausen und Garbsen, Gefahr durch Reifenteile auf der Straße. Und Vorsicht auch auf der A7, Kassel Richtung Hannover, vor Hannover-Anderten, auch hier Reifenteile auf der Autobahn. Und da steht auch ein defektes Fahrzeug.
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0: Hamdi hat uns über WhatsApp einen Blitzer gemeldet. Dankeschön dafür. Steht auf der B6 in Richtung Hannover auf Höhe Herrenhausen. Hannover fährt fair. Gute Fahrt.
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0: Ja, das ist wirklich ein September voll mit Wahlen. Diesen Sonntag die Landtagswahl in Sachsen-Anhalt. Hier bei uns, hier habt ihr noch eine Woche länger Zeit, euch zu überlegen, wo ihr denn eure Kreuze setzen möchtet. Wir helfen dabei ein bisschen und stellen euch diese Woche die Menschen vor, die Regionspräsident werden wollen. Einer davon ist Oliver Jung, der für die CDU ins Rennen geht und in dieser Stunde mein Gast ist hier bei Radio Hannover.

0: Ihr hört Radio Hannover. Guten Morgen am Freitag. Bekommt die Region Hannover ihren ersten CDU-Präsidenten? Das auf jeden Fall ist das klare Ziel von Oliver Jung, der für die CDU ins Rennen geht. Nächste Woche Sonntag bei der Kommunalwahl. Er ist zu Gast heute früh. Herr Jung, guten Morgen.
1: Freundlichen guten Morgen.
0: Sie haben ja eine ganz spannende Vita. Ich habe da mal so einen kleinen Abriss vorbereitet, so ein paar wichtige Stationen. Also Sie sind aufgewachsen in Hessen, in Marburg, haben dort ein Studium dann noch angefangen, das Sie in Bayreuth fortgesetzt haben. Da sind Sie dann geblieben, also in Franken, in Bayern, und waren da als Rechtsanwalt tätig und als Lokalpolitiker im Stadtrat. 2011 bis 2021 waren Sie dann plötzlich Oberbürgermeister in Goslar, was bis dahin noch gar nicht bei Ihnen im Lebenslauf aufgetaucht war. Und jetzt Hannover. Ist das so Ihr Ding, irgendwo aufzutauchen und dann da die Kontrolle zu übernehmen?
1: Ach, das weiß ich nicht. Tatsächlich war der Weg von Bayreuth nach Goslar ja ein sehr weiter.
0: Ja.
1: Nicht nur einmal über den Harz, sondern noch mehr Kilometer. Der Schritt von Goslar hierher noch ein bisschen weiter in den Norden ist jetzt kein großer mehr.
0: Okay, also innerhalb von Niedersachsen, da fühlt man sich dann schon so ein bisschen mehr heimisch?
1: Also auch die Harzer und die Goslarer kennen Hannover und die Region Hannover ziemlich gut.
0: Okay.
1: Ja, und wir schauen ja auch aus dem Südniedersächsischen immer ein bisschen mit Neid so in den Norden, weil das hier schon Kraft hat, nicht nur die Landeshauptstadt, sondern die Region insgesamt.
0: Ich könnte mir aber vorstellen, dass da trotzdem so ein bisschen Vor- und Nachteile, wenn man hier so ein bisschen als in Anführungsstrichen Neuankömmling kommt und dann in den Wahlkampf geht. Vorteil ist sicherlich, man hat einen neutraleren Blick von außen, man steckt noch nicht so drin in den Sachen und kann das vielleicht nochmal ein bisschen anders betrachten. Andererseits kennt man sich eben vielleicht doch noch nicht so gut aus. Wie erleben Sie dieses Spannungsfeld in den vergangenen Monaten?
1: Also ich nehme das nur als Vorteil wahr und habe das in Goslar damals auch so erlebt. Ich bin ja 2011 dahin gekommen, kannte niemanden, kannte die Stadt nicht und bin gewählt worden. Man hat tatsächlich den unverstellten Blick, wenn man von außen kommt, und man hat mit niemandem Leichen im Keller, man hat nirgendwo in einem Schwimmbad das Schwimmen gelernt, das man gerade deshalb erhalten möchte. Es gibt keine persönlichen Verbindungen. Ich finde, das erleichtert Politik und mit Sicherheit auch so ein Amt auszuführen als Regionspräsident, dass man da sich sehr frei bewegt. Also ich nehme es als wirklichen Vorteil wahr.
0: Dann überrascht es auch nicht, dass das meistgenannte Wort in Ihrem Wahlkampf vermutlich das Wort Neustart ist. Das steht über Ihrer Kampagne ganz klar. Warum braucht denn die Region Hannover einen Neustart?
1: Also die Gründung der Region Hannover vor 25 Jahren war eine richtige Entscheidung. Ich würde sogar sagen, wenn man die Entscheidung damals nicht getroffen hätte, müsste man sie heute treffen, weil kommunale Aufgabenwahrnehmung immer unter höherem Kostendruck steht, die Aufgaben immer komplexer werden. Von daher ist diese Regionsidee eine gute. Aber die Region hat sich in den 25 Jahren nicht richtig entwickelt. Die hat sich nicht in die richtige Richtung entwickelt. Sie ist immer größer geworden, sie ist immer teurer geworden, sie hat sich immer weiter weg von den Menschen entwickelt. Vor allem hat sie den 21 Kommunen, den Städten und Gemeinden immer mehr an Aufgaben weggenommen. Und ich möchte es drehen. Ich möchte wieder dahin zurück, wo die Region mal angefangen hat. Alle Aufgaben werden in den Städten und Gemeinden, in den 21 erledigt. Und nur das, was nicht schlüssig vor Ort in den Rathäusern erledigt werden kann, das übernimmt die Region als Serviceregion für 21 Städte und Gemeinden und näher an Unternehmen und Menschen. Und deshalb habe ich gesagt, Neustart heißt das Motto, und das ist dringend notwendig.
0: Sie haben in Goslar oder mit Goslar eine Stadt geführt als Oberbürgermeister mit, ich glaube, knapp 50.000 Einwohnern. Hier in der Region Hannover sind es 1,2 Millionen. Sehen Sie das als Schritt nach oben, oder bringt das andere Herausforderungen mit sich, oder ist Verwaltung am Ende Verwaltung?
1: Nein, das ist eine ganz andere Verwaltung. Das ist ja noch mehr als eine Landkreisebene, noch größer, eine Verwaltung mit 3.700 Menschen, mit einem Haushaltsvolumen von über 3 Milliarden. Ich glaube, dass es ganz gut ist, wenn man da auch einem Hauptverwaltungsbeamtenjob übergibt, der ein bisschen Verwaltung auch kann. Ich war 35, als ich in Goslar angefangen habe. Ich bin jetzt 50. Ich glaube, dass ich auch in diesen 15 Jahren viel gelernt habe, sodass ich sagen kann, bei allem Respekt auch und Demut, das ist eine große Aufgabe. Ich traue mir das tatsächlich zu, auch eine solch große Verwaltung. Die Beteiligungen kommen ja auch noch dazu. Tatsächlich zu führen und zu steuern, ja.
0: Sagt Oliver Jung, er möchte für die CDU Regionspräsident werden bei der Kommunalwahl in einer guten Woche und ist heute früh hier zu Gast bei Radio Hannover. Wir sprechen gleich weiter.

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1: Ich weiß ehrlicherweise nicht, wie erfolgreich das wäre, wenn wir jetzt rausgingen und mal so ein paar Leute bitten, uns zu erklären, wie eigentlich die Region Hannover genau funktioniert, so als Verwaltungskonstrukt. Ich glaube, das fällt vielen immer noch schwer, aber Oliver Jung, dem Regionspräsidentschaftskandidaten der CDU, dem dürfte das als Hochschullehrer für Verwaltungsrecht nun wirklich nicht schwer fallen. Herr Jung, wie erklären Sie die Region Hannover, damit es alle verstehen?
2: Wir haben uns nach dem Zweiten Weltkrieg, und da möchte ich mal anfangen, eine ganz tolle Konstruktion in Deutschland gebaut, nämlich Städte und Gemeinden mit vielen Aufgaben. Und diese Städte und Gemeinden regeln alles das, was vor Ort zu erledigen ist. Also zum Beispiel die Schulen, zum Beispiel die Straßen. Und nicht alle Aufgaben, wenn wir an Busse und Bahn denken, an Krankenhäuser denken, können in kleinen Städten und Gemeinden schlüssig erledigt werden. Mhm. Und deshalb hat man eine Landkreisstruktur dazwischen gebaut, zwischen den Städten und Gemeinden und einer Landesebene oder einer Bezirksebene. Und zwischen den Landkreisen sind aber noch die großen Städte, die kreisfreien Städte, die praktisch Aufgaben von Städte und Gemeinden, die kleiner sind, und Landkreisen in einer Kommunalverwaltung organisieren. Das ist sowas wie die Landeshauptstadt Hannover. Und jetzt gibt es die kommunale Besonderheit, die in ganz Deutschland, ja, weil das, was wir hier haben, ist wirklich einmalig.
1: Einmalig, ja.
2: Dass Aufgaben der Landeshauptstadt Hannover, der ehemaligen kreisfreien Landeshauptstadt Hannover und dem Landkreis Hannover in einer Gebietskörperschaft, das ist also mehr als kommunale Zusammenarbeit, verschmolzen wurden vor 25 Jahren. Das war sehr lang geantwortet, sorry dafür,
1: alles
2: aber
1: gut.
2: Es ist ein komplexes System.
1: Das ist so. Aber es ist ja wirklich so, auch wie Sie sagen, das sind einfach lauter Bereiche, die total wichtig sind für den Alltag der Menschen hier. Die Region Hannover ist für ganz viele wichtige Bereiche zuständig, für die Abfallentsorgung, für den öffentlichen Nahverkehr, Gesundheit und so weiter. Wir besprechen nachher noch ausführlich über verschiedenste Themen, aber erstmal möchte ich gerne wissen, was Ihnen persönlich, Herr Jung, denn besonders am Herzen liegt. Was wäre etwas, was Sie, wo Sie sagen, da muss und da möchte ich auch unbedingt ran, wenn ich Regionspräsident werde?
2: Ja, ich glaube, wir müssen über das Thema Bildung und Schulen ein bisschen intensiver und deutlicher sprechen. Da hat die Region im Übrigen auch einen Konstruktionsfehler, denn die weiterführenden Schulen, IGS, Gymnasium, sind nicht wie in anderen Landkreisen in Deutschland genau auf der Ebene, sondern sind ja in den Städten und Gemeinden geblieben. Die Region hat Verantwortung für Förderschulen, insbesondere für berufsbildende Schulen. Die sind am desolaten Zustand, wirklich. Das ist nicht in Ordnung, was die Region hier macht und gemacht hat.
1: Was heißt desolater Zustand?
2: Die sind baulich, ja, also an vielen Stellen, das sind nicht nur die Toiletten, die Schulen sind abgängig, würde ich sagen. Die haben einen Sanierungsstau insgesamt von über 1 Milliarde. Das ist nicht in Ordnung, wie wir da mit Kindern und Jugendlichen umgehen. Und das würde ich ziemlich weit nach oben nehmen und das Thema S-Bahn auch.
1: Was glauben Sie, wenn wir jetzt nochmal beim Thema Schulen bleiben, wie ist das zustande gekommen, dass sich da so viel angestaut hat? Einfach fehlende Investitionen oder falsche Schwerpunkte?
2: Richtig, falsche Schwerpunkte. Also ich meine, es gibt ja politische Prioritätensetzungen, die macht der Regionspräsident mit seiner Regionsversammlung, und der Haushalt der Region ist über 3 Milliarden. Man hat allein in der Kernverwaltung 3.700 Beschäftigte. Also man muss sagen, was will ich zuerst machen? So, und da war das Thema Schulen in der Vergangenheit nicht vorne auf dem Zettel oder oben auf dem Zettel. Und da gehört es hin.
1: Nochmal konkreter, wenn Sie sagen, falsche Schwerpunkte, wo würden Sie dann an anderer Stelle einsparen in der Verwaltung? War jetzt schon ein Stichwort, was Sie genannt haben?
2: Ja, also diese Verwaltung muss schlanker werden, die muss schneller werden. Die muss effizienter werden. Die Frage ist, müssen wir immer 2-3 Jahre für Genehmigungen brauchen? Reichen da mal Anzeigepflichten? Sind unsere Standards an vielen Stellen nicht einfach auch zu groß geworden in diesen 25 Jahren? Und ganz konkret habe ich ja auch vorgeschlagen, dass die 255 Millionen, die vom Bund in die Region fließen, aus dem Sondervermögen, nicht wieder mit der Gießkanne in der Region verstreut werden. Ja, überall mal da 100.000 und da mal 2 Millionen, sondern dass wir diese 255 Millionen Euro ganz konkret und ausschließlich für Schulen nutzen.
1: Oliver Jung möchte also einiges anders machen, möchte einen Neustart für die Region Hannover und tritt an für die CDU als Regionspräsident. Um kurz nach 9:30 geht's weiter bei uns.

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1: Mit Anna Weiland, guten Morgen. Der Volkswagen-Aufsichtsrat hat sich einstimmig geeinigt, die Einschnitte sind tief. Am Abend wurde ein Zukunftsplan beschlossen. Niedersachsens Ministerpräsident Olaf Lies, selbst Mitglied im Aufsichtsrat, spricht von einem zukunftsfähigen Konzept, das unterschiedliche Positionen zusammenführe. Der Beschluss gebe wichtige Signale. Gleichzeitig würden für alle Standorte langfristige Perspektiven entwickelt, mit neuen Fahrzeugen, wo es wirtschaftlich ist, und mit neuen Formen industrieller Wertschöpfung, so Lies. Der Zukunftsplan umfasst den Abbau weiterer 50.000 Stellen. 4 Werke stehen auf der Kippe: Emden, Zwickau, Neckarsulm und Hannover. Für die gäbe es derzeit keine wettbewerbsfähige Folgebelegung ab den 2030er Jahren. Dort würden laut VW alternative Verwendungsmöglichkeiten geprüft. Einen konkreten Plan soll es im kommenden Jahr geben. Nach der Gewalttat von Stade mit 6 Todesopfern wird der Migrationsbeauftragte der Landesregierung, Dennis Kurku, angefeindet. Wie Innenministerin Daniela Behrens im Innenausschuss sagte, versuchten Rechtsextremisten, einen Zusammenhang zum Landesbeauftragten für Migration zu konstruieren. Kurku hatte nach der Tat selbst erklärt, dass es sich bei der mutmaßlichen Fahrerin des Fluchtwagens um seine Schwiegermutter handelt. Jegliche Verbindungen zum Schützen und zu der Tat hatte er aber von sich gewiesen. Kurku sei kein Beschuldigter, so Behrens. Er und seine Familie erhielten aber seitdem zahlreiche Morddrohungen. Ein 45-jähriger Mann aus Garbsen hatte Ende Juni in einer Jugendhilfeeinrichtung in Stade 6 Menschen erschossen. Er nahm sich wenige Wochen nach der Tat das Leben.
0: Und jetzt noch mehr Kurzmeldungen für die ganze Region Hannover.
1: Der Abfallentsorger AH meldet in Hannover und Umland bis zu 3000 Engstellen, an denen Müllfahrzeuge kaum noch durchkommen, unter anderem wegen immer breiterer Autos. AH möchte ein Parkverbot auf einer Straßenseite, um die Sicherheit bei der Müllabfuhr zu gewährleisten. In Einzelfällen müssen Anwohner ihre Tonnen bereits selbst hunderte Meter zur Straße bringen. In Sehnde stehen Mitte September 2 Abrisse an, die marode Sporthalle Feldstraße 1 und das umstrittene Sportheim Höfer. Auch der Sportplatz wird laut Stadt Sehnde aufgegeben. Die Nachnutzung des Geländes der Sporthalle Feldstraße 1 sei noch nicht final besprochen. Und heute Abend spielt Hannover 96 gegen den Karlsruher SC. Anpfiff zu Hause ist um 18.30 Uhr. Aktuell steht 96 mit 3 Zählern auf Tabellenplatz 13 in der zweiten Liga.
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2: Es gibt eine amtliche Warnung heute vom Deutschen Wetterdienst vor Sturmböen bei uns in der Region. Ab 9 Uhr gilt diese Warnung. Auch jetzt ist es aber schon recht windig. Ja, und das zieht sich eben so durch den Tag. Dazu viele Wolken heute. Es kann auch regnen im Tagesverlauf. Bisschen Sonne soll auch noch dabei sein. 23 Grad der Höchstwert, 19 aktuell in Fahrenheide, 20 im Zurviertel und in Gümmer.
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2: Vorsicht bitte auf der A2 Hannover in Richtung Dortmund zwischen Herrenhausen und Garbsen. Gefahr durch Reifenteile auf der Straße. Vorsicht auch auf der B65 Braunschweig Richtung Hannover, der Südschnellweg am Kreuz Seelhorst. In der Überleitung zur B3 in Richtung Celle ist ein Liegenbleiber in der Ausfahrt. Dann B188, auch hier Vorsicht bitte, Wolfsburg-Burgdorf zwischen

Vorner Straße und Burgdorfer Straße. Hier sind Menschen auf der Bundesstraße unterwegs. Ein Blitzer ist gemeldet, der steht auf der B6 in Richtung Hannover in Höhe Herrenhausen. Ich wünsche eine gute und sichere Fahrt mit Radio Hannover.

0: Einen wunderschönen guten Morgen am Freitag mit Radio Hannover. Für viele Menschen entscheidet sich die Qualität von Politik nicht etwa in Ausschusssitzungen oder Ratsversammlungen, sondern ganz konkret natürlich im Alltag. Fährt die S-Bahn pünktlich? Funktioniert die Gesundheitsversorgung vor Ort? Wären jetzt zwei Beispiele. Und genau deswegen schauen wir jetzt auf diese zwei Themen, die die Region Hannover ja wirklich schon seit längerem bewegen. Die S-Bahn und die Medizinstrategie. Darüber spreche ich mit dem CDU-Kandidaten für das Amt des Regionspräsidenten, Oliver Jung. Herr Jung, die S-Bahn ist für sehr, sehr viele Pendlerinnen und Pendler ein Riesenärgernis und das schon sehr, sehr lange. Wer trägt aus Ihrer Sicht dafür die politische Verantwortung?
1: Die Region, da liegt die Verantwortung für die S-Bahn. Und das Problem ist, dass, und zwar völlig zu Recht, dass es den Menschen gleichgültig sein darf, welche politische Ebene zuständig ist für eine Aufgabenerledigung. Die Menschen haben das Recht darauf, dass Alltag funktioniert. Und wenn der Alltag nicht funktioniert, weil eine S-Bahn permanent ausfällt, weil sie nicht pünktlich kommt, dann zweifeln tatsächlich Menschen auch an politischen Repräsentanten, an Verwaltungen und am Ende des Tages auch an der Demokratie. Und genau da haben wir uns reinbewegt in den vergangenen Jahren, auch weil eine S-Bahn nicht funktioniert. So möchte ich das zuspitzen und deshalb besteht hier ganz, ganz, ganz dringender Handlungsbedarf.
0: Da ist natürlich die Anschlussfrage, was würden Sie anders machen? Wie würden Sie das S-Bahn-Problem lösen?
1: Naja, die Region Hannover und die politisch Verantwortlichen in Verwaltung und Politik haben mit Transdev eine Vereinbarung geschlossen vor einigen Jahren, die nicht funktioniert. Das ist die Wahrheit. Und jetzt kann ich sagen, ich kündige die Verträge. Ich glaube nicht, da brauchen wir viele Juristen und viel Geld, um das auseinanderzukriegen. Das läuft bis 2034. Deshalb würde ich Transdev sehr, sehr schnell an meinem Tisch haben oder würde hinfahren und bin bei Transdev. Und zwar nicht nur hier bei den Verantwortlichen vor Ort in der Geschäftsführung, sondern auch bei Transdev Holding und möchte mit den Kameradinnen und Kameraden der Frage nachgehen, wie können wir das ab sofort besser machen? Und parallel werden wir mal daran arbeiten, wollen wir ab 2034 das so fortsetzen? Wollen wir rekommunalisieren? Ich habe das ja im Februar auch zu Beginn meines Wahlkampfes sehr deutlich gemacht, sehr Stichwort Östra. Oder wollen wir es in einer gemeinsamen Gesellschaft organisieren? Aber so, wie es ist, kann es nicht bleiben. Und ich bin überhaupt nicht damit zufrieden, dass man sich seit Jahren hier permanent nur entschuldigt und so tut, dass immer nur andere schuld sind. Die Region hat Verantwortung und muss die jetzt endlich wahrnehmen.
0: Also längerfristige Perspektive, das mit der Ausschreibung nochmal überdenken, eventuell die S-Bahn zu einer kommunalen Aufgabe machen. Aber ich möchte nochmal ganz kurz bei dem kurz- oder mittelfristigen bleiben. Sie sagen, Sie möchten unbedingt das Gespräch suchen. Ich gehe jetzt mal ganz stark davon aus, es gab schon diverse Gespräche, die ja aber trotzdem nicht gefruchtet haben. Es muss ja irgendwas geben, wo noch nicht genug passiert ist. Was könnte das konkret sein?
1: Ja, ich möchte ein einfaches Beispiel machen. Ein Mangel und ein großes Defizit ist ja die nicht hinreichende Werkstatt. Das heißt, wir haben permanent Züge, die stehen, weil sie nicht schnell genug repariert werden. Und da wird seit Jahren diskutiert, wie man das besser machen kann. Man kann sowas sehr schnell besser machen. Und zwar, indem man einen Dreischichtbetrieb einführt in einer Werkstatt und indem man eine Werkstatt mit hinreichend Personal ausstattet. Und wenn man das nicht macht, wenn eine Werkstatt nicht funktioniert, dann können Züge und Verkehre nicht funktionieren. Und das ist ein ganz konkretes Beispiel, das ab dem ersten Tag meiner Amtszeit besser wird.
0: Wie kriegt man Transdev dazu, die Werkstatt dann entsprechend besser aufzustellen?
1: Indem man sagt, jetzt schaut mal in eure Verträge und ihr kriegt richtig Ärger, wenn das nicht ab sofort funktioniert.
0: Also Vertragsstrafen.
1: Und das Thema S-Bahn gehört eben dann weg aus einem Dezernat, ganz dicht hin zu einem Regionspräsidenten, der mit all der Kraft und Wucht und juristischen Expertise und Verwaltungsexpertise, die er hat, tatsächlich so ein Thema sich auch nach oben nimmt. Wir haben vorhin schon mal über politische Prioritätensetzungen gesprochen. Das Thema S-Bahn, das knallt hier jeden Tag. Und dann muss ein Regionspräsident sagen, ich bin dafür verantwortlich und es gibt jetzt nichts anderes hier, bis das funktioniert.
0: Die S-Bahn, ein prägendes Wahlkampfthema, definitiv in den vergangenen Monaten. Ein anderes war und ist auch die Medizinstrategie der Region. Die haben Sie, Herr Jung, immer wieder deutlich kritisiert. Was genau ist Ihre Kritik an dieser Medizinstrategie?
1: Die Region Hannover ist nicht nur die Landeshauptstadt Hannover, sondern sind 21 Kommunen. Und wenn ich an Springe denke, da hat man vor 10 Jahren ein Krankenhaus geschlossen und heute steht eine Ruine. Man hat damals einen Gesundheitscampus und ein regionales Gesundheitszentrum versprochen. Es ist nichts entstanden.
0: Ähnlich ist es jetzt in Lehrte der Plan.
1: Und jetzt schließen wir Lehrte und versprechen, dass ein regionales Gesundheitszentrum kommt. Kommt es auch? Ist es hinreichend finanziert? Wird das Thema Notaufnahmen überall mitgedacht? Das Thema Bevölkerungs- und Katastrophenschutz ist überhaupt nicht mitgedacht in dieser Medizinstrategie. Und deshalb habe ich auch zu einem frühen Zeitpunkt, und meine Mitbewerberinnen sind ja jetzt zum Teil auch aufgesprungen auf das Thema, gesagt, ich wünsche mir eine Medizinstrategie, die nicht nur Menschen in der Landeshauptstadt berücksichtigt, mit kurzen Wegen und exzellenter medizinischer Versorgung, und die haben wir hier, sondern auch Menschen, die in den Umlandkommunen wohnen. Also medizinische Versorgung darf nicht von Postleitzahlen abhängig sein und hat ganz viel ja auch mit Sicherheit zu tun. Das ist öffentliche Daseinsvorsorge und dafür ist eine Region verantwortlich.
0: Letzte Nachfrage nochmal dazu, auch um es noch vielleicht ein bisschen konkreter zu machen. Würde das bedeuten, Sie denken drüber nach, irgendwo noch ein neues Krankenhaus hinzubauen oder eine Rückabwicklung wieder rückgängig zu machen, eine Abwicklung wieder rückgängig zu machen? Was schwebt Ihnen davor?
1: Nein, das machen wir nicht. Das kostet auch viel zu viel Zeit und zu viel Geld. Aber das bedeutet, ich möchte es ganz konkret machen, dass wir Großburgwedel jetzt auch schnell neu bauen und nicht weiter vertrösten, sondern jetzt müssen wir auch sagen, jetzt geben wir da Vollgas. Das bedeutet, dass wir in Lehrte jetzt ganz schnell ein regionales Gesundheitszentrum bauen und früh und leistungsfähig an den Start bekommen. Das bedeutet, dass Notaufnahmen auch überall erreichbar sind und zwar schnell und sich nicht permanent abmelden wegen Personalmangel und dergleichen. Das sind die Dinge, die ich unbedingt nachschärfen möchte. Die Medizinstrategie hat nicht nur falsche Dinge beschlossen, aber es ist unzureichend, die Fläche ist unzureichend im Blick und das Thema, ich sage es nochmal, Bevölkerungs- und Katastrophenschutz fehlt vollständig.
0: Sagt Oliver Jung, der CDU-Regionspräsidentschaftskandidat. Einen letzten Interviewblock haben wir noch vor uns. Bis gleich.

0: Viertel vor neun ist gerade durch. Ihr hört Radio Hannover. Guten Morgen. Sie heißt zwar Region Hannover, aber zu ihr gehören natürlich auch Burgdorf, Basinghausen, die Wedemark, Isernhagen, all die anderen wunderschönen Umlandskommunen hier bei uns, die ja vielleicht manchmal ein bisschen im Schatten der Landeshauptstadt stehen. Das zumindest kritisiert auch CDU-Regionspräsidentschaftskandidat Oliver Jung. Hatten Sie vorhin auch schon kurz angesprochen, die Region Hannover ist nicht nur die Landeshauptstadt. Was würden Sie denn, wenn Sie Regionspräsident werden, ganz konkret tun, damit sich auch alle anderen Kommunen genauso ernst genommen, genauso gesehen fühlen?
1: Ich glaube, dass der Regionspräsident in Zukunft ein ganz anderes Verhältnis zu den Bürgermeisterinnen und Bürgermeistern der Region, also der 20 außerhalb der Landeshauptstadt, suchen muss. Die Aufgaben gehören immer zuerst in die Kommunen. Wenn wir so ein Thema wie Wohngeld, wie Wohnraumförderung mal nehmen. Aktuell läuft das so, die Region nimmt über die Regionsumlage den 21 Kommunen Geld weg, um dann zu sagen, stellt doch Förderanträge, dann geben wir das Geld auch wieder raus. Ich finde das nicht in Ordnung. Wir machen Kommunen dann stark, wenn wir das Geld zuerst mal da lassen und Regionsumlage nicht permanent erhöhen, sondern absenken. Und dann, das ist kommunale Selbstverwaltung, entscheiden die Stadträte und die Bürgermeister vor Ort. Ich wünsche mir, dass auch die Bürgermeisterinnen und Bürgermeister bei den großen Themen wie Medizinstrategie, wie S-Bahn, wir haben ja eben darüber gesprochen, mit am Tisch sitzen und mitentscheiden, weil die nämlich die Interessen der Bürgerinnen und Bürger in diesen Städten und Gemeinden tatsächlich ganz konkret mit einbauen. Und ich würde auch so Themen wie Bauordnung, ja, wenn eine Kommune sagt, ich möchte, das dauert mir bei der Region alles viel zu lang, ich möchte das gerne selbst erledigen, werde ich als Regionspräsident sagen, wenn ihr als Kommune das möchtet und diese Aufgabe unmittelbar selbst erledigen wollt, dann macht das bitte, ich finde das gut. Das hat auch was mit Demokratiestärkung zu tun.
0: Also Sie möchten einiges anders machen, wenn Sie Regionspräsident werden hier?
1: Deshalb plakatiere ich ja auch den Neustart.
0: Genau. Jetzt habe ich zum Abschluss noch so eine kleine Aufgabe vorbereitet, haben hier alle bekommen, die mich besucht haben im Studio und die kandidieren. Sie müssen jetzt Sätze vervollständigen, gerne mit kurzen, knappen Antworten, die vielleicht nochmal so ein bisschen klar machen, wo Ihre Schwerpunkte sind, was Ihnen besonders wichtig ist. Also, Oliver Jung, die Region Hannover braucht mehr.
1: Die braucht mehr Führung und braucht mehr einen Regionspräsidenten, der sich auch um seine Verwaltung kümmert und nicht nur um Instagram.
0: Die Region Hannover braucht weniger.
1: Weniger Kolleginnen und Kollegen in Verwaltung, weniger Standards, weniger komplizierte Prozesse.
0: Mein erster Anruf als Regionspräsident geht an.
1: Alle neu gewählten Bürgermeisterinnen und Bürgermeister der Region.
0: Am Ende meiner 8-jährigen Amtszeit soll über mich gesagt werden.
1: Der hat den Neustart versprochen und hat sich dran gehalten.
0: Oliver Jung tritt an für die CDU, möchte Regionspräsident werden. Vielen Dank für Ihren Besuch.
1: Danke Ihnen.
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0: Habt ihr auch so schön mitgesungen wie ich? Die Backstreet Boys hier bei Radio Hannover. Die Polizei in Niedersachsen muss in dieser Saison 106 Fußballspiele begleiten. Das sind mehr als im Vorjahr, darunter auch mehrere Hochrisikospiele. Wie natürlich allen voran die Derbys zwischen Hannover 96 und Eintracht Braunschweig. Das Ganze auch ein Thema bei uns in den nächsten Hannover News um 9:30. Jetzt ist es kurz nach 9.
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2: Ich bin Katrin Müller. Kurz vor der Landtagswahl in Sachsen-Anhalt liegt die AfD laut einer Umfrage der Forschungsgruppe Wahlen für das ZDF weiter klar vor der CDU. Demnach kommt die AfD auf 41%. Die CDU liegt unverändert bei 23%. Auf Platz 3 folgt die Linke mit 11,5%. Die SPD kommt auf 8,5%. Die Grünen stehen unverändert bei 6%. Bei einem Wahlergebnis wie in dieser Umfrage würde die AfD demnach ihr Ziel verfehlen, allein zu regieren. Nach dem Fund eines verdächtigen Gegenstands an einem Umspannwerk in Dormagen zwischen Köln und Düsseldorf geht die Polizei von einem Sabotagedelikt aus. Den Ermittlern liege ein Bekennerschreiben vor, in dem auch andere schon öffentlich bekannte Verdachtsfälle in NRW und Brandenburg erwähnt seien, sagte ein Polizeisprecher.
3: Die Berliner Zeitung Taz berichtet, sie habe ein Bekennerschreiben zu dem Vorfall in Brandenburg erhalten. Hier war ja am Dienstagmorgen in der Nähe eines Kraftwerks auch ein selbstgebauter Flugkörper gefunden worden und einen ähnlichen Vorfall gab es auch noch in Bergheim bei Köln. Laut Poststempel kam das Bekennerschreiben aus NRW. Der Absender bezeichnet sich selbst als Einzeltäter und erklärt, er habe das getan, weil die Nutzung fossiler Brennstoffe unermessliches Leid verursache. Fiona Reinhardt, Nachrichtenredaktion.
2: Überraschende Einigung in Wolfsburg. Der Aufsichtsrat von Volkswagen hat dem Sparpaket des Konzernvorstands einstimmig zugestimmt. Dabei will der Autobauer in den kommenden Jahren unter anderem weitere 50.000 Stellen weltweit streichen. Im VW-Konzern stehen außerdem 4 Werke auf der Kippe. Für die Standorte Emden, Zwickau, Hannover und Neckarsulm könne keine wettbewerbsfähige Folgebelegung gestaffelt ab den Jahren 2031 bis 2034 gewährleistet werden, erklärte VW. Heute öffnet in Berlin die internationale Funkausstellung ihre Pforten für alle Besucher. Fast 2000 Aussteller präsentieren bis zum 8. September ihre Produkte. Im Mittelpunkt steht diesmal der smarte Haushalt.
4: Der KI-unterstützte Backofen identifiziert mehr als 100 Gerichte automatisch und schlägt die passenden Einstellungen vor. Und dann gibt's noch den innovativen Nass-Trockensauger. Der hat nicht nur einen Akku, der 40 Minuten hält. Er hat auch einen Sensor, der den Verschmutzungsgrad des Bodens erkennt und Wassermenge und Saugleistung automatisch anpasst. Uli Reitinger, Berlin.
2: Die Veranstalter der IFA erwarten rund 220.000 Besucher.
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0: Heute bin ich tatsächlich ganz happy darüber, dass in meinem Arbeitsrucksack unten immer so eine klein zusammengefaltete Regenjacke drin ist. Kann gut sein, dass ich die heute noch gut gebrauchen kann, später vielleicht auf dem Heimweg. Es kann heute im Laufe des Tages immer mal wieder regnen. Das können auch mal echt kräftige Schauer sein. Dazu ist es super windig heute. Der Deutsche Wetterdienst warnt sogar amtlich vor stürmischen Böen. Vor allem jetzt im Laufe des Vormittags und auch über den frühen Nachmittag noch. Danach hört es ein bisschen auf mit dem ganz stürmischen Wind, aber windig ist es den ganzen Tag heute, also eher so ein bisschen ungemütlich, aber relativ warm mit 23 Grad. 20 sind es aktuell in Brelingen, in Großbuchholz und Badenstedt.
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0: Vorsicht bitte auf der A2 Braunschweig Richtung Hannover. Hinter Hannover-Lahe, hier liegen mehrere Plastikteile auf der Straße. B65, der Südschnellweg Braunschweig Richtung Hannover. Am Kreuz Seelhorst, die Überleitung zur B3 in Richtung Celle. Da steht ein defektes Fahrzeug in der Ausfahrt. Und Vorsicht auch auf der B188 Wolfsburg-Burgdorf zwischen Gifhorner Straße und Burgdorfer Straße. In beiden Richtungen aktuell Gefahr durch Menschen auf der Bundesstraße. Ein Blitzer ist aktuell gemeldet. Der steht auf der B6 in Richtung Hannover in Höhe Herrenhausen. Gute und sichere Fahrt.
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0: Und mal wieder mit einem Flutlichtspiel heute Abend hier bei uns in Hannover. Und das mit neuem Licht in der Heinz von Heiden Arena. Da hat 96 die Lichtanlage erneuert. Das sind jetzt moderne LEDs, die zum Teil auch farbig sind. Und so wird es heute Abend auch ein bisschen grünlich leuchten am Arenadach. Noch mehr Sport von hier gibt es gleich im Lokalsport.

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1: Sie wollen allzu gern nachlegen. Die Drittliga-Fußballer vom TSV Havelse. Die haben ja nach zwei Auftaktniederlagen zuletzt den tollen Heimsieg gegen Waldhof Mannheim gefeiert. 3:2 nach 0:2. Morgen soll's nun erneut Grund zum Jubeln geben. Die Havelser sind aktuell Tabellen-14. Und spielen beim 12. beim Zweitliga-Absteiger Preußen Münster. Das Ganze um 14 Uhr. Dann gucken wir eine Klasse tiefer in die Fußball-Regionalliga. Da spielte die zweite Mannschaft von Hannover 96 schon heute. Und zwar um 18.30 Uhr. Parallel zu den Profis, die gegen den KSC spielen, geht's für die zweite Mannschaft im Allenriede-Stadion gegen den FC St. Pauli. Am Sonntag ist dann der HSC Hannover dran. Um 16 Uhr steigt an der Konstantinstraße das Heimspiel gegen das Team von Weiche Flensburg. Dann gucken wir zum Eishockey. Da wird weiter getestet für die neue Saison in der Oberliga Nord. Die Hannover Scorpions, die spielen heute Abend in der Wedemark gegen die Saale Bulls aus Halle. Los geht's um 20 Uhr. Die Hannover Indians spielen dann am Sonntag am heimischen Pferdeturm. Um 15 Uhr heißt der Gegner Bad Nauheim. Und dann haben wir noch Saisonstart in der Rugby-Bundesliga mit Heim- und Auswärtsspiel für unsere beiden Teams. Germania List beginnt morgen um 15 Uhr zu Hause gegen den TSV Handschuhsheim. Hannover 78 spielt zeitgleich beim RC in Berlin.
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0: die Men at Work für euren Tag bei der Arbeit. Hier ist Radio Hannover, kurz nach 9:30.
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2: Mit Anna Weiland, guten Morgen. Der Volkswagen-Aufsichtsrat hat sich überraschend am Abend einstimmig auf einen Zukunftsplan geeinigt. In den kommenden Jahren sollen weitere 50.000 Stellen gestrichen werden. Die vier Werke Emden, Zwickau, Neckarsulm und Hannover stehen auf der Kippe. Es gäbe derzeit keine wettbewerbsfähige Folgebelegung ab den 2030er Jahren. Es dürfe nicht sein, dass die Mitarbeitenden die Fehler des Managements ausbaden müssten. Die Einigung sei ein Rückschlag, sagte Hannovers Oberbürgermeister Bilit Onay.
3: Die Schließungen sind zwar erstmal vom Tisch, aber gleichzeitig gibt es keine klaren Perspektiven. Und auch die Folgenutzung, die da in Aussicht gestellt wird, hängt von dem Vorstand ab, der an diese Standorte eigentlich nicht mehr glaubt. Und das ist denkbar schlecht. Insofern wird es jetzt auch an allen liegen Beteiligten, auch am Land, auch am Ministerpräsidenten, das wahrzumachen, was dort jetzt als Perspektive genannt wird. Gerade mit Blick auf Hannover, auf die Nutzfahrzeuge, ist es absolut unerklärlich, dass man diesen Standort nicht weiter stärken möchte,
2: sagte Onay gegenüber Radio Hannover. Im kommenden Jahr soll es dann ein Konzept geben, wie es weitergeht. Die Polizei in Niedersachsen muss in dieser Saison 106 Fußballspiele begleiten, 17 mehr als im Vorjahr. Darunter sind auch mehr Hochrisikospiele als in der vergangenen Saison. Im Fokus stehen unter anderem Derbys zwischen Hannover 96 und Eintracht Braunschweig oder Spiele der Roten gegen Dynamo Dresden. Niedersachsens Innenministerin Daniela Behrens wirft den Vereinen in der neuen Presse mangelnden Willen im Kampf gegen Pyrotechnik vor. Die Zahl der Ordnungswidrigkeiten mit bengalischen Feuern und Böllern habe sich verdoppelt. Das DFB-Sportgericht hatte Hannover 96 erst wegen Pyrovorfällen zu einer Geldstrafe von 330.000 Euro verurteilt.
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2: In Langenhagen heulen heute Mittag zur Probe die Sirenen. 25 Anlagen werden getestet. Geprüft werden das Warnsignal mit auf- und abschwellendem Heulton sowie das Entwarnungssignal mit gleichbleibendem Dauerton. Die Polizei in Hannover fahndet nach einer 15-Jährigen aus Dören. Leonie Ann-Kathrin B. wird seit Mittwoch vermisst. Das Mädchen verließ die Schule an der Böhmerstraße in der Südstadt für einen privaten Termin, kam dort aber nicht an. Die Polizei bittet um Hinweise. Und wegen des Lehrterabend-Citylaufs ist die Innenstadt heute ab dem frühen Nachmittag teilweise gesperrt. Betroffen sind in Lehrte unter anderem die Burgdorfer Straße, Hermann-Löns-Straße und mehrere angrenzende Straßen. Auch Bushaltestellen im Sperrbereich werden dann bis 23 Uhr nicht angefahren.
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0: Na, dann müssen wir mal schauen, wie weit wir später vielleicht mit einem Regenschirm kommen, wenn mal so ein Schauer durchzieht bei dem krassen Wind da draußen. Könnte uns der Schirm natürlich wegfliegen. Also es ist auf jeden Fall windig jetzt. Der Deutsche Wetterdienst warnt vor stürmischen Böen. Bis zum Nachmittag gilt diese Warnung. Auch danach bleibt es aber noch windig. Viele Wolken gibt es dazu. Im Tagesverlauf ist immer wieder Regen möglich. Die Sonne schafft es vielleicht auch mal. Sie hat es aber heute schwer. Ziemlich mild ist es. 23 Grad der Höchstwert, 21 aktuell in Bodfeld, in Laatzen und Marienwerder. Und das Wochenende, das wird dann meistens trocken bleiben. Vor allem der Sonntag sieht auch ziemlich sonnig aus. Bei Werten um die 20 Grad.
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0: Hier ist jetzt inzwischen nur noch die A2.

0: übrig geblieben mit stockendem Verkehr. Dortmund in Richtung Braunschweig zwischen Langenhagen und Lahe. Aktuell 3 Kilometer stockender Verkehr vor der Baustelle. Und der Hinweis, fahrt hier bitte unbedingt vorsichtig an das Stauende heran.
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0: Ein Blitzer heute gemeldet, der steht auf der B6 in Fahrtrichtung Hannover in Höhe Herrenhausen, hat uns Hamdi vorhin durchgegeben über WhatsApp. Danke nochmal dafür. Wenn ihr auch noch Blitzer seht, könnt ihr es genauso machen. Schickt uns eine schnelle Nachricht, gerne auch eine Sprachnachricht an die 0151 23 13 19 13. Gute und sichere Fahrt.

0: dieses Wochenende wird das gar nicht mal so einfach, sich zu entscheiden, was man denn so Schönes machen will. Es ist wirklich viel los. Regionsentdeckertag steht an. Aber zum Beispiel auch das Uetzer Zwiebelfest. Auch da ist gut was los. Da ist auch am Sonntag dann verkaufsoffen in Uetze. Das ist aber natürlich noch lange nicht alles am Wochenende. Und auch schon heute steht einiges an. Wir starten noch in einer anderen Umlandskommune. Jetzt hier bei Radio Hannover, 9.48 Uhr.
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0: Gerden startet heute ins große Stadtfest-Wochenende mit ganz viel Programm, Sportvorführungen und natürlich Live-Musik auf zwei Bühnen. Zum Auftakt spielt auf der Bühne am Marktplatz heute Abend Musiker Darre aus Hannover.
2: Du bist mein Held.
0: Das ist emotionaler Deutschpop und eine echte Erscheinung auf der Bühne. Darre spielt heute Abend ab 20 Uhr auf dem Stadtfest in Gerden. Vor ein paar Jahren kam der Film Gundermann über den DDR-Musiker Gerhard Gundermann raus. Besonders gelobt wurde dabei auch die Filmmusik. Alexander Scheer, Andreas Dresen und Band haben sich ursprünglich nur für den Film zusammengetan. Jetzt sind sie allerdings weiterhin als Bandprojekt unterwegs und heute um 20 Uhr spielen sie im Pavillon. Tickets gibt's ab 35 Euro. Oder ihr stellt euer Wissen auf den Beweis beim Table Quiz im Theater an der List. Die Fragen sind aus ganz unterschiedlichen Bereichen wie Geografie, Sport, Musik oder Geschichte. Es geht um 18.30 Uhr los und die Teilnahme ist kostenlos.
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0: Hier ist Radio Hannover am Freitagvormittag. Nach der Gewalttat von Stade mit 6 Todesopfern wird der Migrationsbeauftragte der Landesregierung, Dennis Kurku, angefeindet. Kurku hatte nach der Tat selbst erklärt, dass es sich bei der mutmaßlichen Fahrerin des Fluchtwagens um seine Schwiegermutter handelt. Mehr Infos hört ihr bei uns in den nächsten Hannover News um 10:30. Jetzt ist es gleich 10 Uhr.
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2: Ich bin Katrin Müller. Nach Attacken auf die Stromversorgung laufen die Ermittlungen auf Hochtouren. Nach dem jüngsten Sabotageversuch an einem Umspannwerk in Dormagen überprüft die Polizei nun gezielt ein weiteres Umspannwerk in Weißweiler bei Aachen. Der Hinweis auf diesen Ort kam laut Polizei durch ein Bekennerschreiben. Auch in Niedersachsen ist die Polizei alarmiert. Seit der Nacht durchsuchen Beamte das Gelände an einem Umspannwerk in Ganderkessee im Landkreis Oldenburg. Deutschland treibt seinen Plan zu sogenannten Return Hubs weiter voran. In diese geplanten Abschiebezentren sollen ausreisepflichtige Ausländer kommen, die nicht in ihre Herkunftsländer zurückgebracht werden können. Heute trifft sich Innenminister Dobrindt dazu in Kopenhagen mit Vertretern aus den Niederlanden, Österreich, Griechenland und Dänemark.
3: Die Länder wollen diese Abschiebezentren gemeinsam in Staaten außerhalb der EU einrichten. In den sogenannten Return Hubs sollen Ausländer untergebracht werden, die nicht abgeschoben werden können. Zum Beispiel, weil sich ihr Heimatland im Krieg befindet oder sie nicht zurücknehmen will. Das kann abgelehnte Asylbewerber gleichermaßen betreffen wie Ausländer, die sich strafbar gemacht haben. Aus Skandinavien, Sigrid Harms.
2: Kurz vor der Landtagswahl in Sachsen-Anhalt liegt die AfD laut einer Umfrage der Forschungsgruppe Wahlen für das ZDF weiter klar vor der CDU. Demnach kommt die AfD auf 41%. Die CDU liegt unverändert bei 23%. AfD-Spitzenkandidat Siegmund bekräftigte im ZDF, dass er sich nur zur Wahl als Regierungschef stellt, wenn seine Partei die absolute Mehrheit holt und allein regieren kann. Streaming-Fans müssen tiefer in die Tasche greifen. Netflix erhöht nach mehr als 2 Jahren wieder die Preise in Deutschland. Nahezu jedes hierzulande verfügbare Abo wird um 2 € pro Monat teurer.
4: Wie bei den vorherigen Preiserhöhungen, die letzte gab es im April 2024, wird auch dieses Mal als Grund das größere Angebot genannt und die damit verbundenen Investitionen. Bisher akzeptierten auch immer genug Kunden die höheren Preise, sodass das Geschäft von Netflix weiter wächst. Das teuerste Premium-Abo kostet jetzt statt 19,99 € 21,99 € im Monat. Auch das weit verbreitete Standard-Abo wird 2 € teurer und steigt auf 15,99 €. Diana Kramer, Nachrichtenredaktion.
2: Netflix ist der mit Abstand meistgenutzte Videostreaming-Anbieter und greift regelmäßig zu Preiserhöhungen.
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0: Das ist heute vor allem windig bis stürmisch. Es gilt eine amtliche Warnung des Deutschen Wetterdienstes vor stürmischen Böen bei uns in der Region. Die ziehen sich durch den Tag bis in den späteren Nachmittag hinein. Dann wird es ein bisschen weniger, aber windig bleibt es den ganzen Tag. Die Temperaturen dazu heute ziemlich mild, liegen bei maximal 23 Grad am Nachmittag. Da sind wir aber fast auch schon angekommen mit 21 in Burgdorf, in der Südstadt und Ahlem. Das Wochenende bringt auch um die 20 Grad. Dazu bleibt es meist trocken. Vor allem der Sonntag sieht auch ziemlich sonnig aus.
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0: Guten Morgen auf die A2. Hier dauert es länger aktuell. Dortmund Richtung Braunschweig zwischen Langenhagen und Lahe. Vor der Baustelle 3 Kilometer stockender Verkehr. Fahrt hier unbedingt auch vorsichtig an das Stauende heran. Ein Blitzer außerdem auf der B6 in Richtung Hannover in Höhe Herrenhausen. Ich wünsche eine gute und sichere Fahrt.
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0: Und mit Oliver Jung, der heute eine Stunde lang mein Gast war, hier zwischen 8 und 9 Uhr. Wir haben ausführlich über seine Kandidatur gesprochen, denn Oliver Jung möchte für die CDU Hannovers neuer Regionspräsident werden. Und da gibt es ein Thema, das momentan wirklich ganz oben steht bei allen Kandidatinnen und Kandidaten. Und das ist der Zustand der S-Bahn. Der, sagen wir, ausbaufähig ist. Da läuft es wirklich seit langem schon nicht rund. Viele Verspätungen, etliche Ausfälle und so weiter. Die Probleme sind bekannt. Wie denn Oliver Jung dieses Problem gedenkt zu lösen? Das habe ich ihn natürlich gefragt, was er zu sagen hatte. Hört ihr gleich nochmal hier bei mir bei Radio Hannover. 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

0: Seit ihrer Gründung vor 25 Jahren hatte die Region Hannover noch nie einen Regionspräsidenten von der CDU. Bisher war immer die SPD dran. Oliver Jung will das ändern. Der ehemalige Oberbürgermeister von Goslar tritt bei der Kommunalwahl nächste Woche Sonntag jetzt hier in Hannover an. Und war heute zu Gast bei mir in der Sendung. Natürlich habe ich auch ihn gefragt, wie er denn eins der drängendsten Probleme bei uns aktuell lösen würde, nämlich die Unzuverlässigkeit der S-Bahn.
1: Naja, die Region Hannover und die politisch Verantwortlichen in Verwaltung und Politik haben mit Transdev eine Vereinbarung geschlossen vor einigen Jahren, die nicht funktioniert. Das ist die Wahrheit. Und jetzt kann ich sagen, ich kündige die Verträge. Ich glaube nicht, da brauchen wir viele Juristen und viel Geld, um das auseinanderzukriegen. Das läuft bis 2034. Deshalb würde ich Transdev sehr, sehr schnell an meinem Tisch haben oder würde hinfahren und bin bei Transdev. Und zwar nicht nur hier bei den Verantwortlichen vor Ort in der Geschäftsführung, sondern auch bei Transdev Holding. Und möchte mit den Kameradinnen und Kameraden der Frage nachgehen, wie können wir das ab sofort besser machen? Und parallel werden wir mal daran arbeiten, wollen wir ab 2034 das so fortsetzen? Wollen wir rekommunalisieren? Ich habe das ja im Februar auch zu Beginn meines Wahlkampfes sehr deutlich gemacht, sehr Stichwort Östra. Oder wollen wir es in einer gemeinsamen Gesellschaft organisieren? Aber so, wie es ist, kann es nicht bleiben. Und ich bin überhaupt nicht damit zufrieden, dass man sich seit Jahren hier permanent nur entschuldigt und so tut, dass immer nur andere schuld sind. Die Region hat Verantwortung und muss die jetzt endlich wahrnehmen.
0: Also längerfristige Perspektive, das mit der Ausschreibung nochmal überdenken, eventuell die S-Bahn zu einer kommunalen Aufgabe machen. Aber ich möchte nochmal ganz kurz bei dem kurz- oder mittelfristigen bleiben. Sie sagen, Sie möchten unbedingt das Gespräch suchen. Ich gehe jetzt mal ganz stark davon aus, es gab schon diverse Gespräche, die ja aber trotzdem nicht gefruchtet haben. Es muss ja irgendwas geben, wo noch nicht genug passiert ist. Was könnte das konkret sein?
1: Ja, ich möchte ein einfaches Beispiel machen. Ein Mangel und ein großes Defizit ist ja die nicht hinreichende Werkstatt. Das heißt, wir haben permanent Züge, die stehen, weil sie nicht schnell genug repariert werden. Und da wird seit Jahren diskutiert, wie man das besser machen kann. Man kann sowas sehr schnell besser machen. Und zwar, indem man einen Dreischichtbetrieb einführt in einer Werkstatt und indem man eine Werkstatt mit hinreichend Personal ausstattet. Und wenn man das nicht macht, wenn eine Werkstatt nicht funktioniert, dann können Züge und Verkehre nicht funktionieren. Und das ist ein ganz konkretes Beispiel, das ab dem ersten Tag meiner Amtszeit besser wird.
0: Wie kriegt man Transdev dazu, die Werkstatt dann entsprechend besser aufzustellen?
1: Indem man sagt, jetzt schaut mal in eure Verträge und ihr kriegt richtig Ärger, wenn das nicht ab sofort funktioniert.
0: Also Vertragsstrafen.
1: Und das Thema S-Bahn gehört eben dann weg aus einem Dezernat, ganz dicht hin zu einem Regionspräsidenten, der mit all der Kraft und Wucht und juristischen Expertise und Verwaltungsexpertise, die er hat, tatsächlich so ein Thema sich auch nach oben nimmt. Wir haben vorhin schon mal über politische Prioritätensetzungen gesprochen. Das Thema S-Bahn, das knallt hier jeden Tag. Und dann muss ein Regionspräsident sagen, ich bin dafür verantwortlich und es gibt jetzt nichts anderes hier, bis das funktioniert.
0: Also S-Bahn zur Chefsache machen. Ein Vorhaben von Oliver Jung, falls er für die CDU neuer Regionspräsident wird hier in Hannover. 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
1: Mit Anna Weiland, guten Tag. Der Volkswagen-Aufsichtsrat hat sich einstimmig geeinigt, die Einschnitte sind tief. Am Abend wurde ein Zukunftsplan beschlossen. Niedersachsens Ministerpräsident Olaf Lies, selbst Mitglied im Aufsichtsrat, spricht von einem zukunftsfähigen Konzept, das unterschiedliche Positionen zusammenführe. Der Beschluss gebe wichtige Signale. Gleichzeitig würden für alle Standorte langfristige Perspektiven entwickelt, mit neuen Fahrzeugen, wo es wirtschaftlich ist, und mit neuen Formen industrieller Wertschöpfung, so Lies. Der Zukunftsplan umfasst den Abbau weiterer 50.000 Stellen. Vier Werke stehen auf der Kippe: Emden, Zwickau, Neckarsulm und Hannover. Für die gäbe es derzeit keine wettbewerbsfähige Folgebelegung ab den 2030er Jahren. Dort würden laut VW alternative Verwendungsmöglichkeiten geprüft. Einen konkreten Plan soll es im kommenden Jahr geben. Nach der Gewalttat von Stade mit 6 Todesopfern wird der Migrationsbeauftragte der Landesregierung, Dennis Kurku, angefeindet. Wie Innenministerin Daniela Behrens im Innenausschuss sagte, versuchten Rechtsextremisten, einen Zusammenhang zum Landesbeauftragten für Migration zu konstruieren. Kurku hatte nach der Tat selbst erklärt, dass es sich bei der mutmaßlichen Fahrerin des Fluchtwagens um seine Schwiegermutter handelt. Jegliche Verbindungen zum Schützen und zu der Tat hatte er aber von sich gewiesen. Kurku sei kein Beschuldigter, so Behrens. Er und seine Familie erhielten aber seitdem zahlreiche Morddrohungen. Ein 45-jähriger Mann aus Garbsen hatte Ende Juni in einer Jugendhilfeeinrichtung in Stade 6 Menschen erschossen. Er nahm sich wenige Wochen nach der Tat das Leben.
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1: Der Abfallentsorger AHA meldet in Hannover und Umland bis zu 3000 Engstellen, an denen Müllfahrzeuge kaum noch durchkommen, unter anderem wegen immer breiterer Autos. AHA möchte ein Parkverbot auf einer Straßenseite, um die Sicherheit bei der Müllabfuhr zu gewährleisten. In Einzelfällen müssen Anwohner ihre Tonnen bereits selbst hunderte Meter zur Straße bringen. In Sehnde stehen Mitte September 2 Abrisse an, die marode Sporthalle Feldstraße 1 und das umstrittene Sportheim Höfer. Auch der Sportplatz wird laut Stadt Sehnde aufgegeben. Die Nachnutzung des Geländes der Sporthalle Feldstraße 1 sei noch nicht final besprochen. Und heute Abend spielt Hannover 96 gegen den Karlsruher SC. Anpfiff zu Hause ist um 18.30 Uhr. Aktuell steht 96 mit 3 Zählern auf Tabellenplatz 13 in der zweiten Liga.
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2: Grau ist heute die bestimmende Farbe am Himmel über der Region Hannover. Da kommt auch immer mal wieder ein bisschen Regen raus oder zumindest kann das passieren. Das Regenrisiko den ganzen Tag auf jeden Fall erhöht. Außerdem ist es sehr, sehr windig heute mit zum Teil stürmischen Böen. Die Temperaturen dafür relativ mild, 23 Grad der Höchstwert. Da sind wir auch fast angekommen mit 21 Grad aktuell in Miesburg Süd, in Ledeburg und in Stehlingen.
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2: Auf der A2 dauert es länger, Dortmund in Richtung Braunschweig zwischen Langenhagen und Lahe. Vor der Baustelle 3 Kilometer stockender Verkehr. Und der Hinweis, fahrt hier unbedingt vorsichtig an das Stauende heran. Außerdem ein Blitzer gemeldet auf der B6 in Richtung Hannover in Höhe Herrenhausen. Vielen Dank nochmal an Hamdi, der uns vorhin eine WhatsApp geschrieben hat. Und das könnt ihr sehr, sehr gerne auch machen, wenn ihr unterwegs einen Blitzer seht. Die Nummer könnt ihr gerne einspeichern. 0151 23 13 19 13. Ich wünsche eine gute Fahrt.

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0: Unseren Roten geht ein grünes Licht auf. Hier ist Radio Hannover. Schönen Vormittag am Freitag. Die Heinz-von-Heiden-Arena, die hat eine neue Lichtanlage mit modernen LEDs und mit der Möglichkeit, das Ganze auch farbig zu steuern. Und so wird das Arena-Dach heute Abend dann grün leuchten beim Heimspiel.
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0: Ja, und das Ziel ist natürlich klar, dem ersten Saisonsieg soll heute dann bitte direkt der zweite folgen. Hannover 96 empfängt am Abend den Karlsruher SC. Erwartet werden rund 40.000 Zuschauer. Till Ulich vom Radio Hannover Sport schaut voraus auf einen hoffentlich erfolgreichen Fußballabend.
2: Schon nach zwei guten Auftritten, aber zwei Niederlagen zum Auftakt war das Match in Darmstadt ja nicht ganz so doll, aber man hat's gewonnen. Insofern wäre ja heute Abend denn dann mal richtig gut spielen und gewinnen eine tolle Idee. Der Rahmen jedenfalls ist gegeben, findet auch 96-Trainer Christian Tietz.
3: Dass wir hier vor heimischem Publikum spielen, dass viele Zuschauer kommen werden, da freuen wir uns natürlich an Freitagabendspieler. Weiß ich, wenn das Rudelicht angeht, es hat immer eine besondere Atmosphäre und dann gegen eine Mannschaft, die wirklich nur hohe Intensität in ihren Spielaufwand mit reinbringt, glaube ich, dass wir hier wirklich ein tolles, spannendes, interessantes Spiel sehen werden und freue mich natürlich auch, wenn wir hier rausgehen vor unseren Fans, weil sie uns wieder wirklich nach vorne peitschen.
2: Der Karlsruher SC hat zuletzt im heimischen Stadion eine 2:5 Klatsche gegen den VfL Wolfsburg kassiert. Davon allerdings will sich Tietz nicht blenden lassen. Für ihn steht fest, es kommt ein interessanter Gegner und dennoch gibt es einen klaren Plan.
3: Es wird entscheidend sein, den Gegner auch gut zuzustellen, dass du sie ein Stück in deiner Endzone weghältst, weil da bringen sie wirklich eine Qualität mit rein, dass du gut stehst auf dann auf die zweiten Bälle und dann heißt es auch wirklich, dass wir unser Spiel gegen sie auch mit einsetzen. In der Art, was wir spielen wollen, Gegner bespielen wollen, nicht nur in der Art, wie wir es von hinten eröffnen, auch wenn du Räume bekommst für die Umschaltmomente. Und dann ist doch klar, wir treten hier zu Hause an, vor heimischem Publikum, wir möchten das Spiel für uns gewinnen.
2: Übrigens, ob der erst in dieser Woche vom Hamburger Sportverein verpflichtete Offensivmann Emir Sahiti einen Platz im Kader bekommt, das will Christian Tietz kurzfristig entscheiden. In der Startelf, das hat der Coach schon klar gemacht, wird er auf gar keinen Fall stehen. Also, 96 sollte 90 Minuten Vollgas geben und möglichst mit den Punkten 4, 5 und 6 den Abend beenden.
0: Hoffen wir drauf. Dankeschön, Till. 96 gegen den KSC. Los geht's in der Heinz-von-Heiden-Arena heute Abend um 18.30 Uhr.
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0: Der VW-Aufsichtsrat hat einen Zukunftsplan beschlossen. Reaktionen darauf aus Hannovers und Niedersachsens Politik und der Gesellschaft. Für euch in den Hannover News um 11:30. Jetzt ist es 11:15.
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2: Ich bin Katrin Müller. Nach Attacken auf die Stromversorgung laufen die Ermittlungen. Nach dem jüngsten Sabotageversuch an einem Umspannwerk in Dormagen überprüft die Polizei nun gezielt ein weiteres Umspannwerk in Weißweiler bei Aachen. Der Hinweis auf diesen Ort kam laut Polizei durch ein Bekennerschreiben.
3: Schon nach den Vorfällen vom Dienstag in NRW und Südbrandenburg hatten die Ermittler einen möglichen Zusammenhang vermutet. Auch diese Orte werden laut Polizei in dem Bekennerschreiben erwähnt. Jetzt sollen offenbar wieder Abschussvorrichtungen mit Zeitschaltuhren für selbstgebaute Raketen entdeckt worden sein. Verfasser des Bekennerschreibens, das an die Taz ging, soll eine Einzelperson sein, laut Polizei aus Protest gegen die Nutzung fossiler Brennstoffe. Größere Schäden oder Stromausfälle gab es bislang zwar nicht, die Vielzahl der Vorkommnisse beunruhigt aber wohl viele. Diana Kramer, Nachrichtenredaktion.
2: Kurz vor der Landtagswahl in Sachsen-Anhalt liegt die AfD laut einer Umfrage für das ZDF weiter klar vor der CDU. Demnach kommt die AfD auf 41%. Die CDU liegt bei 23%, auf Platz 3 folgt die Linke mit 11,5%, dahinter die SPD mit 8,5% und die Grünen mit 6%. Bei einem Wahlergebnis wie in dieser Umfrage würde die AfD ihr Ziel verfehlen, allein zu regieren. Der VW-Konzern steht vor einem einschneidenden Umbau. Der Aufsichtsrat von Europas größtem Autobauer hat bereits am Abend überraschend einstimmig weite Teile eines Sanierungskonzepts des Vorstands um Konzernchef Blume gebilligt. Der Plan sieht den Abbau von 50.000 weiteren Jobs weltweit bei VW vor.
4: Der sogenannte Zukunftsplan 2030 ist nach VW-Angaben das strategisch tiefgreifendste Transformationsprogramm in der Geschichte des Unternehmens. Die Sparmaßnahmen seien notwendig für einen nachhaltigen und langfristigen Erfolg. Die Gewerkschaft IG Metall und der Betriebsrat sind überzeugt, mit der Zustimmung zu dem Sparpaket sei eine Eskalation verhindert worden, da keine Werke geschlossen werden. Vom Tisch sind diese Schließungen aber noch nicht, warnt ein Autoexperte. Sie seien zwar nicht beschlossen, aber auch nicht ausgesetzt. Fiona Reinhardt, Nachrichten Redaktion.
2: Etwa jede oder jeder neunte Erwerbstätige in Deutschland wünscht sich eine andere Arbeitszeit. 3,8 Millionen wollen weniger arbeiten, 1,5 Millionen mehr. Das berichtet das Statistische Bundesamt auf der Grundlage des Mikrozensus 2025.
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0: Durchlüften wird heute schwierig, wenn ihr nicht die ganze Zeit von A nach B laufen wollt, weil irgendeins der Fenster knallt. Es wird windig in der Region, gerade auch am Nachmittag. Und es ist recht grau draußen. Auch Regen kann immer mal wieder möglich sein, bei maximal 22 Grad. 22 sind es auch aktuell in Seelze, in Mellendorf und in Hainholz. Das Wochenende, das wird dann wieder sonniger mit rund um die 20 Grad.
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0: Eine Meldung von der A2 Dortmund Richtung Braunschweig. Zwischen Hannover-Langenhagen und Hannover-Lahe, da gibt es 3 Kilometer stockenden Verkehr vor der Baustelle. Und gerade frisch reingekommen, eine Meldung von der A2 Hannover-Dortmund zwischen Hannover-Lahe und Hannover-Bodfeld. In beiden Richtungen sind dort Personen auf der Fahrbahn. Seid da bitte besonders vorsichtig. Egal, wohin ihr gerade unterwegs seid, kommt gut und sicher durch.
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1: Wir schauen uns die Börsendaten von diesem Freitagvormittag. Da haben wir einen DAX, der derzeit bei rund 26.000 Punkten steht und damit auf Vortagesniveau stagniert. Der Euro stagniert ebenfalls rund um die Marke von einem US-Dollar 16. Seit Tagen geht das schon so. Da geht's mal hoch, mal runter, aber insgesamt passiert da nicht viel. Der Goldpreis verliert leicht und rutscht unter die Marke von 4.470 US-Dollar für die Feinunze. Dafür klettert weiter stramm der Ölpreis nach oben und liegt am Vormittag bei über 91 US-Dollar pro Barrel. Wir schauen rein in die Charts. Dort vorne heute Vormittag VW, Hochtief und Vonovia. Am Ende stehen FMC, Rheinmetall und Quiagen.
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1: Mit Anna Weiland, guten Tag. Der Volkswagen-Aufsichtsrat hat sich einstimmig auf einen Zukunftsplan geeinigt. Unter anderem sollen weitere 50.000 Stellen abgebaut werden. 4 Werke, darunter das VWN-Werk in Hannover-Stöcken, stehen auf der Kippe. Niedersachsens Ministerpräsident Olaf Lies, selbst Mitglied des Aufsichtsrats, spricht von einem zukunftsfähigen Konzept. Es würden für alle Standorte langfristige Perspektiven entwickelt. Man habe sich aufeinander zubewegt, sagt auch die Gewerkschaft IG Metall. Es sei keine Werksschließung besiegelt. Hannovers Oberbürgermeister Billit Onay nannte die Entscheidung einen Rückschlag. Es sei unerklärlich, den Standort nicht weiter stärken zu wollen. Das sieht auch die CDU-Ratsfraktion so und fordert, sich für den Standort einzusetzen. Ein Auslaufen der Produktion in Hannover wäre fatal und ein Tiefschlag für die Industrieregion, heißt es von der IHK Hannover. Über die 2030er Jahre hinaus gibt es noch keinen konkreten Plan für das VWN-Werk. Nach der Gewalttat von Stade mit 6 Todesopfern wird der Migrationsbeauftragte der Landesregierung Dennis Kurku angefeindet. Er und seine Familie bekämen zahlreiche Morddrohungen. Innenministerin Daniela Behrendt sagte im Innenausschuss, sie verurteile das aufs Schärfste. Rechtsextremisten versuchten, einen Zusammenhang zu konstruieren. Kurku hatte nach der Tat selbst erklärt, dass es sich bei der mutmaßlichen Fahrerin des Fluchtwagens um seine Schwiegermutter handelt. Jegliche Verbindung zum Schützen und zur Tat hatte er aber von sich gewiesen. Ein 45-jähriger Mann aus Garbsen hatte Ende Juni in einer Jugendhilfeeinrichtung in Stade 6 Menschen erschossen. Er nahm sich wenige Wochen nach der Tat das Leben.
0: Und jetzt noch mehr Kurzmeldungen für die ganze Region Hannover.
1: Der erste Bauabschnitt der Sanierung auf der B6 zwischen Laatzen und Gleiz.
0: Kurzmeldungen für die ganze Region Hannover.

0: Unter dem Motto Fahrt aufnehmen für positiven Wandel soll vor der Kommunalwahl ein Signal für mehr Klimaschutz gesetzt werden.
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0: Viel Sonne gibt's heute nicht, genau 0 Stunden. Dafür viel Wind und Regen und es ist grau in der Region Hannover bei maximal 22 Grad. Und die 22 Grad sind es auch aktuell schon in Bornum, in Miesburg-Süd und in Burgwedel. Das Wochenende, das wird dann wieder ein bisschen sonniger mit Temperaturen rund um die 20 Grad.
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0: Die A352 Hannover Nord Richtung Hannover West zwischen der Flughafenstraße B522 und Engelbostel. Da liegt ein Reifen auf der Fahrbahn. Und die K228 zwischen Weetzen und Föhrie in beiden Richtungen bis auf Weiteres gesperrt. Da tritt aktuell Gas aus. Wenn ihr euch auskennt, dann fahrt am besten weit drum herum. Egal, wohin ihr gerade unterwegs seid, kommt gut und sicher durch.

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0: Hannover gehört zu den Landeshauptstädten, wo vergleichsweise hohe Wohnnebenkosten gezahlt werden. Seit 2016 sind die Wohnnebenkosten in Hannover um fast 40% gestiegen, mehr als in jeder anderen Landeshauptstadt. Details dazu und mehr Nachrichten für euch in den Hannover News um 12:30. Jetzt ist es 11:45.
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2: Ich bin Katrin Müller. Nach Attacken auf die Stromversorgung laufen die Ermittlungen auf Hochtouren. Nach dem jüngsten Sabotageversuch an einem Umspannwerk in Dormagen überprüft die Polizei nun gezielt ein weiteres Umspannwerk in Weißweiler bei Aachen. Der Hinweis auf diesen Ort kam laut Polizei durch ein Bekennerschreiben. Deutschland treibt seinen Plan zu sogenannten Return Hubs weiter voran. In diese geplanten Abschiebezentren sollen ausreisepflichtige Ausländer kommen, die nicht in ihre Herkunftsländer zurückgebracht werden können. Heute trifft sich Innenminister Dobrindt dazu in Kopenhagen mit Vertretern aus den Niederlanden, Österreich, Griechenland und Dänemark.
3: Die Länder wollen diese Abschiebezentren gemeinsam in Staaten außerhalb der EU einrichten. Mit welchen Ländern man im Gespräch ist, ist aber vorerst vertraulich. In den sogenannten Return Hubs sollen Ausländer untergebracht werden, die nicht abgeschoben werden können. Zum Beispiel, weil sich ihr Heimatland im Krieg befindet oder sie nicht zurücknehmen will. Das kann abgelehnte Asylbewerber gleichermaßen betreffen wie Ausländer, die sich strafbar gemacht haben. Aus Skandinavien, Sigrid Harms.
2: Die Krise in der Thüringer Brombeer-Koalition verschärft sich weiter. 9 weitere BSW-Abgeordnete wollen die Fraktion im Landtag und die Partei verlassen. Nach dpa-Informationen sind auch alle 3 BSW-Minister darunter. Davor waren schon 3 andere Abgeordnete aus Partei und Fraktion ausgetreten. Sie wollen mit einer eigens gegründeten Partei Deine Stimme zählt eine parlamentarische Gruppe bilden. Streaming-Fans müssen tiefer in die Tasche greifen. Netflix erhöht nach mehr als 2 Jahren wieder die Preise in Deutschland. Nahezu jedes hierzulande verfügbare Abo wird um 2 € pro Monat teurer.
4: Wie bei den vorherigen Preiserhöhungen, die letzte gab es im April 2024, wird auch dieses Mal als Grund das größere Angebot genannt und die damit verbundenen Investitionen. Bisher akzeptierten auch immer genug Kunden die höheren Preise, sodass das Geschäft von Netflix weiter wächst. Das teuerste Premium-Abo kostet jetzt statt 19,99 € 21,99 € im Monat. Auch das weit verbreitete Standard-Abo wird 2 € teurer und steigt auf 15,99 €. Diana Kramer, Nachrichtenredaktion.
2: Netflix ist der mit Abstand meistgenutzte Videostreaming-Anbieter und greift regelmäßig zu Preiserhöhungen.
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0: Mit dem Durchlüften wird es heute schwierig, wenn ihr nicht die ganze Zeit hin und her laufen wollt, weil irgendwo bei euch in der Wohnung im Haus ein Fenster zuknallt. Denn es ist windig in der Region, gerade auch am Nachmittag. Und es bleibt auch grau den ganzen Tag. Zwischendurch kann es regnen bei maximal 22 Grad. Und die 22 Grad, die messen wir auch aktuell in Bissendorf, in Wunstorf und in der Kahlenberger Neustadt. Das Wochenende wird dann wieder sonniger als heute mit um die 20 Grad.
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0: Die B65, der Südschnellweg zwischen Brabeckstraße und der Höferschen Straße, da sind aktuell Fahrradfahrer auf der Fahrbahn, seid da bitte vorsichtig. Die K119 zwischen Wettmar und Engensen, in beiden Richtungen liegen da umgestürzte Bäume, seid auch hier bitte besonders vorsichtig. Und auf der K228 zwischen Weetzen und Föhrie ist aktuell in beiden Richtungen bis auf Weiteres gesperrt. Grund dafür ist Gasaustritt. Wenn ihr euch auskennt, dann fahrt am besten weiträumig drumherum. Egal, wohin ihr gerade unterwegs seid. Kommt gut und sicher durch.
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5: In der kommenden Stunde sprechen wir über eine ganz besondere Veranstaltung. Ein tolles 2-tägiges Event mit Attraktionen für die ganze Familie, cooler Unterhaltung und leckerer Kulinarik. Mein Name ist Sabine Ehlers und ich freue mich jetzt auf euch.

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1: Im Zusammenhang mit dem tollen Event Burgwedel live erleben, jetzt am 5. und 6.9. in Großburgwedel, bin ich mit tollen Gästen zum Gespräch verabredet. Und jetzt habe ich Carsten Hanisch vom Matzak Verlag bei mir im Talk. Hallo Herr Hanisch.
2: Hallo Frau Ehlers.
1: Für alle, die den Matzak Verlag nicht kennen, wofür steht er? Was machen Sie genau?
2: Also ich selber bin Verkaufsleiter im Bereich Mediaberatung im Nordosten der Region Hannover. Wir als Zeitungsverlag informieren die Leser tagtäglich mit ganz vielen Nachrichten und bieten halt Werbemöglichkeiten für unsere Partnerfirmen aus Dienstleistung, Handwerk und Handel zu verschiedenen Werbemöglichkeiten in unseren Produkten, also der Hannoverschen Allgemeinen Zeitung und Neuen Presse und auch unseren Wochenblättern, wie zum Beispiel dem Echo, dem Marktspiegel, Umschau, Burgwerkblick, Hallo Wochenende Hannover und weiteres mehr. Man kann mit uns jeden in der Region damit erreichen. Über Sonderveröffentlichungen zu Veranstaltungen wie zum Beispiel Gewerbeschauen, wie jetzt auch in Burgwedel, die Schau Burgwedel live erleben oder auch Tage der offenen Tür, Neueröffnungen, Stadtfesten, verkaufsoffenen Sonntagen, Schützenfesten und viel mehr, bieten wir hier viele weitere Werbemöglichkeiten und Lesestoff, um die Leser und Leserinnen dafür dann auch als Kunden und Besucher zu begeistern.
1: Also man kann schon sagen, mit Ihnen hat man einen echten Rundumblick, ja? Sie haben jetzt auch am Wochenende beim Event Burgwedel live erleben einen eigenen Stand. Was kann man bei Ihnen da entdecken?
2: Genau, wir sind selber auch Partner bei der Messe und haben einen Stand, wo die Leser und Leserinnen oder Sie als Hörer von Radio Hannover gerne zu uns an den Stand kommen können und sich zu den Abo-Möglichkeiten der Hannoverschen Allgemeinen und Neuen Presse informieren für das klassische gedruckte Produkt oder natürlich auch die digitalen Lesemöglichkeiten.
1: Jetzt ist ja der Zusammenhalt der Gewerbetreibenden hier unheimlich groß und auch dieses Event trägt natürlich zum Zusammenhalt bei. Sie selber als Matzak Verlag haben aber auch viele tolle Events, die Sie organisieren und planen, oder?
2: Genau, also wir bieten auch eigene Veranstaltungen, die wir mit unseren Partnern durchführen, wie zum Beispiel das Wochenende später, also nach der Burgwedelschau. Das wäre dann am 12. und 13. September in der alten Druckerei in der August-Matzak-Straße. Die E-Days, eine Elektromobilitätsmesse, die wir selbst durchführen, oder auch eine Woche später die Gesundheitsmesse am gleichen Ort.
1: Worauf freuen Sie sich denn jetzt am meisten am Wochenende? Sie werden ja sicherlich auch da sein.
2: Ich werde natürlich auch da sein und vor Ort natürlich viele Gespräche vor allem mit unseren Partnern führen, die dort ganz mühevoll ihre Stände ausstaffieren und sich freuen, wenn viele Leute zu Besuch kommen.
1: Perfekt. Also, ihr habt es gehört, kommt alle zahlreich. Jetzt am Wochenende findet das große Event statt. Burgwedel live erleben am 5. und 6.9. in Großburgwedel. Es wird ein tolles Fest und wir freuen uns schon auf alle, die kommen und natürlich auch Ihnen alles Gute. Wir freuen uns auch, dass Sie dabei sind, lieber Herr Hanisch.
2: Ja, vielen Dank und ich wünsche allen viel Spaß und Erfolg.
1: Und ich habe gleich weitere tolle Gäste im Gespräch. Bleibt ihr also sehr gerne noch dran.
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1: Ich habe jetzt einen weiteren tollen Gast im Gespräch, das ist Aaron Podowski. Er ist vom Unternehmen Fit24. Fit24 ist ein kompetenter Versicherungsmakler, ein Beratungsteam aus Großburgwedel und darüber erfahren wir jetzt ein bisschen mehr. Hallo Herr Podowski.
2: Hallo Frau Ehlers.
1: Seit wann gibt es Fit24 und was gehört zu Ihrem Portfolio?
2: Wir sind seit 1997 Versicherungsmakler, seit 2005 in Burgwedel tätig, unterwegs. Das ist unser Bereich. Und unser Schwerpunkt ist das Privatkundengeschäft und die touristischen Reiseversicherungsprodukte.
1: Und wer kommt zu Ihnen? Also wer darf sich angesprochen fühlen, mit Ihnen in Kontakt zu treten?
2: An sich jeder Kunde ist gerne willkommen. Wir sind tatsächlich in erster Linie eine reine Online-Plattform, aber die Tür steht jedem Kunden offen.
1: Und Sie sind Versicherungsmakler mit Leidenschaft, ja?
2: Ich ja, auf alle Fälle.
1: Was ist Ihr Spezialgebiet?
2: Tatsächlich die Touristik. Es sind tatsächlich jeden Tag neue Aufgaben. Wir haben Kunden tatsächlich in der Touristik weltweit.
1: Was sind das im Prinzip für Produkte und Beratungsthemen, mit denen Sie täglich konfrontiert sind?
2: Im Speziellen der Touristik ist es tatsächlich die Reiserücktritt, Reiseabbruchversicherung, aber auch tatsächlich die langfristige Auslandsreisekrankenversicherung.
1: Und ich denke, so aus Ihrer Erfahrung heraus, so eine Versicherung zu haben, ja, haben ist besser als brauchen, sagt man ja so schön. Das hat wahrscheinlich schon vielen Menschen viele Sorgen und Tränen erspart, oder?
2: Auf alle Fälle, es ist ja eine Kostensache. Also ich sage mal, eine Krankenversicherung zu haben, gerade im Ausland, ein kleiner Betrag, aber die Kosten sind eigentlich unberechenbar, ist leider so. Und daher einmal der mehr investieren als zu wenig.
1: Wie kann man mit Ihnen in Kontakt treten und wie schnell kriegt man bei Ihnen so einen Beratungstermin?
2: Telefonisch oder per E-Mail und eigentlich innerhalb von 24 Stunden.
1: Sie sind ja nun in Großburgwedel und jetzt am Wochenende kommt ja das Event Burgwedel live erleben. Sie sind auch dabei mit einem Stand vertreten, ja?
2: Ja, das ist richtig. Ich bin direkt vor Ort. Man kann mit mir sprechen, man kann mich ja gerne ansprechen. Ich bin da.
1: Wenn man jetzt mit Fit24 in Kontakt treten will, könnt ihr das auf jeden Fall schon mal vorab anschauen unter www.fit24.de. Da seht ihr das Portfolio und ein bisschen mehr zum Unternehmen. Und kommt auf jeden Fall zu diesem Event Burgwedel live erleben. Da werdet ihr natürlich dann 2 Tage volles Programm haben. Ich spreche gleich weiter mit Kerstin Moss von Moss Delikatessen und bedanke mich bei Ihnen, lieber Herr Podowski.
2: Vielen Dank, Frau Ehlers. Gerne.
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1: Mit Anna Weiland, guten Tag. Der Volkswagen-Aufsichtsrat hat sich überraschend am Abend einstimmig auf einen Zukunftsplan geeinigt. In den kommenden Jahren sollen weitere 50.000 Stellen gestrichen werden. Die vier Werke Emden, Zwickau, Neckarsulm und Hannover stehen auf der Kippe. Es gebe derzeit keine wettbewerbsfähige Folgebelegung ab den 2030er Jahren. Es sei absolut unerklärlich, dass man den Standort Hannover nicht weiter stärken möchte, sagte Hannovers Oberbürgermeister Bilit Onay.
2: Die jetzt bekannt gewordene Einigung ist wirklich ein Rückschlag. Das kann man, glaube ich, nicht anders sagen. Die Unsicherheit wird fortgesetzt. Wir haben mit den Nutzfahrzeugen einen Bereich, der nicht in Konkurrenz zu China steht, der leistungsfähig ist, der wahnsinnig viel Expertise hier vor Ort hat. Die Perspektive wäre da, sie ist da. Dafür werden wir jetzt in den nächsten Monaten auch gemeinsam kämpfen. Es darf nicht sein, dass die Beschäftigten hier Managementfehler ausbaden und das Management einfach durchmarschiert mit diesem Beschluss.
1: Auch die CDU-Ratsfraktion hatte sich dafür ausgesprochen, sich für den Standort Hannover einzusetzen. Die IHK Hannover nennt es fatal für die Industrieregion, sollte die Produktion auslaufen. Im kommenden Jahr soll es ein Konzept geben, wie es weitergeht. Hannover gehört zu den Landeshauptstädten, wo vergleichsweise hohe Wohnnebenkosten gezahlt werden. Wie der Bund der Steuerzahler erfasst hat, liegt Hannover auf Platz 5 von 16. Seit 2016 sind die Wohnnebenkosten in Hannover um fast 40% gestiegen, mehr als in jeder anderen Landeshauptstadt. Ein 3-Personen-Musterhaushalt zahlt hier jährlich rund 1.583 Euro für Wasser, Abwasser, Abfall und Rundfunkbeitrag und damit fast 30 Euro mehr als im Vorjahr. Hannover liegt damit über dem Durchschnitt von rund 1.500 Euro. Besonders hoch sind die Abfallgebühren. Mit 417 Euro pro Jahr ist Hannover die teuerste Stadt.
0: Und jetzt noch mehr Kurzmeldungen für die ganze Region Hannover.
1: Der Euro pro Jahr ist Hannover die teuerste Stadt.

0: rund 800 Wohnungen und eine Kita. Die Fertigstellung ist für 2028/29 geplant. Und am Kröpke demonstriert heute Nachmittag Hannover for Future. Unter dem Motto Fahrt aufnehmen für positiven Wandel soll vor der Kommunalwahl ein Signal für mehr Klimaschutz gesetzt werden.
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0: Viel tut sich nicht heute, es bleibt grau da draußen. Mit einiges an Wind und Regen gibt es auch noch dazu, der zwischendurch runterkommen kann, bei maximal 22 Grad. Und die 22, die sind es auch gerade, in Mühlenberg, in der Südstadt und in Lemmier. Das Wochenende, das wird dann wieder ein bisschen sonniger mit Temperaturen um die 20 Grad.
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0: Die A7 Hamburg-Hannover zwischen Großburg-Wedel und Altwarmbüchen, da liegen Reifenteile auf der Fahrbahn. Die K119 zwischen Wettmar und Engensen, in beiden Richtungen liegen umgestürzte Bäume, seid da bitte besonders vorsichtig. Und die K228 zwischen Weetzen und Föhrie, in beiden Richtungen ist bis auf Weiteres gesperrt wegen Gasaustritt. Wenn ihr euch da auskennt, dann fahrt am besten weit drum herum. Egal, wohin ihr gerade unterwegs seid, kommt gut und sicher durch.

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1: Ich bin immer noch in Burgwedel und bin jetzt verabredet mit Kerstin Moss von Moss Delikatessen. Sie ist Inhaberin und Geschäftsführerin mit der Schwester in der zweiten Generation. Hallo, liebe Frau Moss.
2: Hallo.
1: Man kennt Sie über Generationen hinweg, über Jahrzehnte. Seit wann gibt es Sie genau und was gehört zu Ihrem Portfolio?
2: Also das Geschäft hier in der Dammstraße gibt es seit 1990 und wir sind ein klassisches Feinkostgeschäft mit Frischfleisch, tollen Spezialitäten im Bereich Schinken und Salami. Wir haben eine Frischfischabteilung mit Räucherfisch und hausgemachten Salaten. Wir bieten einen Mittagstisch an, täglich wechselnd. Wir haben einen tollen Backshop mit tollen Lieferanten, auch französischer Patisserie aus Hannover. Und wir haben natürlich ein schönes Sortiment an Feinkostweinen und Spirituosen, um das Ganze abzurunden.
1: Und ich weiß, Sie legen einen ganz großen Wert auf Qualität.
2: Auf jeden Fall. Also wir legen ganz großen Wert darauf, auch unsere Lieferanten zu kennen, die Produkte zu kennen. Und das hat auch was damit zu tun, dass man eben das Produkt auch wertschätzt, das da produziert wird. Beispiel dafür ist zum Beispiel, dass wir schon seit Jahren prämiert werden vom Parmaschinken-Konsortium, sind Parmaschinken-Spezialist und wurden auch schon mal als Erster mit einer Schwungradmaschine ausgezeichnet, die wir auch gerne benutzen, um unseren Kunden am Wochenende das perfekt geschnittene Scheibchen Parmaschinken anzubieten.
1: Ich würde mal sagen oder denken, das ist hier bei Ihnen auch ein Ort der persönlichen Begegnung. Ja, das ist wirklich ein Vertrauen, was sich hier aufgebaut hat und was man hier einfach auch mit im Zusammenhang auch mit der Qualität, die man bei Ihnen bekommt, leben kann.
2: Das ist auf jeden Fall so. Wir haben ganz viele Stammkunden, die uns über Jahre schon besuchen. Unsere Stammkunden schätzen sicherlich auch, dass sie bei uns so persönlich bekannt sind. Meine Mitarbeiter haben dazu vielen ein ganz besonderes Verhältnis, aber eben nicht nur zu Stammkunden, sondern auch neue Kunden werden natürlich sofort begrüßt und auch ins Sortiment eingeführt und fühlen sich dann auch relativ schnell wohl hier in Burgwedel in der Einkaufslandschaft.
1: Apropos Burgwedel, Sie sind dabei jetzt am Wochenende bei Burgwedel live erleben. Da haben Sie auch einen Stand.
2: Ja, wir sind mit einem Stand in der von Altenstraße und zeigen ein klitzekleines Sortimentsausschnitt aus unserem Programm. Und zwar sind wir bei Lakritz. Wir haben einmal Lakritz von Bülow aus Kopenhagen, die Kultmarke und auch noch weitere Lakritz- und Weingummispezialitäten aus Skandinavien dabei, die man verkosten kann und, wenn es einem schmeckt, auch gerne vor Ort kaufen kann.
1: Also, das könnt ihr euch merken. 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Ihnen, liebe Frau Moss, vielen Dank für das tolle Interview und ja, viel Erfolg und Spaß am Wochenende jetzt.
2: Vielen Dank.
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1: Ich bin immer noch in Burgwedel und habe jetzt Ambra und Arne Rosenowski im Gespräch vom Unternehmen Küchen Rosenowski. Und ich freue mich jetzt ein bisschen mehr über Küchenplanung zu hören. Schönen guten Morgen.
2: Guten Morgen.
3: Guten Morgen.
1: Küchen Rosenowski steht ja für Marke, Design, Individualität, Tradition und vieles mehr. Seit wann gibt es sie genau?
2: Wir haben hier in Tönse, Burgwedel-Tönse, vor über 40 Jahren begonnen. Am Anfang war mein Vater und meine Schwester dabei und wir haben uns dann nach kurzer Zeit auf Küchen spezialisiert. Mir haben sie immer gesagt, lass die Finger davon, die sind so kompliziert, und das war wahrscheinlich für mich der besondere Anreiz.
1: Und es hat ja funktioniert, es geht ja auf seit so vielen Jahren. Die nächste Generation ist ja auch nicht nur in den Startlöchern, sondern schon dabei. Ambra, Sie sind seit wann mit dem Unternehmen?
3: Ich bin vor circa 2 Jahren eingestiegen und jetzt sind wir ja zu zweit, haben Pläne für die Zukunft und möchten das Ganze hier gestalten.
1: Was ist es, das so erfolgreich über Generationen auch die Kunden und Menschen zu Ihnen kommen lässt und bei Ihnen und mit Ihnen Küchen plant?
2: Also ich sehe uns als Dienstleister, denn wenn zu uns ein Kunde kommt, dann wird auch als Kunde behandelt. Wir versuchen, ihn zufriedenzustellen, wir versuchen, eine tolle Lösung für ihn zu finden, und auch hinterher, sollte mal etwas schief gehen oder sollten Probleme nach Jahren auftreten, sind wir immer für unseren Kunden da. Und ich glaube, das macht sich bezahlt. Und wir merken jetzt eben auch, dass Kunden nach 25, 30 Jahren wieder zu uns kommen und die zweite bzw. auch dritte Küche bei uns kaufen.
1: Und dann kann man ja sagen, am Ende machen Sie ja immer Menschen glücklich. Ja, das muss doch auch ein tolles Gefühl sein, wenn Sie dieses Feedback bekommen, dass die Beratung und die Umsetzung einer individuell geplanten Küche aufgegangen ist, oder?
2: Ja, vergessen viele, wie wichtig eigentlich eine Küche ist. Die Menschen geben ganz viel Geld für die Küche aus und mit dieser Lösung leben sie dann 20, 30 Jahre. Und heute ist ja eine Küche nicht mehr wie früher so die Nische, 3 Meter lang, geschlossen, wo dann gekocht wird, sondern es ist heute ein Lebensraum. Und macht uns auch stolz, wenn man hinterher so mal auf die Bilder schaut oder die auch veröffentlicht werden, dass man sagen kann, Mensch, das haben wir geplant. Und auch ein Kunde, der glücklich lächelt und hinterher so ein Dankeschreiben schreibt, ja, also dafür brennen wir.
1: Das merkt man auch. Und Sie haben trotz der langen Tradition weitere Pläne, Ambra. Was können Sie uns schon so ein bisschen was verraten?
3: Neben unseren 2 Studios in Tönse und Hannover möchten wir gerne Ende des Jahres nach Celle gehen und da ein neues Studio eröffnen.
1: Nicht schlecht. Also das ist jetzt hier gelüftet, das Geheimnis. Und noch einmal zu Burgwedel. Wir haben ja jetzt am Wochenende vor uns das große Fest, das Event Burgwedel live erleben. Was macht für Sie Burgwedel so besonders?
2: Burgwedel ist eigentlich meine Heimat. 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

0: Hannover gehört zu den Landeshauptstädten, wo vergleichsweise hohe Wohnnebenkosten gezahlt werden. Seit 2016 sind diese Kosten in Hannover um fast 40% gestiegen. Mehr als in jeder anderen Landeshauptstadt. Ein Thema in den Hannover News um 12:30. Jetzt ist es 13 Uhr.
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2: Ich bin Katrin Müller. Nach Attacken auf die Stromversorgung laufen die Ermittlungen. Nach dem jüngsten Sabotageversuch an einem Umspannwerk in Dormagen überprüft die Polizei nun gezielt ein weiteres Umspannwerk in Weißweiler bei Aachen. Der Hinweis auf diesen Ort kam laut Polizei durch ein Bekennerschreiben.
3: Schon nach den Vorfällen vom Dienstag in NRW und Südbrandenburg hatten die Ermittler einen möglichen Zusammenhang vermutet. Auch diese Orte werden laut Polizei in dem Bekennerschreiben erwähnt. Jetzt sollen offenbar wieder Abschussvorrichtungen mit Zeitschaltuhren für selbstgebaute Raketen entdeckt worden sein. Verfasser des Bekennerschreibens, das an die Taz ging, soll eine Einzelperson sein, laut Polizei aus Protest gegen die Nutzung fossiler Brennstoffe. Größere Schäden oder Stromausfälle gab es bislang zwar nicht, die Vielzahl der Vorkommnisse beunruhigt aber wohl viele. Diana Kramer, Nachrichtenredaktion.
2: Die Krise in der Thüringer Brombeer-Koalition verschärft sich weiter. 9 weitere BSW-Abgeordnete wollen die Fraktion im Landtag und die Partei verlassen. Unter ihnen sind auch alle 3 BSW-Minister, unter anderem Finanzministerin Katja Wolf. 10 Ex-BSWler wollen die Thüringer Landesregierung aber weiter mittragen, hieß es von BSW-Fraktionschefin Sigrid Hubach. Der VW-Konzern steht vor einem einschneidenden Umbau. Der Aufsichtsrat von Europas größtem Autobauer hat bereits am Abend überraschend einstimmig weite Teile eines Sanierungskonzepts des Vorstands um Konzernchef Blume gebilligt. Der Plan sieht den Abbau von 50.000 weiteren Jobs weltweit bei VW vor.
4: Der sogenannte Zukunftsplan 2030 ist nach VW-Angaben das strategisch tiefgreifendste Transformationsprogramm in der Geschichte des Unternehmens. Die Sparmaßnahmen seien notwendig für einen nachhaltigen und langfristigen Erfolg. Die Gewerkschaft IG Metall und der Betriebsrat sind überzeugt, mit der Zustimmung zu dem Sparpaket eine Eskalation verhindert worden, da keine Werke geschlossen werden. Vom Tisch sind diese Schließungen aber noch nicht, warnt ein Autoexperte. Sie seien zwar nicht beschlossen, aber auch nicht ausgesetzt. Fiona Reinhardt, Nachrichtenredakteurin.
2: Etwa jede oder jeder 9. Erwerbstätige in Deutschland wünscht sich eine andere Arbeitszeit. 3,8 Millionen wollen weniger arbeiten, 1,5 Millionen mehr. Das berichtet das Statistische Bundesamt auf der Grundlage des Mikrozensus 2025. Der Wunsch nach Reduzierung entsteht vor allem, wenn Beschäftigte eine lange Wochenarbeitszeit haben.
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0: Es ist sehr windig heute. Aktuell sind es 22 Grad in der Südstadt in Großbuchholz und Mellendorf. Dazu viele graue Wolken heute und immer wieder Regen. Morgen am Samstag wechselhaft. Ein Mix aus Sonne, Wolken und teilweise auch etwas Regen bei 19 Grad. Der Sonntag, der wird freundlicher.
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0: A7 Hamburg Richtung Hannover. Zwischen Großburg-Wedel und Altwarmbüchen liegen Reifenteile auf der Fahrbahn. Hannover Lindemann-Allee Richtung Hildesheimer Straße. Zwischen Bischofsholer-Damm und Stresemann-Allee 1 Kilometer Stau nach einem Unfall. Da wo es geht, eine gute Fahrt.
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1: Thema Ausbildung bei der Östra. Und es gibt jedes Jahr zahlreiche Möglichkeiten einzusteigen bei der Östra. Und zwar von Anfang an mit einer Ausbildung in den unterschiedlichsten Berufen. Und ich habe heute drei Auszubildende der Östra zu Gast. Sie sind seit einem Jahr nun bei der Östra. Und Melisse Kaplan aus dem Bereich Ausbildung ist auch da. Melisse, mal vorweg. Die Bewerbungsphase für 2027, die ist gerade gestartet. Ist das eigentlich so eine gute Idee, bei der Östra die Ausbildung zu machen?
2: Wir sind als Östra, als Top-Ausbildung von der IHK zertifiziert. Das bedeutet, dass wir enorm großen Wert auf die Ausbildung legen, was auch so ist. Und bei uns kann man halt auch extrem viele Bereiche kennenlernen, da wir jetzt nicht so ein kleines Unternehmen sind. Man hat viele Möglichkeiten und Chancen. Wir geben auch früh Verantwortung den Auszubildenden, damit sie auch persönlich sowie beruflich wachsen können.
1: Jada ist auch heute dabei. Sie hat ihre Ausbildung angefangen als Kauffrau für Büromanagement. Wieso hast du dich für die Östra entschieden?
3: Ich muss sagen, ich habe davor tatsächlich studiert gehabt und habe dann aber gemerkt, dass mir die Praxis dort gefehlt hat. Und ich kannte tatsächlich viele, die in der Östra schon auch die Ausbildung absolviert haben und habe mich dann einfach von denen informiert. Und ich fand es mega cool zu hören, was die Aufgaben sind, was man genau bei der Östra machen kann. Und deswegen habe ich mich dann auch für die Östra entschieden. Bin auch mega zufrieden mit der Entscheidung.
1: Kieran und Emily, die sind auch in der Ausbildung bei der Östra. Und da frage ich euch beide doch mal, erinnert ihr euch noch an den ersten Ausbildungstag vor einem Jahr? Wie war das so?
4: Tatsächlich ja. Ich war sehr aufgeregt und ich habe mich tatsächlich sehr gewundert, wie viele Azubis da sind. Das war ein großer bunter Haufen, aber wir verstehen uns alle sehr gut.
5: Mir geht's genauso. Also ich war auch damals total aufgeregt und nervös und sehr schüchtern auch vor allem. Aber mittlerweile muss ich sagen, es überrascht mich sehr, dass auf uns Azubis ein so großer Wert gelegt wird und dass wir so viel Aufmerksamkeit bekommen. Weil wenn ich mich so umhöre bei meinen Freunden, da heißt es so, ja, ich bin nur am Kopieren und Kaffee kochen. Aber hier ist das gar nicht der Fall. Es gibt eine ganze Abteilung nur für Azubis, die Jugend- und Auszubildendenvertretung. Wir haben hier viele Leute, die Acht auf uns geben. Das hat einen sehr gestärkt und selbstbewusster gemacht.
1: Das hört sich doch gut an. So soll es auch sein und so ist es auch bei der Östra. Das wird einem hier immer wieder bestätigt. Und wer jetzt Lust bekommen hat auf eine Ausbildung, schaut schnell ins Internet auf östra.de/karriere, denn die Bewerbungsphase für 2027 ist gerade angelaufen.
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1: Thema Ausbildung heute bei der Östra und ich habe heute viele Leute im Studio, ganz ungewohnt. Kieran, Emily und Jada, drei Auszubildende von der Östra und Melisse Kaplan ist auch da aus dem Recruiting-Bereich. Melisse, wir haben eben schon gehört, das Klima ist ja bei euch bei der Östra top. Da gibt es viele Berufsfelder und Jada, die hat uns eben erzählt, sie ist seit einem Jahr in der Ausbildung zur Kauffrau für Büromanagement. Was gehört da eigentlich dazu?
2: Ja, also ich glaube, dass unsere kaufmännischen Auszubildenden manchmal lieber mehr Schreibtischarbeit hätten, als es am Ende wirklich ist. Dadurch, dass sie in der Juniorfirma tätig sind, begleiten sie auch unsere Veranstaltungen und zwar von Anfang bis zum Ende. Das heißt, von der Anfrage bearbeiten sie über die Durchführung, also die Planung, die Durchführung und das Beraten vor Ort auf Messen alles mit. Und sind tatsächlich nicht auf wenigen Veranstaltungen. Also wir haben immer mal wieder tolle Sachen. Wir haben auch mal firmeninterne Sachen, wo sie mitarbeiten. Also es gehört sehr viel dazu. Und es ist mehr als nur am Schreibtisch, vor allem in der Ausbildung.
1: Und über eine dieser Veranstaltungen sprechen wir dann gleich auch noch in dieser Sendung. Die findet heute Abend statt. Aber jetzt erstmal zurück zum Thema Ausbildung. Man kommt ja viel rum als Azubi bei der Östra. Man lernt viele Bereiche kennen. Emily, was hast du schon für Abteilungen so durchlaufen, kennengelernt?
3: Also bei der Östra durchlaufen wir viele verschiedene Abteilungen, vor allem die Abteilungen, die für uns ausbildungsrelevant sind. Also zum Beispiel für die Kaufleute für Büromanagement wären das die Personalabteilung, die Buchhaltung, aber auch so andere coole Abteilungen, die so mehr so fun sind einfach, wie zum Beispiel das Recruiting-Team, wo man die ganzen Bewerbungsgespräche mitbekommen kann, oder das Marketing, das interne, das externe Marketing und die interne Kommunikation fand ich auch besonders spannend, weil wir bei der Östra so eine Art interne Zeitschrift haben. Das fand ich besonders witzig, dass man da auch mal rüber gucken konnte, wie das Ganze aufgebaut und designt wird.
1: Und Jada und Kieran, was fandet ihr am besten bisher in der Ausbildung?
4: Mein schönstes Erlebnis war im letzten Jahr die Stuzubi-Messe. Die fand ich besonders gut, vor allem, weil wir das in der Juniorenfirma gemeinsam im Team organisieren. Und wenn man dann auch vor Ort ist, kann man sehen, was man auf die Beine gestellt hat. Das finde ich mal mega schön. Aber auch mit den Schülerinnen und Schülern ins Gespräch zu kommen und auch über die Östra zu reden und die Östra nach außen zu vertreten, finde ich mega spannend und toll.
5: Also bei mir war es, dass ich halt viele Bereiche gesehen habe, zum Beispiel den Betriebsrat, was eine sehr wichtige Arbeit ist und da sehr viele schöne andere Bereiche auch noch kennenlernen durfte.
1: Also viele Gründe, eine Ausbildung zu starten bei der Östra und alle Berufe, alle Bereiche und was man so wissen muss zur Bewerbung gibt's online auf östra.de/karriere. Da gibt's Infos und vieles mehr. Wir sprechen nach den Nachrichten um 9:30 weiter.
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0: Happy Friday zusammen, 13.30 Uhr.
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2: Mit Anna Weiland, guten Tag. Der Volkswagen-Aufsichtsrat hat sich überraschend am Abend einstimmig auf einen Zukunftsplan geeinigt. In den kommenden Jahren sollen weitere 50.000 Stellen gestrichen werden. Die vier Werke Emden, Zwickau, Neckarsulm und Hannover stehen auf der Kippe. Es gebe derzeit keine wettbewerbsfähige Folgebelegung ab den 2030er Jahren. Es sei absolut unerklärlich, dass man den Standort Hannover nicht weiter stärken möchte, sagte Hannovers Oberbürgermeister Bilit Onay.
3: Die jetzt bekannt gewordene Einigung ist wirklich ein Rückschlag. Das kann man, glaube ich, nicht anders sagen. Die Unsicherheit wird fortgesetzt. Wir haben mit den Nutzfahrzeugen einen Bereich, der nicht in Konkurrenz zu China steht, der leistungsfähig ist, der wahnsinnig viel Expertise hier vor Ort hat. Die Perspektive wäre da, sie ist da. Dafür werden wir jetzt in den nächsten Monaten auch gemeinsam kämpfen. Es darf nicht sein, dass die Beschäftigten hier Managementfehler ausbaden und das Management einfach durchmarschiert mit diesem Beschluss.
2: Auch die CDU-Ratsfraktion hatte sich dafür ausgesprochen, sich für den Standort Hannover einzusetzen. Die IHK Hannover nennt es fatal für die Industrieregion, sollte die Produktion auslaufen. Im kommenden Jahr soll es ein Konzept geben, wie es weitergeht. Hannover gehört zu den Landeshauptstädten, wo vergleichsweise hohe Wohnnebenkosten gezahlt werden. Wie der Bund der Steuerzahler erfasst hat, liegt Hannover auf Platz 5 von 16. Seit 2016 sind die Wohnnebenkosten in Hannover um fast 40% gestiegen, mehr als in jeder anderen Landeshauptstadt. Ein 3-Personen-Musterhaushalt zahlt hier jährlich rund 1.583 Euro für Wasser, Abwasser, Abfall und Rundfunkbeitrag und damit fast 30 Euro mehr als im Vorjahr. Hannover liegt damit über dem Durchschnitt von rund 1.500 Euro. Besonders hoch sind Funkbeitrag und damit fast 30 Euro mehr als im Vorjahr. Hannover liegt damit über dem Durchschnitt von rund 1.500 Euro. Besonders hoch sind die Abfallgebühren. Mit 417 Euro pro Jahr ist Hannover die teuerste Stadt.

0: Spatenstich für das Weichenviertel gesetzt worden. Ein neues Wohnquartier auf ehemaligem Bahngelände an der Fusestraße. Im ersten Bauabschnitt entstehen rund 800 Wohnungen und eine Kita. Die Fertigstellung ist für 2028/29 geplant. Und am Kröpke demonstriert heute Nachmittag Hannover for Future. Unter dem Motto Fahrt aufnehmen für positiven Wandel soll vor der Kommunalwahl ein Signal für mehr Klimaschutz gesetzt werden.
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2: Vom Winde verweht geht's ins Wochenende. Es ist hin und wieder schon ziemlich stürmisch draußen. Die Sturmböen, die begleiten uns tatsächlich auch den ganzen Freitag über. Auf dem Thermometer 22 Grad dazu in der Eilenriede, an der Leibniz-Uni, an der Markthalle auch 22 Grad. Ziemlich ungemütlich dann vor allem später, denn da kommen noch einige Regenschauer mit dazu leider. Also dann auch im Feierabend auf jeden Fall einen Schirm mitnehmen. Zum Glück morgen dann direkt schon wieder sonnig. Am Sonntag dann auch überwiegend trocken. 19 bis 20 Grad dazu.
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2: Ein bisschen Stau auf der Lindemannallee Richtung Hildesheimer Straße zwischen dem Bischofsholer Damm und der Stresemannallee nach einem Unfall. 2 Kilometer Stau, ansonsten alles soweit frei.

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1: Wir sprechen heute in dieser Sendung mit Azubis von der Östra über das Thema Ausbildung. Vorhin haben wir schon kurz eine Veranstaltung auch erwähnt, die lange Nacht der Berufe. Die findet heute Abend wieder statt. Und die Östra, die ist natürlich auch mit dabei. Melisse Kaplan aus dem Recruiting bei der Östra ist bei mir. Melisse, was habt ihr da so geplant bei der langen Nacht der Berufe heute Abend? Ich weiß, da gibt es immer ein bisschen Technik. Die ist immer dabei, richtig?
2: Wir haben eine Buttonmaschine und die wird über ein pneumatisches Drucksystem gesteuert. Das haben unsere Auszubildende zusammen mit den Ausbildern gebaut und die kann man sich natürlich auch angucken. Und ansonsten ist wieder unsere 3D-Druckmaschine dabei. Wir sind ja sehr 3D-Druck begeistert hier im Unternehmen und machen damit ganz viel und die können wir dann auch zeigen und das nutzen wir natürlich auch. Und natürlich wieder alles organisiert und geplant von unseren kaufmännischen Auszubildenden und unsere technischen Auszubildenden sind auch vor Ort, die das Ganze mit begleiten. Man kann auch direkt mit denen ins Gespräch gehen, sind super lieb und freundlich und antworten auch immer ehrlich.
1: Emily, warum sollte ich da eigentlich euch heute besuchen?
3: Also es würde sich auf jeden Fall lohnen, mit uns auf der langen Nacht der Berufe zu reden, weil man einfach einen viel besseren Überblick bekommt, was man wirklich in welchem Beruf macht oder generell einfach, welche Berufe wir überhaupt anbieten. Meistens ist es ja nur so, ja, ihr seid doch Stadtbahnfahrer, aber wir sind viel mehr als das. Außerdem kann man da auch richtig gut lernen, finde ich, oder beziehungsweise wir aus unserer Sicht den Schülern beibringen, dass sie sich nicht so an Stereotypen festsetzen sollen, weil bei mir zumindest, bei einem Bürojobs, da höre ich oft, ja, das ist so grau, deprimierend, kopieren, drucken, Kaffee kochen. Aber es ist halt gar nicht der Fall. Wir können denen wirklich erklären, wie cool und divers es hier bei uns ist.
1: Und Jada, du bist auch da als Auszubildende und gibst den Zukünftigen ein paar Einblicke, oder?
4: Vor allem kann ich auch immer auf unsere Benefits auch nochmal aufmerksam machen. Jedes Jahr haben wir eine Seminarfahrt, die für die Auszubildenden organisiert wird. Da können wir uns auch alle kennenlernen und austauschen. Finde ich immer mega spannend. Aber auch, dass das Deutschland-Ticket für uns zur Verfügung gestellt wird und die Schulbücher für die Berufsschule, kann man echt nicht meckern.
1: Und der Herr in der Runde, Kieran, was für Fragen stellen euch die Schüler da immer so bei der langen Nacht der Berufe? Ihr wart ja im letzten Jahr schon dabei.
5: Also bei uns ist es ganz oft so, dass wir tatsächlich, wie Emily schon gesagt hat, gefragt werden, dass wir nicht nur FIFs ausbilden, sondern quasi alles, was man sich so wünschen kann. Wir haben technische Berufe wie Mechatroniker, wir haben kaufmännische Azubis, natürlich haben wir auch die Fachkräfte im Fahrbetrieb, dann haben wir auch noch Leute für Fachinformatik, die auch sehr wichtig sind. Ja, das ist so die meistgestellte Frage.
1: Melisse, heute Abend trifft man dich aus dem Recruiting-Bereich und einige Auszubildende der Östra bei der langen Nacht der Berufe vom neuen Rathaus ist das. Sag nochmal, wann geht's los?
2: Das beginnt ab 17 Uhr. Da stehen wir dann für euch bereit. Wir sind direkt vorm Haupteingang vom neuen Rathaus und unsere Zelte stehen dort wieder in all ihrer schönen grünen Pracht.
1: Also, ab geht's. Wer noch nicht so den Plan hat für eine Ausbildung im kommenden Jahr, heute Abend werdet ihr fündig. Gleich zu den Ständen der Östra oder schon mal vorweg gucken auf östra.de/karriere. Wir sind gleich nochmal zurück.
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1: Wer bei der Östra eine Ausbildung machen möchte, kann sich ab sofort bewerben auf östra.de/karriere. Und die Melisse ist noch bei mir aus dem Recruiting-Bereich. Sag mal, Melisse, auf was achtet die Östra denn eigentlich so, wenn da jetzt die Bewerbungen eintrudeln?
2: Also unser größter Augenmerk liegt immer auf das Arbeits- und Sozialverhalten, weil wir immer lieber auf den Charakter von einem Menschen achten, als jetzt unbedingt auf Noten, weil Noten nicht viel über einen Menschen aussagen. Und wir kennen das alle, manchmal hat man auch einfach Pech und ein Fach liegt einem einfach nicht. Dann achten wir auf unentschuldigte Fehltage, da legen wir auch besonders großen Wert drauf, weil wir hier einfach ein Nahverkehrsunternehmen sind und wir legen auf Pünktlichkeit und Disziplin großen Wert. Außerdem schauen wir dann natürlich nochmal auf die Noten, je nach Berufsfeldern aber. Und das ist aber so das Letzte, worauf wir eigentlich gucken und schauen uns immer Menschen an sich an. Das ist uns besonders wichtig.
1: Ja, dementsprechend habt ihr da auch sicherlich viele Bewerbungsgespräche, oder?
2: Ja, wir haben viele Bewerbungsgespräche und meistens führen wir die auch als Gruppenbewerbungsgespräche durch, weil wir einfach so eine große Anzahl haben. Zum Glück, wir freuen uns auch darüber, dass wir so viele Bewerbungsgespräche und Bewerber haben. Und jedes Jahr kommen dann auch am Ende rund 35 bis 40 Auszubildende zusammen.
1: Was sind denn Gruppenbewerbungsgespräche?
2: Man kriegt Aufgaben gestellt in diesem Bewerbungsgespräch und dann sitzt man halt nicht nur alleine gegenüber allen Beteiligten. Und zwar ist es immer so, dass wir meistens 5 Bewerber in einem Raum haben und dem gegenüber sitzen dann auch 5 Mitarbeiter von uns, die sich aus unterschiedlichen Rollen natürlich zusammensetzen. Aber diese Aufgaben werden dann meistens gemeinsam auch bearbeitet oder durchgeführt. Wir führen auch Einzelinterviews während dieser Parts durch, aber es findet meistens immer in einer Gruppe statt.
1: Also von Anfang an legt die Östra eben großen Wert auf Teamgeist. Das zieht sich ja wie so ein roter Faden durch die Ausbildung. Jada, Kieran und Emily, die haben vor einem Jahr ihre Ausbildung bei der Östra gestartet. Die sind auch noch bei mir im Studio. Sagt doch mal, was habt ihr da so für Tipps für die Nächsten?
3: Gebt euch Mühe bei der Bewerbung. Ich kann euch sagen, ihr werdet hier sehr viel Spaß haben. Gebt gute Arbeit, natürlich auch ein gutes Entgelt. Also da können wir uns nicht beschweren.
4: Seid mutig, traut euch, zieht es auch durch einfach. Es kann nicht so viel schief gehen, wie man denkt. Wenn man gerade so bei vielen Leuten in unserem Alter in der Kippe steht, möchte ich Ausbildung machen oder möchte ich ins Abitur, zieht die Ausbildung einfach durch, weil daran wächst ihr so sehr und das Abitur, das kann man ja später trotzdem noch nachholen.
5: Ja, also wenn man auf der Suche nach einer guten und abwechslungsreichen Ausbildung ist, kann ich echt nur empfehlen, sich einfach zu bewerben und sich auch ein eigenes Bild zu machen. Wenn man Bock drauf hat, Verantwortung zu übernehmen und neue Menschen kennenzulernen, das ist echt eine schöne Möglichkeit bei der Östra, die ihr nutzen könnt.
1: Und wer die drei mal live sehen und mit ihnen sprechen möchte über die Ausbildung bei der Östra, schaut heute um 17 Uhr vorbei bei der Langen Nacht der Berufe vorm neuen Rathaus. Da gibt es dann auch wieder die Östra. Wir sind am Ende und ich sage einfach mal Danke in die Runde. Vielen Dank, dass ihr alle da wart.
5: Tschüss, wir würden uns sehr freuen.
4: Haltestelle Ausbildung.
2: Ciao.
3: Tschüss.
1: Und ich bin Dennis Pum. Bis bald.
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0: Sophie Alice Baxter begleitet euch auch ins Wochenende heute. Einfach gute Musik am Freitag. Radio Hannover ist hier mit dem Verkehrsservice. In der Region Hannover ist die Kreisstraße zwischen Weetzen und Föhri in beiden Richtungen gesperrt. Da ist Gas ausgetreten. Wenn es dann ein Update gibt, bekommt ihr es als erstes hier bei uns. Und gleich erstmal neue Musik von Loy und David Puentes. Noch vor den News um 14 Uhr.
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0: Neue Popmusik, kurz vorm Wochenende. Loy und David Prentice habt ihr gerade gehört. 14 Uhr gleich am Freitag. Hier in Hannover ist heute Richtfest für das neue Kriminaltechnische Institut des Landeskriminalamts gefeiert worden. Am Waterloo-Platz entsteht eines der modernsten forensischen Laborgebäudes Deutschlands. Thema bei uns in den nächsten Hannover News um 14.30 Uhr.
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2: Ich bin Thomas Bleskin. Das neue Sparpaket bei Volkswagen betrifft laut Niedersachsens Ministerpräsident Olaf Lies auch etwa 25.000 Stellen in Deutschland. Der vom Autokonzern angepeilte Abbau von rund 50.000 weiteren Stellen sei bislang zwar eine rechnerische Größenordnung, sagte der SPD-Politiker und VW-Aufsichtsrat, aber ungefähr die Hälfte der dann betroffenen Stellen falle auf Deutschland. Die Krise in der Thüringer Brombeer-Koalition verschärft sich. 9 weitere BSW-Abgeordnete wollen die Fraktion im Landtag und die Partei verlassen. Unter ihnen sind auch alle 3 BSW-Ministerinnen und Minister.
3: Die BSW-Fraktion hatte nach dem Austritt von 3 Abgeordneten Mitte der Woche noch 12 Mitglieder. Wegen eines heftigen Streits mit der Parteispitze in Berlin, vor allem mit Sarah Wagenknecht, zerfällt die Fraktion nun. Ob und wie die bisherige Koalition aus CDU, SPD und Ex-BSWlern weitermachen kann, ist noch unklar. Das soll in den nächsten Tagen intern beraten werden. Die Brombeer-Koalition hatte schon bisher keine eigene Mehrheit im Landtag und war bei Abstimmungen meistens auf Kompromisse mit der Linken angewiesen. David Riemer, Nachrichtenredaktion.
2: Etwa jeder 9. Erwerbstätige in Deutschland wünscht sich eine andere Arbeitszeit. Während 3,8 Millionen weniger arbeiten wollen, wünschen sich 1,5 Millionen mehr Arbeitszeit, wie das Statistische Bundesamt auf der Grundlage des Mikrozensus 2025 berichtet.
4: Vor allem die Menschen, die vergleichsweise lange Wochenarbeitszeiten haben, würden ihre Stunden gerne reduzieren. Hier lag die Arbeitszeit im Schnitt bei rund 41 Stunden. Besser fänden die Befragten hier durchschnittlich 10,5 Stunden weniger. Anders sieht es bei denen aus, die zum Beispiel in Teilzeit arbeiten und auf gut 26 Stunden die Woche kommen. Hier wünschen sich viele mehr Arbeitsstunden. Würden all diese Wünsche erfüllt, würde die durchschnittliche Wochenarbeitszeit aller Erwerbstätiger von derzeit rund 35 Stunden um etwa 36 Minuten sinken, so die Statistiker. Fiona Reinhardt, Nachrichtenredaktion.
2: Die Polizei zieht nach einem Hinweis aus einem Bekennerschreiben immer mehr Kräfte im Umfeld des Kraftwerks Weißweiler bei Aachen zusammen. Mitarbeiter der Spurensicherung sind in Schutzanzügen und mit Atemschutz im Einsatz. Sie fokussieren sich auf mehrere Stellen in unmittelbarer Nähe des Kraftwerks. Zuvor waren 2 Bekennerschreiben aufgetaucht, die nach dpa-Informationen beide von einem Mann aus NRW stammen sollen.
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0: Also wenn das da draußen nicht Herbst schreit, dann weiß ich auch nicht mehr. 22 Grad haben wir am Lindener Berg, an der Marktkirche, an der Noltemeyer-Brücke auch 22. Zum Wind gesellen sich heute dann auch noch Regenschauer. Temperaturen werden eher weniger am späten Nachmittag. Ziemlich ungemütlich sieht dann auch der Feierabend aus. Zum Glück dann morgen direkt schon wieder sonniger. Am Sonntag dann auch überwiegend trocken. 19 bis 20 Grad dazu.
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0: Gegenstände auf der A2, Hannover Richtung Dortmund, zwischen Hannover-Kohlenfeld und Wunstorf-Kohlenfeld und Bad Nenndorf. So liegt eine Tasche auf der Fahrbahn. Nochmal die A2, Hannover Richtung Dortmund, zwischen Wunstorf-Kohlenfeld und Bad Nenndorf, eine Tasche auf der Fahrbahn.
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0: Da haben die geschrieben, ein Blitzer gesehen auf der B6 in Richtung Hannover, steht Höhe Herrenhausen. Entdeckt ihr auch noch was? Dann schreibt mir sehr gerne hier ins Studio, geht über Facebook Blitzer Hannover oder vielleicht noch direkter per Sprachnachricht an unsere WhatsApp-Nummer. Das ist die 0151 23 13 19 13.
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0: Ey, was für ein volles 1. September-Wochenende. Ich kann ja mal aufzählen. Wir haben Regionsentdeckertag, wir haben verkaufsoffenen Sonntag und Zinnober. Es wird alles Thema sein, heute bei mir in der Sendung. Und natürlich begleite ich euch mit einfach guter Musik ins Wochenende, damit so die letzten Arbeitsstunden heute wie im Flug vergehen werden. Die Spin Doctors fangen jetzt mal an. Ich freue mich, dass ihr einschaltet. Happy Friday!

0: 10:50 am Freitag.
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2: Wir gucken auf die Börsendaten vom Freitagmittag. Da haben wir einen DAX, der auch in diesem Moment wieder leicht im Plus ist, bei knapp 26.070 Punkten. Der Euro pendelt weiter rund um die Marke von einem US-Dollar 16. Der Goldpreis verliert leicht und rutscht wieder unter 4.470 US-Dollar für die Feinunze. Dafür gibt auch der Ölpreis endlich mal etwas nach und ist wieder unter der Marke von 91 US-Dollar pro Barrel zu finden. In den Charts vorne VW, Zalando und Infineon. Am Ende stehen aktuell Merck, Rheinmetall und Fresenius.
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0: Noch keine Entwarnung auf der A2. Hannover Richtung Dortmund zwischen Wunstorf, Kohlenfeld und Bad Nenndorf. Immer noch eine Tasche auf der Fahrbahn. Ich wünsche euch eine gute und sichere Fahrt mit Radio Hannover und den Dire Straits gleich Sultans of Swing, unser Classic Hit, um kurz vor 2:30 noch.
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0: fast 6 Minuten Dire Straits. Das gibt's so nur hier bei uns bei Radio Hannover. Einfach gute Musik zum Start ins Wochenende für euch. 14.30 Uhr gleich.
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2: Mit Maike Meitsch. Guten Tag. Der Aufsichtsrat von Volkswagen hat sich auf einen Sparplan geeinigt. Was das konkret für den Standort Hannover bedeutet, bleibt aber weiterhin unklar. Von den weltweit rund 50.000 Stellen, die der Konzern zusätzlich einsparen will, könnten etwa 25.000 auf Deutschland entfallen, sagte Niedersachsens Ministerpräsident Olaf Dies. Er betonte, dass keine Werksschließungen vereinbart worden seien. Es gehe jetzt darum, die deutschen Standorte wie Hannover wettbewerbsfähiger zu machen.
3: Aber es kann nicht sein, dass wir Standorte aufgeben, in denen Automobilproduktion über Jahrzehnte erfolgreich war. Das setzen wir fort, daran arbeiten wir. Ich halte das für möglich. Und wenn wir Kapazitäten abbauen müssen, dann kann nicht die automatische Schlussfolgerung sein, dass wir sie in Deutschland abbauen. Sondern muss es möglich sein, die deutschen Standorte so zu positionieren, dass Produktion hier weiterhin möglich ist, indem man mehr Fahrzeuge dort reinbringt, indem man die Rahmenbedingungen anpasst, indem man deutlich macht, wir haben das gemeinsame Ansinnen, Produktion hier zu erhalten.
2: Bis Ende Juni 2027 soll laut Volkswagen-Konzern feststehen, wie es mit der Produktion in Hannover-Stöcken und den 3 weiteren bedrohten Werken weitergehen soll. In Hannover ist heute Richtfest für das neue Kriminaltechnische Institut des Landeskriminalamts Niedersachsen gefeiert worden. Am Waterloo-Platz entsteht eines der modernsten forensischen Laborgebäude Deutschlands. Die Baukosten liegen bei insgesamt rund 180 Millionen Euro. Das Gebäude soll mehr als 420 Labore beherbergen, unter anderem für DNA-Analysen, Chemie und digitale Forensik. Dazu kommen spezielle Einrichtungen wie ein Röntgenraum und ein Wasserbeschussbecken. Der Bau hatte sich unter anderem wegen zusätzlicher Anforderungen an den Hochwasserschutz und die Sicherheit verzögert. Das neue Institut soll 2029 vollständig in Betrieb gehen. Dort werden dann jährlich mehr als 250.000 Beweismittel untersucht.
1: Und jetzt noch mehr Kurzmeldungen für die ganze Region Hannover.
2: Die Gemeinde Uetze tauscht ihre Straßenlaternen gegen LED-Leuchten aus. Die Arbeiten haben in Kartensen und Elze begonnen. Die neuen Leuchten sparen Energie und werden nachts automatisch gedimmt. Bis Ende November sollen außerdem alle Straßenlaternen im Gemeindegebiet die ganze Nacht über eingeschaltet bleiben. Hannover ist an diesem Wochenende Treffpunkt für Jugendfeuerwehren aus ganz Deutschland. Beim Deutschen Jugendfeuerwehrtag gibt es heute Abend die Eröffnung auf dem Opernplatz, morgen die Vorbereitung der Gruppen und am Sonntag die Deutsche Meisterschaft im Erika-Fisch-Stadion. Zuschauerinnen und Zuschauer können die Wettkämpfe kostenlos verfolgen und die jungen Feuerwehrleute anfeuern.
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0: Wir ziehen den Verkehrsservice mal vor. Ganz wichtige Meldung von der B6 Hannover Richtung Hildesheim. Zwischen Gleidingen und Saarstedt Nord, Heisede in beiden Richtungen. Da kommt euch ein Falschfahrer unterwegs. Bitte aufpassen, nicht überholen. Auf der B6 Hannover Richtung Hildesheim. Zwischen Gleidingen und Saarstedt Nord, Heisede in beiden Richtungen. Bitte aufpassen, da kommt euch ein Falschfahrer entgegen. Ist nicht die einzige Meldung. Stau auf der B443, sehende Richtung Pattensen. Zwischen Laatzen der Erich-Panitz-Straße in Rethen und Koldingen. 2 Kilometer Stau und ein bisschen steht ja auch auf dem Südschnellweg zwischen dem Kreisverkehr Landwehr-Kreisel und der Hildesheimer Straße. Wird ja gebaut. Hier haben wir auch 2 Kilometer Stau vor der Baustelle.
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0: Wenn ich so rausgucke, glaube ich, ich hätte meine Pflanzen sichern müssen auf dem Balkon. Hoffentlich bleibt alles heile, bei euch auch. Wir haben ziemlich stürmische Böen heute Nachmittag. Dazu 22 Grad am Hauptbahnhof, am Stadtfriedhof in Seelhorst, am Miesburger Bad auch 22. Später kommen dann leider zu den Windböen auch noch Regentropfen dazu. Also Schauer auch später am Feierabend. Ist ein bisschen ungemütlicher. Aber zum Glück wird es morgen dann direkt schon wieder sonniger. Am Sonntag dann noch überwiegend trocken.

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4: Lasst es euch gut gehen, Ulinberg hier auf Radio Hannover. Yeah.

0: Sehr gut. Entwarnung auf der B6, Radio Hannover hier am Freitag. Hannover Richtung Hildesheim, zwischen Gleidingen und Saarstedt-Nord, Heisede. Kein Falschfahrer mehr unterwegs. Da habt ihr ab sofort freie Fahrt.
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0: Die ehemaligen Popstars verlängern ihre Jubiläumstour. Im TV bekannt geworden stehen die 4 zu 100% fürs Lebensgefühl der 2000er. Dino Angels stehen heute auf der Gilde Parkbühne, haben zum 25. alle großen Hits mit dabei. Los geht's um 20 Uhr. Karten gibt es noch für 70 Euro. Stand-up-Comedy über Alltag, Muttersein und Beziehungen. Christina Boganski, Wahlberlinerin, ist seit 2017 deutschlandweit mit Geschichten aus ihrem Alltag unterwegs. Im Programm geht's um moderne Alleinerziehende und den Alltag als Mutter und Vater in einer Person. Start im Tag ist um 20 Uhr und ab 20 Euro seid ihr mit dabei. Und im Dunkeln habe ich Angst, im Hellen auch. Premiere in der Glocksee. Es geht um Menschen mit Angstproblemen. In einer multimedialen Performance, die sich Tricks und Mitteln des Horrorgenres bedient. Hier geht's auch um 20 Uhr los. Tickets kosten 15 Euro.
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0: Ja, hier ist mal eben die Welt untergegangen in der City. So ein fetter Schauer. Ich hoffe doch, egal wohin ihr vielleicht schon auf dem Weg seid, heute am Freitag, dass ihr einen Regenschirm dabei habt und möglichst trocken durch den Freitagnachmittag kommt. Radio Hannover hier. Einfach gute Musik. Gleich geht's weiter mit Madonna. Open Your Heart gibt's noch vor den News um 15 Uhr gleich.
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0: Madonna für euch am Freitagnachmittag, kurz nach drei jetzt. Hier in Hannover ist heute Richtfest für das neue Kriminaltechnische Institut des Landeskriminalamts gefeiert worden. Am Waterloo-Platz entsteht eines der modernsten forensischen Laborgebäude Deutschlands. Thema bei uns in den Hannover News hört ihr um 15.30 Uhr gleich.
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2: Ich bin Thomas Bleskin. Der verschärfte Sparkurs bei VW wird auch in Deutschland zu spüren sein. Das neue Sparpaket betrifft laut Niedersachsens Ministerpräsident Olaf Lies wohl etwa 25.000 Stellen in Deutschland. Das wäre ungefähr die Hälfte des von Volkswagen angepeilten Abbaus von rund 50.000 weiteren Stellen, sagte der SPD-Politiker und VW-Aufsichtsrat.
3: Es sollen keine Werke geschlossen werden, betont Lies, das sei nicht beschlossen worden. Aber die Unternehmensstandorte müssten schlanker, effizienter und schneller werden. Und zwar nicht nur bei VW allein, sondern bei allen 170 Gesellschaften des Konzerns. An den deutschen Standorten sollte vor allem die Wettbewerbsfähigkeit verbessert werden. Das gelte besonders für Emden, Hannover, Zwickau und Neckarsulm. Thomas Thonfeld, Nachrichtenredaktion.
2: Etwa jeder neunte Erwerbstätige in Deutschland wünscht sich eine andere Arbeitszeit. Während 3,8 Millionen weniger arbeiten wollen, wünschen sich 1,5 Millionen mehr Arbeitszeit, wie das Statistische Bundesamt auf der Grundlage des Mikrozensus 2025 berichtet.
4: Vor allem die Menschen, die vergleichsweise lange Wochenarbeitszeiten haben, würden ihre Stunden gerne reduzieren. Hier lag die Arbeitszeit im Schnitt bei rund 41 Stunden. Besser fänden die Befragten hier durchschnittlich 10,5 Stunden weniger. Anders sieht es bei denen aus, die zum Beispiel in Teilzeit arbeiten und auf gut 26 Stunden die Woche kommen. Hier wünschen sich viele mehr Arbeitsstunden. Würden all diese Wünsche erfüllt, würde die durchschnittliche Wochenarbeitszeit aller Erwerbstätiger von derzeit rund 35 Stunden um etwa 36 Minuten sinken, so die Statistiker. Fiona Reinhardt, Nachrichtenredaktion.
2: Ein Großteil der zerfallenden Thüringer BSW-Fraktion will die Landesregierung von CDU-Ministerpräsident Mario Vogt weiter unterstützen. Nach einer Austrittswende gehören nur noch zwei Abgeordnete der Partei an. Über den Fortbestand der Fraktion soll kommende Woche entschieden werden. Zugleich kündigte der gesamte geschäftsführende BSW-Landesvorstand seinen Rücktritt an. Nach weiteren Angriffen auf die Energieversorgung in Nordrhein-Westfalen fahndet die Polizei europaweit nach einem 48-Jährigen aus Gevelsberg. Er soll zwei Bekennerschreiben verfasst haben, die Hinweise auf bislang nicht öffentliche Tatdetails enthalten. Zuletzt wurde an einem Umspannwerk in Dormagen eine verdächtige Abschussvorrichtung entdeckt.
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0: Also wenn das so weitergeht, dann werde ich heute Abend beim Pferd ordentlich nass werden. Zum Glück ist es recht mild draußen mit 21 Grad. Aktuell am Sprengelmuseum am Schwarzen Bären in Linden. 21 Grad auch an der Kröpke-Uhr hier in der City. Der erste dicke Schauer ist ja schon runtergekommen, zumindest hier in der City. Da gesellen sich heute Nachmittag auch noch weitere zu. Es bleibt auch weiter ziemlich stürmisch mit Böen bis heute Abend. Also auch der Feierabend leider ziemlich ungemütlich. Aber zum Glück morgen der Samstag direkt schon wieder sonniger. Am Sonntag dann auch trocken. 19 bis 20 Grad dazu.
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0: Stau auf der B443, Sehende Richtung Pattensen. Da haben viele schon Feierabend anscheinend, sind zwischen Laatzen der Erich-Panet-Straße in Rethen und Koldingen unterwegs. 2 Kilometer Stau. Und zwei haben wir auch auf dem Südschnellweg zwischen dem Kreisverkehr Landwehr-Kreisel und der Hildesheimer Straße vor der Baustelle.
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0: Weil das über 60 Ausstellungsorte und Galerien sind, ist es gar nicht so easy, den Überblick zu behalten. Deswegen habt ihr bei Zinnober Online im Netz eine digitale Karte von Hannover mit all den Locations, die ihre Tore öffnen werden. Wir feiern jetzt am Wochenende in der Kunstszene Tag der offenen Tür. Mehr dazu gleich.

0: Nicht nur Kunst zum Anschauen, sondern auch Kunst zum Anfassen und Ausprobieren. Radio Hannover hier am Freitag. Tag der offenen Tür in ganz vielen Galerien und Ausstellungsorten. Hannover feiert dieses Wochenende das 29. Zinnober. Rund 60 Kunstorte mit über 300 Künstlern machen mit. Und deswegen ist Anneke Schäpke von der Stadt Hannover da. Grüß dich.
1: Ja, hallo. Schön, dass ich hier sein kann.
0: Was macht denn die Zinnoberstimmung für dich so besonders?
1: Ja, also für mich ist es tatsächlich ich bin ja lange am Vorbereiten und Zusammenstellen und organisieren und so. Und jetzt das Wochenende. Ich freue mich wie verrückt, jetzt zu sehen, was die KünstlerInnen alles Wunderbares präsentieren. Ich weiß es dann im Vorfeld, natürlich von der Programmerstellung. Aber jetzt tatsächlich unterwegs zu sein, das ist toll. Also es ist immer ein ganz euphorisches Gefühl, durch die Stadt zu laufen, zu fahren, weil überall Kunst und KünstlerInnen zu besuchen sind.
0: Es sind ja super viele Kunstorte mit dabei. Über 60, kannst du dich da überhaupt entscheiden, wo du dann vorbeischaust in den zwei Tagen? Weil alles schaffst du ja nicht,
1: nein,
0: oder?
1: Nein, alles ist nicht zu schaffen. Das ist auch tatsächlich schwierig. Ich habe sozusagen den Vorteil, dass ich das ja jetzt schon 26 Jahre mache und ganz viele Orte kenne. Und tatsächlich besuche ich eben die neuen Kunstorte und such einzelne aus. Teile mir das mit anderen auf, dass wir uns dann hinterher erzählen.
0: Wie
1: und
0: so
1: lass
0: war.
1: Mich auch treiben. Mhm. Genau.
0: Also in den Ateliers, in den Galerien, in den Kunsthäusern gibt es dann dieses Wochenende alles zu sehen, was Hannover so an zeitgenössischer Kunst zu bieten hat. Was ist da denn alles mit dabei?
1: Malerei, Zeichnung, Grafik, Performance, Video, digitale Kunst, Bildhauerei, Skulpturen. Also wirklich alles.
0: Und ich habe es ja auch schon so ein bisschen angedeutet, wir können ja nicht nur Sachen anschauen, auch mal hinter die Kulissen schauen, sondern wir dürfen auch selber kreativ werden.
1: Es gibt tatsächlich einige Kunstorte, die so kleine Workshops anbieten. Das ist zum Beispiel so eine Kinderaktion gibt es auch. In der Produzentengalerie 4-Stunden-Art. Dann gibt es in der GAF, also die Galerie für Fotografie, da gibt es Nassplattenporträts von Thilo Nass. Also es gibt einige Orte, wo man tatsächlich auch noch ein bisschen mehr selber ran kann. Wenn man sich nicht entscheiden kann, dann bieten sich einige Orte an, wo viele KünstlerInnen Kunstorte an einem Fleck sind. Das ist zum Beispiel in Hainholz die Schulenburger Landstraße mit 7 teilnehmenden Ateliers und Kunstorten. Und da ist zum Beispiel heute Abend schon die Eröffnung von POMP, dem neuen Kunst- und Kulturzentrum. Das lohnt sich auf jeden Fall und die haben das ganze Wochenende eröffnet.
0: Hannover feiert das 29. Zinnober, jetzt am Wochenende. Anneke Schäpke von der Stadt Hannover, vielen lieben Dank für den Überblick.
1: Sehr gerne.
0: Tag der offenen Tür in ganz vielen Galerien und Ausstellungsorten. Über 300 Künstlerinnen und Künstler machen mit.

0: kurz vor 3:30. Ihr hört Radio Hannover am Freitag und der Aufsichtsrat von Volkswagen hat sich auf einen Sparplan geeinigt. Was das konkret jetzt für den Standort Hannover bedeutet, das bleibt aber weiterhin unklar. Niedersachsens Ministerpräsident Olaf Lies hat heute betont, dass keine Werksschließungen vereinbart worden seien. Es gehe jetzt darum, die deutschen Standorte wie zum Beispiel Hannover wettbewerbsfähiger zu machen. Mehr zu dem gleich bei uns in den Hannover News um 15.30 Uhr.
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0: 15.30 Uhr am Freitag.
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2: Mit Maike Meitsch. Guten Tag. Der Aufsichtsrat von Volkswagen hat sich auf einen Sparplan geeinigt. Was das konkret für den Standort Hannover bedeutet, bleibt aber weiterhin unklar. Von den weltweit rund 50.000 Stellen, die der Konzern zusätzlich einsparen will, könnten etwa 25.000 auf Deutschland entfallen, sagte Niedersachsens Ministerpräsident Olaf Dies. Er betonte, dass keine Werksschließungen vereinbart worden seien. Es gehe jetzt darum, die deutschen Standorte wie Hannover wettbewerbsfähiger zu machen.
3: Aber es kann nicht sein, dass wir Standorte aufgeben, in denen Automobilproduktion über Jahrzehnte erfolgreich war. Das setzen wir fort, daran arbeiten wir. Ich halte das für möglich. Und wenn wir Kapazitäten abbauen müssen, dann kann nicht die automatische Schlussfolgerung sein, dass wir sie in Deutschland abbauen. Sondern muss es möglich sein, die deutschen Standorte so zu positionieren, dass Produktion hier weiter möglich ist, indem man mehr Fahrzeuge dort reinbringt, indem man die Rahmenbedingungen anpasst, indem man deutlich macht, wir haben das gemeinsame Ansinnen, Produktion hier zu erhalten.
2: Bis Ende Juni 2027 soll laut Volkswagen-Konzern feststehen, wie es mit der Produktion in Hannover-Stöcken und den drei weiteren bedrohten Werken weitergehen soll. In Hannover ist heute Richtfest für das neue Kriminaltechnische Institut des Landeskriminalamts Niedersachsen gefeiert worden. Am Waterloo-Platz entsteht eines der modernsten forensischen Laborgebäude Deutschlands. Die Baukosten liegen bei insgesamt rund 180 Millionen Euro. Das Gebäude soll mehr als 420 Labore beherbergen, unter anderem für DNA-Analysen, Chemie und digitale Forensik. Dazu kommen spezielle Einrichtungen wie ein Röntgenraum und ein Wasserbeschussbecken. Der Bau hatte sich unter anderem wegen zusätzlicher Anforderungen an den Hochwasserschutz und die Sicherheit verzögert. Das neue Institut soll 2029 vollständig in Betrieb gehen. Dort werden dann jährlich mehr als 250.000 Beweismittel untersucht.
1: Und jetzt noch mehr Kurzmeldungen für die ganze Region Hannover.
2: Die Gemeinde Uetze tauscht ihre Straßenlaternen gegen LED-Leuchten aus. Die Arbeiten haben in Kartensen und Elze begonnen. Die neuen Leuchten sparen Energie und werden nachts automatisch gedimmt. Bis Ende November sollen außerdem alle Straßenlaternen im Gemeindegebiet die ganze Nacht über eingeschaltet bleiben. Hannover ist an diesem Wochenende Treffpunkt für Jugendfeuerwehren aus ganz Deutschland. Beim Deutschen Jugendfeuerwehrtag gibt es heute Abend die Eröffnung auf dem Opernplatz, morgen die Vorbereitung der Gruppen und am Sonntag die Deutsche Meisterschaft im Erika-Fisch-Stadion. Zuschauerinnen und Zuschauer können die Wettkämpfe kostenlos verfolgen und die jungen Feuerwehrleute anfeuern.
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4: Vom Winde verweht geht's ins Wochenende. Ziemlich stürmisch da draußen. Das bleibt auch bis heute Abend wahrscheinlich so. Dazu jetzt gerade auch schon wieder ein dicker Schauer hier in der City. Ich hoffe, ihr habt den Regenschirm dabei. Auch den braucht ihr bis heute Abend. 22 Grad auf dem Thermometer an der Listermeile, am Schulenburger Park, am Küchengarten. Kurz vorm Wochenende geht's also wirklich ungemütlich zu Ende. Das Wochenende selber.

Straße kein Stau mehr. Da kommt ihr jetzt störungsfrei durch. Aber immer noch 2 Kilometer Stau auf der B443. Sehende Richtung Pattensen zwischen Rethen und Koldingen. Ist einfach zu viel los gerade. Ich wünsche euch trotzdem eine gute und sichere Fahrt. Kurz nach 4:00.

0: 23 vor 4 am Freitag. Wenn ihr euch wundert, warum die ganze Stadt schon voll mit 96, aber auch mit Karlsruhe-Trikots ist, später steigt das nächste Heimspiel unserer Roten in der Heinz-von-Heiden-Arena. Das ist bei weitem aber nicht das einzige sportliche Ereignis. Radio Hannover-Kollege Till Ulich.
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2: Sie wollen allzu gern nachlegen. Die Drittliga-Fußballer vom TSV Havelse, die haben ja nach zwei Auftaktniederlagen zuletzt den tollen Heimsieg gegen Waldhof Mannheim gefeiert, 3:2 nach 0:2. Morgen soll es nun erneut Grund zum Jubeln geben. Die Havelser sind aktuell Tabellen-14. Und spielen beim 12. beim Zweitliga-Absteiger Preußen Münster. Das Ganze um 14 Uhr. Dann gucken wir eine Klasse tiefer in die Fußball-Regionalliga. Da spielte die zweite Mannschaft von Hannover 96 schon heute. Und zwar um 18.30 Uhr. Parallel zu den Profis, die gegen den KSC spielen, geht es für die zweite Mannschaft im Allenriede-Stadion gegen den FC St. Pauli. Am Sonntag ist dann der HSC Hannover dran. Um 16 Uhr steigt an der Konstantinstraße das Heimspiel gegen das Team von Weiche Flensburg. Dann gucken wir zum Eishockey. Da wird weiter getestet für die neue Saison in der Oberliga Nord. Die Hannover Scorpions, die spielen heute Abend in der Wedemark gegen die Saale Bulls aus Halle. Los geht's um 20 Uhr. Die Hannover Indians spielen dann am Sonntag am heimischen Pferdeturm. Um 15 Uhr heißt der Gegner Bad Nauheim. Und dann haben wir noch Saisonstart in der Rugby-Bundesliga mit Heim- und Auswärtsspiel für unsere beiden Teams. Germania List beginnt morgen um 15 Uhr zu Hause gegen den TSV Handschuhsheim. Hannover 78 spielt zeitgleich beim RC in Berlin.
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0: Cindy Lauper, Time After Time, kurz vor 16 Uhr am Freitag. Ihr hört Radio Hannover und von einer Ballade geht's zur nächsten. Wir haben ja echt schon ganz lange nichts mehr von ihm gehört jetzt, aber umso lauter meldet er sich zurück. Und das wird gleich noch um ein Vielfaches theatralischer bei Benson Boone. The Time of My Life heißt die neue Single. Gibt's gleich noch vor den News um 16 Uhr.
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0: Freitagnachmittag, 16 Uhr gleich. Ein 39-jähriger Mann aus Ronnenberg soll seine Lebensgefährtin immer wieder betäubt und anschließend missbraucht haben. Videos davon wurden auf Internetplattformen veröffentlicht. Jetzt muss sich der Mann vor dem Landgericht verantworten. Das ist Thema bei uns in den Hannover News um 16.30 Uhr.
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2: Ich bin Thomas Bleskin. Nach weiteren Angriffen auf die Energieversorgung in Nordrhein-Westfalen fahndet die Polizei europaweit nach einem 48-Jährigen aus Gevelsberg. Er soll zwei Bekennerschreiben verfasst haben, die Hinweise auf bislang nicht öffentliche Tatdetails enthalten.
3: Der Verfasser des Bekennerschreibens soll ein Mann aus Gevelsberg im Ennepe-Ruhr-Kreis sein. Nach ihm werde gerade intensiv gefahndet, sagt die Polizei. Ob es sich bei ihm tatsächlich um einen Tatverdächtigen handelt, müsse aber noch geprüft werden. Motiv für die Taten ist laut Medienberichten der Kampf gegen fossile Energieträger. Eine kleine Entwarnung gab es nach den Untersuchungen heute Morgen an einem Umspannwerk in Niedersachsen. Hier konnte die Polizei weder verdächtige Personen finden, noch Beschädigungen feststellen. Auslöser für den Einsatz sei ein offener Schaltschrank gewesen. Fiona Reinhardt, Nachrichtenredaktion.
2: Der verschärfte Sparkurs bei VW wird auch in Deutschland zu spüren sein. Das neue Sparpaket betrifft laut Niedersachsens Ministerpräsident Olaf Lies wohl etwa 25.000 Stellen in Deutschland. Das wäre ungefähr die Hälfte des von Volkswagen angepeilten Abbaus von rund 50.000 weiteren Stellen, sagte der SPD-Politiker.
4: Es sollen keine Werke geschlossen werden, betont Lies, das sei auch nicht vereinbart worden. Aber die Unternehmensstandorte müssten schlanker, effizienter und schneller werden. Und zwar nicht nur bei VW allein, sondern bei allen 170 Gesellschaften des Konzerns. An den deutschen Standorten sollte vor allem die Wettbewerbsfähigkeit verbessert werden. Das gelte insbesondere für Emden, Hannover, Zwickau und Neckarsulm. Thomas Thonfeld, Berlin.
2: Ein Großteil der zerfallenden Thüringer BSW-Fraktion will die Landesregierung von CDU-Ministerpräsident Mario Vogt weiter unterstützen. Nach einer Austrittswelle gehören nur noch zwei Abgeordnete der Partei an. Über den Fortbestand der Fraktion soll kommende Woche entschieden werden. Zugleich kündigte der gesamte geschäftsführende BSW-Landesvorstand seinen Rücktritt an. Nach dem Streit um die Ausladung von Alphaville vom Glücksgefühle-Festival hat Mitorganisator Markus Krampe die Entscheidung als Fehler bezeichnet. Hintergrund war die Bitte an Künstler, bei ihren Auftritten auf politische Äußerungen zu verzichten. Nach Kritik unter anderem von Tote-Hosen-Frontmann Campino wurden Alphaville zwar wieder eingeladen, die Band sagte den Auftritt aber dennoch ab. Krampe erklärte, er hätte sich gewünscht, dass die Gruppe nach der Wiedereinladung auftritt. Das Festival dauert bis Sonntag.
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0: Schon wieder dicke Regentropfen an den Studiofenstern. Also wenn das nicht nach Herbst aussieht da draußen, dann weiß ich auch nicht mehr. Ziemlich ungemütlich dieser Freitagnachmittag. Stürmische Böen und bis heute Abend auch Schauer gemeldet. Temperaturen sind relativ mild dazu. Also wir haben 22 Grad im Stadtpark, an der Klappenburgbrücke in Stöcken, im Meckleinheider Forst auch 22. Erst später kühlt es sich so langsam ab. Und morgen, der Samstag, sieht dann auch zum Glück direkt wieder freundlicher aus. Auf jeden Fall sonniger. Hier und da vielleicht noch ein Schauer. Am Sonntag dann überwiegend trocken. 19 bis 20 Grad.
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0: Unfallstelle auf der B6 Bremer Straße, Hannover Richtung Nienburg, zwischen Neustadt-Otternhagen in Neustadt am Rübenberge und der Ausfahrt Empede, deswegen der rechte Fahrstreifen blockiert. Und ihr braucht immer noch länger auf der B443 Sehende Richtung Pattensen zwischen Rethen und Koldingen, 2 Kilometer Stau.
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0: Wer noch was entdeckt kurz vorm Wochenende, der kann mir Bescheid geben, damit ich dann allen anderen Bescheid sage. Über unsere Facebook-Seite Blitzer Hannover oder über unsere WhatsApp-Nummer.
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0: Und einer Frauke Ludowig, die mit Wurstspezialitäten dealt und einem Künstler, der für sein neuestes Werk ganz schön schwer schleppen musste. Mehr verrate ich erstmal nicht, das kann NP-Reporterin Mirjana gleich selber machen. In der neuen Folge Stadtgeflüster bekommt ihr wie immer auch heute kurz vorm Wochenende. Schönen Freitagnachmittag.

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1: Die erste Septemberwoche geht so langsam zu Ende und Mirjana hat mit einer Frau gesprochen diese Woche. Eine Frau getroffen, von der ich als Kind immer dachte, dass sie Frau Kuludu mich ausgesprochen wird und nicht Frau Keludowich.
2: Ja, da bist du auch nicht die Einzige.
1: Ist das nicht lustig?
2: Unter dieser Sonne, weil damit ganz, sie kriegt ja auch Post tatsächlich, wo drin steht Frau Keludowich und sie antwortet dann auch so. Aber in der Tat, die Frauke Ludowig, wie sie heißt, ist ja quasi auch ein Kind der Region Hannover und ein Kind von ganz fleißigen Eltern aus der Region Hannover, nämlich genauer gesagt aus Wunstorf und einem auch ganz fleißigen Bruder, der nämlich die Familienfleischerei Ludowig in Wunstorf führt mittlerweile.
1: Das wusste ich gar nicht, dass sie so im Hintergrund, also dass die Familie diesen
2: kein
1: Hintergrund
2: Berger Mettwurst,
1: hat.
2: Meine Liebe, kann ich dir nur empfehlen. und pass auf, diese Fleischerei hat 125 Jahre Jubiläum gefeiert und was steht dann in dem Kalender von Frau Koludowich? Ein rotes Kreuz im Sinne von was Positivem, nämlich der Tag war einigermaßen geblockt, weil sie gesagt hat, Mensch, das ist Familie, da muss ich hin, da komme ich hin und da ist sie auch gewesen.
1: Sehr schön. Ist das nicht cool, dass so ein Familienbetrieb noch überlebt?
2: Ja, total. Also man muss aber auch wirklich sagen, dass auch die Familie wirklich viel dafür tut. Also nicht so same, same, but different durch die Jahrhunderte und Jahrzehnte, sondern ich weiß nicht, was ich so recherchiert hatte oder die haben auch so ein richtig schönes, dickes Jubiläumsbuch rausgegeben, wo halt drin stand, ich glaube, die sind mit der ersten veganen Wurst schon 2010 um die Ecke gekommen.
1: Ach,
2: also
1: krass.
2: Jetzt weiß ich nicht mehr, wann das alles so anfing, so dieses Bewusstsein.
1: Naja, aber der Hype.
2: Dieser Hype, genau. Immer so ein bisschen vor der Zeit und dann auch nicht so verschnarcht, sondern weiß ich nicht. Also es spricht einen auch total an und da wundert es mich wirklich nicht, dass es Kundschaft findet. Und das Beste ist, ich habe Frauke mal gefragt und sie meinte so, ich exportiere hier immer was raus nach Köln, da wohnt sie ja. Und sie hat auch tatsächlich, sie wusste nicht mehr genau wem oder sie wollte es nicht sagen, dem einen oder anderen Star schon mal so was aus der Fleischerei untergejubelt.
1: Ja, ich habe da was. Was ganz Feines.
2: Ja, so eine feine Leberwurst zum Beispiel oder ne, so Frikadellen oder so alles, was man grillen kann in der Art. Und nein, das war wirklich ganz toll. Und dann kam sie da mit ihren Eltern, die sind ja auch Ü90 und hat die da wirklich betüdelt und dann erzählt und gemacht und getan. Und dann hat sie gesagt, so Leute, leider muss ich jetzt los, zurück nach Köln. Sie hatte da ein Event abends mit anderen Moderatorinnen und Moderatoren und hat aber gesagt, so bin ich aufgewachsen, das habe ich mit der Muttermilch aufgesogen. Arbeit ist Arbeit, das geht vor. Und dann hat sie sich wieder vom Acker gemacht, aber sich vorher natürlich noch eine Bratwurst mit Senf reingepfiffen.
1: Und sie weiß immer noch, wo sie herkommt, auch das ist ja immer schön.
2: Auch das ist toll, da muss ich noch sagen, was sie gesagt hat, ich plapper mal nach, hier bin ich einfach nur Frauke. Und das fand ich richtig toll. Nix hier mit roter Teppich, Glamour. Mhm. Und das lebt die auch so und das nehme ich auch total ab und das ist wirklich, wirklich schön mit zu erleben und anzusehen.
1: So, und dann müssen wir mal über ein Kunstwerk sprechen, mal wieder ein sehr besonderes Kunstwerk, für das der Künstler ordentlich schleppen musste.
2: Dass der sich einen Bruch gehoben hat oder nicht Ärger mit der Polizei
1: ein
2: gekriegt
1: Aufwand
2: hat.
1: Schon wieder.
2: Genau, Tobias Schreiber, auf ihn spielst du an. Der hat ja von sich reden machen schon zu Jahresbeginn oder im Frühjahr, als er halt dieses gigantomatische Kunstwerk Pixel of Rock, wo diese Scorpions-Fotos da zu einem 100.000 Kilometer großen Kunstwerk zusammengesetzt worden sind. Der hat sich schon wieder was Cooles überlegt. Nämlich hat er bei der Deutschen Bundesbank hier in der Innenstadt angerufen und hat gesagt, ich habe einen Tausi und bräuchte bitte mal ein Cent Münzen für dieses Geld macht. Ich habe in Mathe keine Ahnung. Er hat es mir gesagt, 100.000 Ein-Cent-Münzen. Dann hat er so einen präparierten Koffer irgendwie gehabt. Dieses da 200 und mehr Kilo da aus dieser Bank rausgeworfen. Die Sicherheitsleute haben schon gelacht. In sein Auto rein. Er meinte, hatte ich mal ein tiefer liegendes Auto an dem Tag. Und dann hat er sich 3 bis 4 Tage hingesetzt und hat wirklich in so Sisyphus-Arbeit diese Münzen geklebt mit so einem speziellen Kleber auf so eine riesige Holzplatte und die hängt jetzt im Sprengelmuseum.
1: Kann man sich anschauen.
2: Kann man sich angucken. Und der Direktor, Reinhard Spieler, hat auch gesagt, naja, eigentlich so im Museum, don't touch it. Ne? Nur gucken, nicht anfassen. Dass ein paar Leute schon geknibbelt haben.
1: Nein, die wollten sich die Münzen da weghauen.
2: Die wollten sich da so ein Glückscent abpopeln, aber funktioniert nicht, weil es auch wirklich bein- und steinhart fest ist und außerdem dem Finger weg von der Kunst.
1: So.
2: Aber, und ich finde es ganz schön, 100.000 Mal Glück. Und weißt du, was das Beste ist?
1: Jetzt kommt's.
2: Beim Kleben hat er so ein paar Münzen entdeckt, die super selten sind. Aus dem Vatikan, irgendwas mit einem Löwen aus Finnland.
1: Die hatten die in der Bundesbank da liegen?
2: Ja, klar. Ich meine, ne? Kriegst du halt irgendwie säckeweise da.
1: Die mussten ja erstmal gucken, dass sie so viele zusammensammeln
2: so,
1: wahrscheinlich.
2: Pass auf, das ein oder andere 1-Cent-Stückchen ist deutlich mehr wert aufgrund von Seltenheit und Herkunft als eben diesen 1-Cent. Aber gut.
1: Okay. Na, ne? Wertvoll. So, wertvoll im doppelten Sinne.
2: Und Instagrammable, wie der Direktor noch sagte. Also
1: kann man direkt am Wochenende jetzt ein Bild machen.
2: Habe ich auch gedacht.
1: Na, ich wünsche dir schöne 2 Tage erstmal.
2: Wir sehen uns da. Ne? Bis dahin.
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0: Unsere Furies nächstes Jahr auch schon 40 Jahre gemeinsam auf der Bühne. Eben gehört mit Fix This Crack neue Musik für euch kurz vorm Wochenende. Radio Hannover hier, der Aufsichtsrat von Volkswagen hat sich auf einen Sparplan geeinigt. Was das konkret jetzt auch für den Standort Hannover bedeutet, bleibt weiterhin unklar. Niedersachsens Ministerpräsident Olaf Lies hat betont, dass keine Werksschließungen vereinbart worden seien. Es gehe jetzt darum, die deutschen Standorte wie auch Hannover wettbewerbsfähiger zu machen. Thema gleich um 16.30 Uhr bei uns in den Hannover News.
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1: Kurz nach 4:30.
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1: Mit Maike Meitsch. Guten Tag. Am Tag nach der Aufsichtsratssitzung bei Volkswagen ist weiterhin unklar, wie es mit dem gefährdeten VWN-Standort hier bei uns in Hannover-Stöcken weitergeht. Der Konzern hatte sich am Abend auf ein Sparpaket verständigt. Oberbürgermeister Bilet Onay bezeichnet diese Einigung im Ergebnis als sehr frustrierend. Eine Schließung der bedrohten Werke sei zwar zunächst vom Tisch, die Zukunftsperspektive für Hannover aber weiterhin völlig unklar und die Unsicherheit für die Beschäftigten bleibe damit bestehen, so Onay.
3: Das liegt tatsächlich erstmal beim Vorstand. Der muss jetzt Perspektiven erarbeiten. Das ist auch seine Hauptaufgabe. Wir brauchen keinen Vorstand, der ständig mantraartig wiederholt, wir müssen kürzen, sparen und Stellen streichen. Dafür brauchen wir ehrlich gesagt keinen hochbezahlten Manager-Vorstand. Wir brauchen Menschen, die eine klare Perspektive entwickeln können. Gerade Volkswagen Nutzfahrzeuge ist in einem Segment, ist in einem Markt, der in dieser Form die Konkurrenz noch nicht hat. Das Momentum müssen wir jetzt nutzen. Der Standort hier hat Potenzial und das muss von Seiten des Vorstandes gehoben werden.
1: Bis Ende Juni 2027 soll laut Volkswagen-Konzern feststehen, wie es mit Hannover-Stöcken und den drei weiteren bedrohten Werken weitergehen soll. Ein 39-jähriger Mann aus Ronnenberg soll seine Lebensgefährtin immer wieder betäubt und anschließend missbraucht haben. Videos davon tauchten auf einschlägigen Internetplattformen auf. Jetzt muss sich der Mann vor dem Landgericht Hannover verantworten. Der Prozess soll kommende Woche beginnen. Die Staatsanwaltschaft spricht von insgesamt über 100 Fällen, bei denen der Angeklagte seine damalige Freundin mit Schlafmitteln und dem Narkosemittel Ketamin betäubt haben soll. Nachdem die Frau das Bewusstsein verloren hatte, soll er sie missbraucht und die Taten gefilmt haben. Die Aufnahmen soll der Angeklagte weitergegeben und im Internet veröffentlicht haben. Für den Prozess sind zunächst 10 weitere Verhandlungstermine bis Anfang November angesetzt.
2: Und jetzt noch mehr Kurzmeldungen für die ganze Region Hannover.
1: Auf Hannovers Schnellwegen werden in der kommenden Woche mehrere Schilderbrücken erneuert. Dafür wird der Südschnellweg in Richtung Innenstadt am Montag und Dienstagabend jeweils von 20 Uhr bis 5 Uhr morgens gesperrt. Betroffen ist der Abschnitt zwischen Brabeck und Höfersche Straße. Auf dem Westschnellweg wird es von Mittwoch bis Freitagmorgen ebenfalls nächtliche Einschränkungen geben. Hannover ist an diesem Wochenende Treffpunkt für Jugendfeuerwehren aus ganz Deutschland. Beim Deutschen Jugendfeuerwehrtag gibt es heute Abend die Eröffnung auf dem Opernplatz, morgen die Vorbereitung der Gruppen und am Sonntag die Deutsche Meisterschaft im Erika-Fisch-Stadion. Zuschauerinnen und Zuschauer können die Wettkämpfe kostenlos verfolgen und die jungen Feuerwehrleute anfeuern.
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0: 21 Grad haben wir zum Beispiel in Garbsen oder in Langenhagen aktuell. Dazu wirklich bis heute Abend genauso ungemütlich, wie es jetzt gerade aussieht. Aber die guten Nachrichten sind ja, dass das Wochenende dann deutlich besser aussieht. Also morgen am Samstag schon überwiegend trocken. Ein paar Schauer sind dabei, aber auf jeden Fall auch mehr Sonne. Der Sonntag dann noch schöner. Temperaturen 19 bis 20 Grad dazu.
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0: Da ist Stand jetzt alles soweit frei für euch. Wenn sich das ändert, sage ich euch natürlich sofort Bescheid. Hab jetzt erstmal einfach gute Musik am Freitagnachmittag. Kygo, Khalid und Griffin.

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0: tut mir schon ein bisschen leid für die Fußballfans, die gleich auf dem Weg ins Stadion schon ordentlich nass werden. Aber Zielsetzung, dem ersten Saisonsieg, soll heute der zweite folgen. Radio Hannover hier, 4:45.
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0: Der Karlsruher Sportclub ist zu Gast. Erwartet werden rund 40.000 Zuschauer bei uns in der Heinz-von-Heiden-Arena. Sportkollege Till Ullich schaute voraus auf einen hoffentlich erfolgreichen Fußballabend.
2: So, nach zwei guten Auftritten, aber zwei Niederlagen zum Auftakt, war das Match in Darmstadt ja nicht ganz so doll, aber man hat's gewonnen. Insofern wäre ja heute Abend denn dann mal richtig gut spielen und gewinnen eine tolle Idee. Der Rahmen jedenfalls ist gegeben, findet auch 96-Trainer Christian Tietz.
3: Dass wir hier vor heimischem Publikum spielen, dass viele Zuschauer kommen werden, da freuen wir uns natürlich an Freitagabendspiel. Da weiß ich, wenn das Flutlicht angeht, es hat immer eine besondere Atmosphäre. Und dann gegen eine Mannschaft, die wirklich nur hohe Intensität in ihren Spielaufwand mit reinbringt, glaube ich, dass wir hier wirklich ein tolles, spannendes, interessantes Spiel sehen werden. Und freue mich natürlich auch, wenn wir hier rausgehen vor unseren Fans, weil sie uns wieder wirklich nach vorne peitschen.
2: Der Karlsruher SC hat zuletzt im heimischen Stadion eine 2:5 Klatsche gegen den VfL Wolfsburg kassiert. Davon allerdings will sich Tietz nicht blenden lassen. Für ihn steht fest, es kommt ein interessanter Gegner und dennoch gibt es einen klaren Plan.
3: Es wird entscheidend sein, den Gegner auch gut zuzustellen, dass du sie ein Stück in deiner Endzone weghältst, weil da bringen sie wirklich eine Qualität mit rein, dass du gut stehst auch dann auf die zweiten Bälle. Und dann heißt es auch wirklich, dass wir unser Spiel gegen sie auch mit einsetzen. In der Art, was wir spielen wollen, Gegner bespielen wollen, nicht nur in der Art, wie wir es von hinten eröffnen, auch wenn du Räume bekommst für die Umschaltmomente. Und dann ist doch klar, wir treten hier zu Hause an, vor heimischem Publikum, wir möchten das Spiel für uns gewinnen.
2: Übrigens, ob der erst in dieser Woche vom Hamburger Sportverein verpflichtete Offensivmann Emir Sahiti einen Platz im Kader bekommt, das will Christian Tietz kurzfristig entscheiden. In der Startelf, das hat der Coach schon klar gemacht, wird er auf gar keinen Fall stehen. Also, 96 sollte 90 Minuten Vollgas geben und möglichst mit den Punkten 4, 5 und 6 den Abend beenden.
0: Gegen den KSC geht's los später, 18 Uhr.
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0: Gleich 10 vor 5 am Freitag. Alle von euch, die sich nicht ins Hannover 96 Trikot geschmissen haben, bekommen von Radio Hannover Kollegin Dörte gerne andere Tipps für den Start ins Wochenende.
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2: Gehrden startet heute ins große Stadtfest-Wochenende mit ganz viel Programm, Sportvorführungen und natürlich Live-Musik auf zwei Bühnen. Zum Auftakt spielt auf der Bühne am Marktplatz heute Abend Musiker Darre aus Hannover.

0: dass es emotionaler Deutschpop und eine echte Erscheinung auf der Bühne. Darre spielt heute Abend ab 20 Uhr auf dem Stadtfest in Gerben. Vor ein paar Jahren kam der Film Gundermann über den DDR-Musiker Gerhard Gundermann raus. Besonders gelobt wurde dabei auch die Filmmusik. Alexander Scheer, Andreas Dresen und Band haben sich ursprünglich nur für den Film zusammengetan. Jetzt sind sie allerdings weiterhin als Bandprojekt unterwegs und heute um 20 Uhr spielen sie im Pavillon. Tickets gibt's ab 35 Euro. Oder ihr stellt euer Wissen auf den Beweis beim Table Quiz im Theater an der List. Die Fragen sind aus ganz unterschiedlichen Bereichen wie Geografie, Sport, Musik oder Geschichte. Es geht um 18.30 Uhr los und die Teilnahme ist kostenlos.
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0: Kurz vor 5 am Freitag, Radio Hannover hier mit dem Verkehrsservice. Schon wieder Gegenstände auf der A2. Vorsicht bitte Dortmund Richtung Hannover. Zwischen Bad Alsen und Rehren liegt was auf der Straße. Eine gute unsichere Fahrt, gleich mit neuer Musik von Martin Garrix und U2.
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0: Das wird ganz schön trubelig in der City. Am Sonntag lädt nämlich die Region Hannover zum Entdeckertag ein. Die Städte und Gemeinden haben insgesamt mehr als 30 Tourenziele mit besonderen Aktionen und Ausflugsangeboten vorbereitet. Thema bei uns in den nächsten Hannover News um 17.30 Uhr. Jetzt ist es kurz nach 17 Uhr.
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2: Ich bin Thomas Bleskin. Das neue Sparpaket bei Volkswagen betrifft laut Niedersachsens Ministerpräsident Olaf Lies auch etwa 25.000 Stellen in Deutschland. Der vom Autokonzern angepeilte Abbau von rund 50.000 weiteren Stellen sei bislang zwar eine rechnerische Größenordnung, sagte der SPD-Politiker und VW-Aufsichtsrat, aber ungefähr die Hälfte der dann betroffenen Stellen falle auf Deutschland. Die Krise in der Thüringer Brombeer-Koalition verschärft sich. 9 weitere BSW-Abgeordnete wollen die Fraktion im Landtag und die Partei verlassen. Unter ihnen sind auch alle 3 BSW-Ministerinnen und Minister.
3: Die BSW-Fraktion hatte nach dem Austritt von 3 Abgeordneten Mitte der Woche noch 12 Mitglieder. Wegen eines heftigen Streits mit der Parteispitze in Berlin, vor allem mit Sarah Wagenknecht, zerfällt die Fraktion nun. Ob und wie die bisherige Koalition aus CDU, SPD und Ex-BSWlern weitermachen kann, ist noch unklar. Das soll in den nächsten Tagen intern beraten werden. Die Brombeer-Koalition hatte schon bisher keine eigene Mehrheit im Landtag und war bei Abstimmungen meistens auf Kompromisse mit der Linken angewiesen. David Riemer, Nachrichtenredaktion.
2: Etwa jeder 9. Erwerbstätige in Deutschland wünscht sich eine andere Arbeitszeit. Während 3,8 Millionen weniger arbeiten wollen, wünschen sich 1,5 Millionen mehr Arbeitszeit, wie das Statistische Bundesamt auf der Grundlage des Mikrozensus 2025 berichtet.
4: Vor allem die Menschen, die vergleichsweise lange Wochenarbeitszeiten haben, würden ihre Stunden gerne reduzieren. Hier lag die Arbeitszeit im Schnitt bei rund 41 Stunden. Besser fänden die Befragten hier durchschnittlich 10,5 Stunden weniger. Anders sieht es bei denen aus, die zum Beispiel in Teilzeit arbeiten und auf gut 26 Stunden die Woche kommen. Hier wünschen sich viele mehr Arbeitsstunden. Würden all diese Wünsche erfüllt, würde die durchschnittliche Wochenarbeitszeit aller Erwerbstätiger von derzeit rund 35 Stunden um etwa 36 Minuten sinken, so die Statistiker. Fiona Reinhardt, Nachrichtenredaktion.
2: Die Polizei zieht nach einem Hinweis aus einem Bekennerschreiben immer mehr Kräfte im Umfeld des Kraftwerks Weißweiler bei Aachen zusammen. Mitarbeiter der Spurensicherung sind in Schutzanzügen und mit Atemschutz im Einsatz. Sie fokussieren sich auf mehrere Stellen in unmittelbarer Nähe des Kraftwerks. Zuvor waren 2 Bekennerschreiben aufgetaucht, die nach dpa-Informationen beide von einem Mann aus NRW stammen sollen.
1: Das Wetter für die ganze Region Hannover.
0: Der Regen hat alles ganz schön abgekühlt. Wir sind jetzt unter 20 Grad. 18 haben wir an der Limmerstraße, am Betriebshof Leinhausen, an der Pottby auch 18 Grad. Temperaturen bleiben jetzt so die kommenden Stunden. Wir gehen heute Nacht auf 14 bis 15, dann runter. Bis dahin kommt leider noch einiges an Regen runter und bis dahin bleibt es auch windig, also auch im Feierabend jetzt ziemlich ungemütlich. Zum Glück aber wird es am Wochenende deutlich schöner, morgen am Samstag schon deutlich trockener, auch mehr Sonne mit dabei, am Sonntag dann wirklich überwiegend trocken, 19 bis 20 Grad dazu maximal.
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0: Immer noch Gegenstände auf der A2, bitte aufpassen, Dortmund Richtung Hannover zwischen Bad Alsen und Rehren.
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0: Da haben die was gesehen. Ein Blitzer auf der B6 in Richtung Hannover, Höhe Herrenhausen steht der. Seht ihr auch noch was? Immer her damit. Wir sind erreichbar über unsere Facebook-Seite Blitzer Hannover und natürlich auch per Sprachnachricht an unsere WhatsApp-Nummer.
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0: Seine Wahlkampagne steht unter dem Motto Neustart für die Region Hannover und er selber ist eigentlich auch ganz neu in Hannover. Oliver Jung will die Verwaltung einmal auf links drehen. Der CDU-Politiker war der letzte Kandidat im Rennen ums Regionspräsidentschaftsamt, der sich in unseren Radio Hannover Wahlinterviews präsentieren durfte. War heute Morgen bei Kollegin Dörte zu Gast. Hören wir gleich nochmal rein ins Gespräch. Ich wünsche euch einen schönen Start ins Wochenende.

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1: Ist die Außenseiterrolle was Gutes oder was Schlechtes? Er sagt, was Gutes. Eure Stimme der Stadt hier am Freitag, Tag 3 unserer Radio Hannover Wahlinterviews. Und heute Morgen hat sich Oliver Jung den Fragen von Kollegin Dörte Hansen gestellt. Er tritt für die CDU an im Rennen um den Regionspräsidentschaftsposten, kommt von außen, war bisher Oberbürgermeister in Goslar und kennt die Region nicht so gut wie seine Mitbewerber.
2: Vorteil ist sicherlich, man hat einen neutraleren Blick von außen. Man steckt noch nicht so drin in den Sachen und kann das vielleicht noch mal ein bisschen anders betrachten. Andererseits kennt man sich eben vielleicht doch noch nicht so gut aus. Wie erleben Sie dieses Spannungsfeld in den vergangenen Monaten?
3: Also ich nehme das nur als Vorteil wahr und habe das in Goslar damals auch so erlebt. Ich bin ja 2011 dahin gekommen, kannte niemanden, kannte die Stadt nicht und bin gewählt worden. Man hat tatsächlich den unverstellten Blick, wenn man von außen kommt, und man hat mit niemandem Leichen im Keller, man hat nirgendwo in einem Schwimmbad das Schwimmen gelernt, das man gerade deshalb erhalten möchte. Es gibt keine persönlichen Verbindungen. Ich finde, das erleichtert Politik und mit Sicherheit auch so ein Amt auszuführen als Regionspräsident, dass man, ja, dass man da sich sehr frei bewegt. Also ich nehme es als wirklichen Vorteil wahr.
2: Dann überrascht es auch nicht, dass das meistgenannte Wort in Ihrem Wahlkampf vermutlich das Wort Neustart ist. Das steht über Ihrer Kampagne ganz klar. Warum braucht denn die Region Hannover einen Neustart?
3: Also die Gründung der Region Hannover vor 25 Jahren war eine richtige Entscheidung. Ich würde sogar sagen, wenn man die Entscheidung damals nicht getroffen hätte, müsste man sie heute treffen, weil kommunale Aufgabenwahrnehmung immer unter höherem Kostendruck steht, die Aufgaben immer komplexer werden. Von daher ist diese Regionsidee eine gute. Aber die Region hat sich in den 25 Jahren nicht richtig entwickelt. Die hat sich nicht in die richtige Richtung entwickelt. Sie ist immer größer geworden, sie ist immer teurer geworden, sie hat sich immer weiter weg von den Menschen entwickelt. Vor allem hat sie den 21 Kommunen, den Städten und Gemeinden immer mehr an Aufgaben weggenommen. Und ich möchte es drehen. Ich möchte wieder dahin zurück, wo die Region mal angefangen hat. Alle Aufgaben werden in den Städten und Gemeinden, in den 21, erledigt. Und nur das, was nicht schlüssig vor Ort in den Rathäusern erledigt werden kann, das übernimmt die Region als Serviceregion für 21 Städte und Gemeinden und näher an Unternehmen und Menschen. Und deshalb habe ich gesagt, Neustart heißt das Motto und das ist dringend notwendig.
2: Sie haben in Goslar oder mit Goslar eine Stadt geführt als Oberbürgermeister mit, ich glaube, knapp 50.000 Einwohnern. Hier in der Region Hannover sind es 1,2 Millionen. Sehen Sie das als Schritt nach oben oder bringt das andere Herausforderungen mit sich oder ist Verwaltung am Ende Verwaltung?
3: Nein, das ist eine ganz andere Verwaltung. Das ist ja noch mehr als eine Landkreisebene, noch größer, eine Verwaltung mit 3.700 Menschen, mit einem Haushaltsvolumen von über 3 Milliarden. Ich glaube, dass es ganz gut ist, wenn man da auch einem Hauptverwaltungsbeamtenjob übergibt, der ein bisschen Verwaltung auch kann. Ich war 35, als ich in Goslar angefangen habe. Ich bin jetzt 50. Ich glaube, dass ich auch in diesen 15 Jahren viel gelernt habe, sodass ich sagen kann, bei allem Respekt auch und Demut, das ist eine große Aufgabe. Ich traue mir das tatsächlich zu, auch eine solch große Verwaltung. Die Beteiligungen kommen ja auch noch dazu. Ja. Tatsächlich zu führen und zu steuern, ja.
1: Sagt Oliver Jung. Der CDU-Politiker will neuer Regionspräsident werden, am 13. September bei der Kommunalwahl gewählt werden. Er war der letzte unserer Kandidaten in den Radio Hannover Wahlinterviews. Die Gespräche könnt ihr auch alle nochmal in Ruhe nachhören, online in unserer Audiothek auf radiohannover.de.

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1: Mit Maike Meitsch. Guten Tag. Am Tag nach der Aufsichtsratssitzung bei Volkswagen ist weiterhin unklar, wie es mit dem gefährdeten VWN-Standort hier bei uns in Hannover-Stöcken weitergeht. Der Konzern hatte sich am Abend auf ein Sparpaket verständigt. Oberbürgermeister Bilit Onay bezeichnet diese Einigung im Ergebnis als sehr frustrierend. Eine Schließung der bedrohten Werke sei zwar zunächst vom Tisch, die Zukunftsperspektive für Hannover aber weiterhin völlig unklar und die Unsicherheit für die Beschäftigten bleibe damit bestehen, so Onay.
2: Das liegt tatsächlich erstmal beim Vorstand. Der muss jetzt Perspektiven erarbeiten. Das ist auch seine Hauptaufgabe. Wir brauchen keinen Vorstand, der ständig mantraartig wiederholt, wir müssen kürzen, sparen und Stellen streichen. Dafür brauchen wir ehrlich gesagt keinen hochbezahlten Manager-Vorstand. Wir brauchen Menschen, die eine klare Perspektive entwickeln können. Gerade Volkswagen-Nutzfahrzeuge ist in einem Segment, ist in einem Markt, der in dieser Form die Konkurrenz noch nicht hat. Das Momentum müssen wir jetzt nutzen. Der Standort hier hat Potenzial und das muss von Seiten des Vorstandes gehoben werden.
1: Bis Ende Juni 2027 soll laut Volkswagen-Konzern feststehen, wie es mit Hannover-Stöcken und den drei weiteren bedrohten Werken weitergehen soll. Ein 39-jähriger Mann aus Ronnenberg soll seine Lebensgefährtin immer wieder betäubt und anschließend missbraucht haben. Videos davon tauchten auf einschlägigen Internetplattformen auf. Jetzt muss sich der Mann vor dem Landgericht Hannover verantworten. Der Prozess soll kommende Woche beginnen. Die Staatsanwaltschaft spricht von insgesamt über 100 Fällen, bei denen der Angeklagte seine damalige Freundin mit Schlafmitteln und dem Narkosemittel Ketamin betäubt haben soll. Nachdem die Frau das Bewusstsein verloren hatte, soll er sie missbraucht und die Taten gefilmt haben. Die Aufnahmen soll der Angeklagte weitergegeben und im Internet veröffentlicht haben. Für den Prozess sind zunächst 10 weitere Verhandlungstermine bis Anfang November angesetzt.
0: Und jetzt noch mehr Kurzmeldungen für die ganze Region Hannover.
1: In Langenhagen hat ein Unbekannter in der Nacht einen Taxifahrer angegriffen und mit einer Schusswaffe bedroht. Der Täter versuchte auch, auf den 61-Jährigen zu schießen. Der Taxifahrer konnte ihm aber die Waffe entreißen, woraufhin der Mann flüchtete. Die Polizei ermittelt wegen des Verdachts eines versuchten Tötungsdelikts und sucht Zeugen. Hannover gehört bei den Wohnnebenkosten zu den teuersten Landeshauptstädten. Das zeigt ein Vergleich des Steuerzahlerbundes. Hannover liegt demnach bundesweit auf Platz 5. Besonders teuer sind hier die Müllgebühren. Sie sind bundesweit die höchsten. Seit 2016 sind die Wohnnebenkosten in Hannover um 39% gestiegen. Am Sonntag lädt die Region Hannover zum Entdeckertag ein. Mehr als 30 Tourenziele bieten besondere Aktionen und Ausflugsangebote. In Hannovers Innenstadt gibt es zwischen Kröpke und Egi außerdem ein großes Fest mit mehr als 150 Ständen, Bühnen und Mitmachaktionen. In Hannover, Uetze und Burgdorf ist verkaufsoffener Sonntag.
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1: Es ist ungemütlich da draußen, grau und nass bei aktuell 17 Grad. In Kirchrode, in Bodfeld und Illershausen, es bleibt erstmal weiter regnerisch. Morgen am Samstag wechselhaft, ein Mix aus Sonne, Wolken und teilweise nochmal etwas Regen. Der Sonntag wird aber freundlich mit einigen Sonnenstunden bei 21 Grad.
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1: Aktuell sind keine Staus gemeldet. Ich wünsche eine gute Fahrt.

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0: In Langenhagen hat ein Unbekannter einen Taxifahrer angegriffen und mit einer Schusswaffe bedroht. Der Täter versuchte auch, auf den 61-Jährigen zu schießen. Ein Thema in den Hannover News um halb. 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
2: Ich bin Thomas Bleskin. Nach mehreren Attacken auf die Stromversorgung in dieser Woche gibt es weitere Verdachtsfälle. In Nordrhein-Westfalen wurden erneut zwei Umspannwerke überprüft. Außerdem ist ein Bekennerschreiben aufgetaucht. Nach einem Brandanschlag nahe Münchner Rüstungsunternehmen sitzen unterdessen zwei Tatverdächtige in Untersuchungshaft. Ihnen wird Sachbeschädigung und versuchte Brandstiftung vorgeworfen.
3: Die Tatverdächtigen, eine 28-jährige Bulgarin und ein 10 Jahre älterer Bulgare, sollen aus einem Auto heraus Brandsätze auf die bayerischen Rüstungsfirmen geworfen haben. Großer Schaden entstand nicht. Die Ermittler gehen von einem politischen Motiv aus, weil die angegriffenen Firmen auch ukrainische Streitkräfte beliefern. Die Angriffe der letzten Tage auf Stromanlagen in Deutschland reklamiert ein einzelner 48-Jähriger in Bekennerschreiben für sich. Die Polizei prüft aber noch, ob es sich um einen Tatverdächtigen oder einen Trittbrettfahrer handelt. Ronny Thorau, Redaktion.
2: Der verschärfte Sparkurs bei VW wird auch in Deutschland zu spüren sein. Das neue Sparpaket betrifft laut Niedersachsens Ministerpräsident Lies wohl etwa 25.000 Stellen in Deutschland. Das wäre ungefähr die Hälfte des von Volkswagen angepeilten Abbaus von rund 50.000 weiteren Stellen, sagte der SPD-Politiker.
4: Es sollen keine Werke geschlossen werden, betont Lies, das sei auch nicht vereinbart worden. Aber die Unternehmensstandorte müssten schlanker, effizienter und schneller werden. Und zwar nicht nur bei VW allein, sondern bei allen 170 Gesellschaften des Konzerns. An den deutschen Standorten sollte vor allem die Wettbewerbsfähigkeit verbessert werden. Das gelte insbesondere für Emden, Hannover, Zwickau und Neckarsulm. Thomas Thonfeld, Berlin.
2: Ein Großteil der zerfallenden Thüringer BSW-Fraktion will die Landesregierung von CDU-Ministerpräsident Mario Vogt weiter unterstützen. Nach einer Austrittswelle gehören nur noch zwei Abgeordnete der Partei an. Über den Fortbestand der Fraktion soll kommende Woche entschieden werden. Zugleich kündigte der gesamte geschäftsführende BSW-Landesvorstand seinen Rücktritt an. Eine russische Drohne hat das Hauptgebäude des ukrainischen Geheimdienstes SBU im Zentrum von Kiew angegriffen. Nach Angaben von Präsident Zelensky zielte sie direkt auf das Arbeitszimmer des SBU-Chefs. Mindestens 5 Menschen wurden verletzt. Zelensky wies den Geheimdienst an, auf den Angriff nach seinen Worten spiegelbildlich zu reagieren.
1: Das Wetter für die ganze Region Hannover.
0: Es ist weiterhin grau und nass da draußen bei aktuell 17 Grad in Ricklingen, Anderten und Kirchhorst und es bleibt erstmal regnerisch. Morgen am Samstag wechselhaft ein Mix aus Sonne, Wolken und teilweise auch nochmal etwas Regen. Der Sonntag wird aber freundlich mit einigen Sonnenstunden bei 21 Grad.
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0: A352 Hannover West Richtung Nord. Zwischen Langenhagen-Kaltenweide und dem Dreieck Hannover Nord steht ein defektes Fahrzeug auf dem linken Fahrstreifen im Baustellenbereich. Hier also vorsichtig fahren.

0: Ja, das wird trubelig am Wochenende in der City und da fängt Martin Prenzler von der City-Gemeinschaft an zu grinsen. Wir haben nicht nur Regions- und Deckertag, sondern auch verkaufsoffenen Sonntag, der wahrscheinlich tausende Besucher zu uns hier in die Innenstadt locken wird. Moin Martin.
1: Hallo.
0: Mit wie viel Besuch rechnet ihr?
1: Oh, wenn das so wird, wie wir hoffen dürfen, nämlich dass das Wetter idealtypisch wird für uns, leicht bewölkt, aber trotz alledem trocken und um die 20 Grad, dann rechne ich über den Tagesverlauf mit so knapp 200 bis 250.000 Besuchern.
0: Eine ganze Menge. Regionsentdeckertag lohnt sich ja auch richtig. Die Aufbauarbeiten, man kann es heute schon sehen, die laufen schon, steht schon ein bisschen was so rund um Kröpke und
1: richtig,
0: so.
1: Richtig, genau. Die Pagoden sind schon alle da. Es ist jetzt schon viel zu sehen. Und da ja auch eines der Tourenziele der Jugendfeuerwehr Wettkampf ist, der bundesweite. Die sind tatsächlich auf dem Opernplatz schon zugange und tragen da schon wieder irgendwas aus. Das ist echt lustig.
0: Aber hast du dir schon so einen Überblick verschafft, wer sich da wieder alles präsentiert dieses Jahr?
1: Ja, natürlich, klar. Wir sind, auch wenn wir nicht der Veranstalter vom Regionsentdeckertag sind, der ja eine Institutionsveranstaltung mittlerweile ist, 39. Mal. Das ist die Region Hannover, aber es gibt 31 Tourenziele dieses Jahr. Es wird 3 Großbühnen in der Innenstadt geben. Es gibt hunderte von Ständen in der Innenstadt auch, wo man viel sehen kann. Vereine, Institutionen, man ahnt es im Vorfeld der Wahl auch eine Menge Politik, die da vertreten ist. Es ist ein buntes Potpourri. Wir haben in der Innenstadt alleine 6 Tourenziele auch. Da ist alles dabei, von Bildungszentrale Europäische Bildung zum Zoo. Erika-Fischbach-Stadion macht was. Da laufen diese Jugendfeuerwehr-Bundeswettbewerbe. Also gibt vielfältige Gründe, warum man den Regionsentdeckertag besuchen sollte. Und darüber hinaus, ab 13 Uhr ist natürlich auch fürs Shopping alles geöffnet.
0: Also ich als Herbstmode-Liebhaberin würde sagen, Timing ist auch perfekt, die Schaufenster sind voll.
1: Das ist richtig, ja. Also es gibt ja 2 Gründe, ne? Es gibt einmal den Shopping-Begeisterten, der jetzt die Schnäppchen jagen geht. Also es ist noch viel da, ehrlich gesagt, was auch diskontiert ist. Und da kann man auch fündig werden. Und natürlich dann das Early-Birding, also jetzt sind die Schaufenster gerade komplett schön neu gestaltet, die neuen Farben sind da, da kann man sich toll inspirieren lassen.
0: Und wir haben dann ja auch nur noch einen weiteren verkaufsoffenen Sonntag dieses Jahr, ja, wahrscheinlich, ne?
1: Genau.
0: Im November erst.
1: Gesetzlich dürfen wir in Niedersachsen 4 Stück machen und dann kommt unser Liebling in Hannover, das ist ja der wirklich bestbesuchteste, das ist dann am 8. November der St. Martins-Umzug, wo wir mit Kind und Kegel durch die Innenstadt ziehen, mit Pferd und mit allem drum und dran.
0: Aber die Händler erhoffen sich natürlich auch, dass dieses Wochenende schon ordentlich geschoppt
1: wird,
0: ne?
1: Aber selbstverständlich, natürlich, klar. Das ist unsere Profession, natürlich.
0: Sagt Martin Prenzler, Chef der City-Gemeinschaft. Danke dir für deinen Besuch heute.
1: Vielen Dank, Marisa.
0: Dieses Wochenende wird es trubelig in der Innenstadt. Da verspreche ich, glaube ich, nicht zu viel, wenn ich das sage. Wir haben nicht nur Regionsentdeckertag, sondern auch verkaufsoffenen Sonntag.
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1: Mit Maike Meitsch. Guten Abend. Am Tag nach der Aufsichtsratssitzung bei Volkswagen ist weiterhin unklar, wie es mit dem gefährdeten VWN-Standort hier bei uns in Hannover-Stöcken weitergeht. Der Konzern hatte sich am Abend auf ein Sparpaket verständigt. Oberbürgermeister Bilit Onay bezeichnet diese Einigung im Ergebnis als sehr frustrierend. Eine Schließung der bedrohten Werke sei zwar zunächst vom Tisch, die Zukunftsperspektive für Hannover aber weiterhin völlig unklar und die Unsicherheit für die Beschäftigten bleibe damit bestehen, so Onay.
2: Das liegt tatsächlich erstmal beim Vorstand. Der muss jetzt Perspektiven erarbeiten. Das ist auch seine Hauptaufgabe. Wir brauchen keinen Vorstand, der ständig mantraartig wiederholt, wir müssen kürzen, sparen und Stellen streichen. Dafür brauchen wir ehrlich gesagt keinen hochbezahlten Manager-Vorstand. Wir brauchen Menschen, die eine klare Perspektive entwickeln können. Gerade Volkswagen-Nutzfahrzeuge ist in einem Segment, ist in einem Markt, der in dieser Form die Konkurrenz noch nicht hat. Das Momentum müssen wir jetzt nutzen. Der Standort hier hat Potenzial und das muss von Seiten des Vorstandes gehoben werden.
1: Bis Ende Juni 2027 soll laut Volkswagen-Konzern feststehen, wie es mit dem Standort in Hannover-Stöcken und den drei weiteren bedrohten Werken weitergehen soll. In Langenhagen hat ein Unbekannter einen Taxifahrer angegriffen und mit einer Schusswaffe bedroht. Nach Angaben der Polizei war das Opfer in der Nacht zu Donnerstag auf der Finnhorster Straße vom Flughafen Richtung Gotshorn unterwegs. Ein dunkler PKW bremste das Taxi aus und zwang den Fahrer zum Anhalten. Der Unbekannte zog ihn aus dem Wagen und soll versucht haben, auf ihn zu schießen. Der Taxifahrer konnte dem Angreifer die Waffe entreißen. Der Täter flüchtete anschließend. Die Polizei ermittelt wegen des Verdachts eines versuchten Tötungsdelikts und sucht Zeugen.
0: Und jetzt noch mehr Kurzmeldungen für die ganze Region Hannover.
1: In Hannover ist heute Richtfest für das neue Kriminaltechnische Institut des Landeskriminalamts gefeiert worden. Am Waterloo-Platz entsteht eines der modernsten forensischen Laborgebäude Deutschlands. Die Baukosten liegen bei rund 180 Millionen Euro. Das Institut soll 2029 vollständig in Betrieb gehen und dann jährlich mehr als 250.000 Beweismittel untersuchen. Hannover gehört bei den Wohnnebenkosten zu den teuersten Landeshauptstädten. Das zeigt ein Vergleich des Steuerzahlerbundes. Hannover liegt demnach bundesweit auf Platz 5. Besonders teuer sind hier die Müllgebühren. Sie sind bundesweit die höchsten. Seit 2016 sind die Wohnnebenkosten in Hannover um 39% gestiegen. Am Sonntag lädt die Region Hannover zum Entdeckertag ein. Mehr als 30 Tourenziele bieten besondere Aktionen und Ausflugsangebote. In Hannovers Innenstadt gibt es zwischen Kröpke und Egi außerdem ein großes Fest mit mehr als 150 Ständen, Bühnen und Mitmachaktionen. In Hannover, Uetze und Burgdorf ist verkaufsoffener Sonntag.
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1: Ein regnerischer Freitag heute bei aktuell 17 Grad in Herrenhausen, Fahrenwald und Arbke. Morgen am Samstag wechselhaft ein Mix aus Sonne, Wolken und teilweise auch noch mal etwas Regen. Der Sonntag wird aber freundlich mit einigen Sonnenstunden bei 21 Grad.
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1: Die ehemaligen Popstars verlängern ihre Jubiläumstour. Im TV bekannt geworden stehen die vier zu 100% fürs Lebensgefühl der 2000er. Dino Angels stehen heute auf der Gilde Parkbühne, haben zum 25. alle großen Hits mit dabei. Los geht's um 20 Uhr. Karten gibt es noch für 70 Euro. Stand-up-Comedy über Alltag, Muttersein und Beziehungen. Christina Boganski, Wahlberlinerin, ist seit 2017 deutschlandweit mit Geschichten aus ihrem Alltag unterwegs. Im Programm geht's um moderne Alleinerziehende und den Alltag als Mutter und Vater in einer Person. Start im Tag ist um 20 Uhr und ab 20 Euro seid ihr mit dabei. Und im Dunkeln habe ich Angst, im Hellen auch. Premiere in der Glocksee. Es geht um Menschen mit Angstproblemen. In einer multimedialen Performance, die sich Tricks und Mitteln des Horrorgenres bedient. Hier geht's auch um 20 Uhr los. Tickets kosten 15 Euro.
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1: Ich bin Thomas Bleskin. Die Polizei hat laut NRW-Innenminister Herbert Reul das Fahrzeug des Verdächtigen für mehrere Sabotageaktionen gegen die deutsche Stromversorgung gestürmt. Der Zugriff sei in Niederzieher erfolgt, sagte Reul in Düsseldorf. Jetzt sei der Mann vermutlich zu Fuß unterwegs und werde nicht weit kommen. Zuvor hatten Reul und Bundesinnenminister Dobrindt eine Presseerklärung abgegeben, wo sie unter anderem von Klimaextremismus als möglichem Hintergrund der Taten sprachen.
2: Der Verfasser nennt als Motiv den Kampf gegen fossile Brennstoffe. Fakt ist, nicht die Stromerzeugung aus fossilen Brennstoffen ist ein Verbrechen, sondern kritische Infrastruktur angreifen ist ein Verbrechen. Wer solche Taten plant, ärgert nicht die da oben, sondern die kleinen Leute. Das Licht in den Wohnzimmern, die Lungenmaschinen auf der Intensivstation, die Ampel an der Kreuzung, das brauchen wir alle. Wer im Namen des Klimas Krankenhäuser vom Netz nimmt, rettet nichts. Ihr gefährdet Leben.
1: NRW-Innenminister Reul. Am kommenden Sonntag wird in Sachsen-Anhalt ein neuer Landtag gewählt. Zwei Wochen später stehen Wahlen in Mecklenburg-Vorpommern und Berlin an. Im Wahlkampf gehören Wahlplakate zum Straßenbild. Wer sie allerdings beschmiert, besprüht, überklebt oder beschädigt, macht sie strafbar.
3: Es drohen bis zu 2 Jahre Gefängnis oder eine Geldstrafe. Je nach Aufschrift oder Schmiererei können weitere Straftaten dazukommen, beispielsweise Beleidigung oder Volksverhetzung. Wer ein Wahlplakat abmontiert und mitnimmt, kann sich außerdem wegen Diebstahls strafbar machen. Dafür drohen sogar bis zu 5 Jahre Gefängnis oder eine Geldstrafe. Laut einem Rechtsanwalt werden solche Fälle meist mit Geldstrafen geahndet. Wer Schäden an Wahlplakaten entdeckt, sollte sie fotografieren und bei der Polizei Anzeige erstatten. David Riemer, Nachrichtenredaktion.
1: Eine Hackergruppe hat nach Ablauf eines Ultimatums gestohlene Daten aus dem Berliner Landesnetz im Darknet veröffentlicht. Das Datenpaket umfasst nach Angaben der Erpresser rund 5,8 Terabyte. Gefordert worden waren 30 Bitcoin im Wert von rund 2 Millionen Euro. Der Berliner Senat hatte eine Zahlung abgelehnt. Eine russische Drohne hat das Hauptgebäude des ukrainischen Geheimdienstes SBU im Zentrum von Kiew angegriffen. Nach Angaben von Präsident Zelensky zielte sie direkt auf das Arbeitszimmer des SBU-Chefs. Mindestens 5 Menschen wurden verletzt. Zelensky wies den Geheimdienst an, auf den Angriff nach seinen Worten spiegelbildlich zu reagieren.
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1: Wir schauen nochmal auf die Börsendaten von diesem Freitag Spätnachmittag. Der DAX jetzt deutlich im Plus im Vergleich zum Vortag bei 26.100 und knapp 50 Punkten auf dem Konto. Der Euro pendelt mal über die Marke von 1,16, mal drunter, jetzt ist er mal gerade wieder drunter. So geht das seit Tagen hin und her mit der europäischen Gemeinschaftswährung. Der Ölpreis, er verliert leicht und liegt nur noch knapp über der Marke von 90 US-Dollar pro Barrel. Auch der Goldpreis gibt leicht was ab und liegt bei 4.400 US-Dollar für die Feinunze. In den Charts vorne am späten Nachmittag Volkswagen, Infineon und Zalando, am Ende Rheinmetall, Merck und Fresenius. Schönes Wochenende.
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1: Mit Maike Meitsch. Guten Abend. Der Aufsichtsrat von Volkswagen hat sich auf einen Sparplan geeinigt. Was das konkret für den Standort Hannover bedeutet, bleibt aber weiterhin unklar. Von den weltweit rund 50.000 Stellen, die der Konzern zusätzlich einsparen will, könnten etwa 25.000 auf Deutschland entfallen, sagte Niedersachsens Ministerpräsident Olaf Lies. Er betonte, dass keine Werksschließungen vereinbart worden seien. Es gehe jetzt darum, die deutschen Standorte wie Hannover wettbewerbsfähiger zu machen.
2: Aber es kann nicht sein, dass wir Standorte aufgeben, in denen Automobilproduktion über Jahrzehnte erfolgreich war. Das setzen wir fort, daran arbeiten wir. Ich halte das für möglich. Und wenn wir Kapazitäten abbauen müssen, dann kann nicht die automatische Schlussfolgerung sein, dass wir sie in Deutschland abbauen. Sondern muss es möglich sein, die deutschen Standorte so zu positionieren, dass Produktion hier weiterhin möglich ist, indem man mehr Fahrzeuge dort reinbringt, indem man die Rahmenbedingungen anpasst, indem man deutlich macht, wir haben das gemeinsame Ansinnen, Produktion hier zu erhalten.
1: Bis Ende Juni 2027 soll laut Volkswagen-Konzern feststehen, wie es mit dem Standort in Hannover-Stöcken und den drei weiteren bedrohten Werken weitergehen soll. In Langenhagen hat ein Unbekannter einen Taxifahrer angegriffen und mit einer Schusswaffe bedroht. Nach Angaben der Polizei war das Opfer in der Nacht zu Donnerstag auf der Finnhorster Straße vom Flughafen Richtung Gurzhorn unterwegs. Ein dunkler PKW bremste das Taxi aus und zwang den Fahrer zum Anhalten. Der Unbekannte zog ihn aus dem Wagen und soll versucht haben, auf ihn zu schießen. Der Taxifahrer konnte dem Angreifer die Waffe entreißen. Der Täter flüchtete anschließend. Die Polizei ermittelt wegen des Verdachts eines versuchten Tötungsdelikts und sucht Zeugen.
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1: In Hannover ist heute Richtfest für das neue Kriminaltechnische Institut des Landeskriminalamts gefeiert worden. Am Waterloo-Platz entsteht eines der modernsten forensischen Laborgebäude Deutschlands. Die Baukosten liegen bei rund 180 Millionen Euro. Das Institut soll 2029 vollständig in Betrieb gehen und dann jährlich mehr als 250.000 Beweismittel untersuchen. Hannover gehört bei den Wohnnebenkosten zu den teuersten Landeshauptstädten. Das zeigt ein Vergleich des Steuerzahlerbundes. Hannover liegt demnach bundesweit auf Platz 5. Besonders teuer sind hier die Müllgebühren. Sie sind bundesweit die höchsten. Seit 2016 sind die Wohnnebenkosten in Hannover um 39% gestiegen. Am Sonntag lädt die Region Hannover zum Entdeckertag ein. Mehr als 30 Tourenziele bieten besondere Aktionen und Ausflugsangebote. In Hannovers Innenstadt gibt es zwischen Kröpke und Egi außerdem ein großes Fest mit mehr als 150 Ständen, Bühnen und Mitmachaktionen. In Hannover, Uetze und Burgdorf ist verkaufsoffener Sonntag.
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1: Ich bin Thomas Bleskin. Die Polizei hat in Nordrhein-Westfalen das Fahrzeug eines Mannes gestürmt, der mehrerer Sabotageaktionen gegen die Stromversorgung verdächtigt wird. Der 48-Jährige war nicht im Wagen und ist weiter auf der Flucht. In seiner Wohnung in Gevelsberg fanden Ermittler Sprengstoff. Zwei Bekennerschreiben gelten nach Angaben von NRW-Innenminister Reul als authentisch. Ob der Mann tatsächlich für die Taten verantwortlich ist, wird weiter geprüft. Eine russische Drohne hat das Hauptgebäude des ukrainischen Geheimdienstes SBU im Zentrum von Kiew angegriffen. Das teilte Präsident Zelensky auf Telegram mit.
2: Die Drohne zielte direkt auf das Arbeitszimmer des SBU-Leiters in diesem Gebäude, erklärte Präsident Zelensky bei Telegram. Er wies den Chef des Geheimdienstes SBU, Alexander Poklad, demnach an, spiegelbildlich auf den Angriff zu antworten. Das Militär werde diese Reaktion unterstützen. Laut der Stadtverwaltung wurden mehrere Menschen bei der Attacke verletzt. Katharina Schröder, Moskau.
1: Verkehrssünder müssen jetzt deutlich länger mit einem Bußgeldbescheid rechnen als bisher. Darauf weist der Automobilclub von Deutschland hin. Bislang waren Ordnungswidrigkeiten oft nach 3 Monaten schon verjährt. Seit dem Sommer kann der Bescheid nun deutlich später im Briefkasten landen.
3: Über Rot oder zu schnell gefahren, falsch geparkt oder mit dem Handy am Steuer erwischt worden. Das alles kann jetzt deutlich länger geahndet werden, nämlich 6 Monate statt 3. Und die Behörden können durch bestimmte Maßnahmen die Frist von vorne beginnen lassen. Bei technischen Verstößen gilt eine Frist von 2 Jahren. Der Automobilclub kritisiert das. Manche könnten sich nach so langer Zeit gar nicht mehr erinnern, wer das Auto gefahren ist. Man sollte jeden Bußgeldbescheid penibel prüfen, bevor man zahlt. Thomas Bremser, Redaktion.
1: Die EU-Grenzschutzagentur Frontex setzt im Ärmelkanal erstmals eigene Schiffe zur Seenotrettung von Migranten ein. Die Schiffe unterstützen französische Einsatzkräfte bei Rettungsaktionen vor der Küste. Frontex betont, es gehe nicht darum, Migranten auf See abzufangen. Im ersten Halbjahr ging die Zahl der Bootsüberfahrten nach Großbritannien nach britischen Angaben deutlich zurück.
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1: Mit Maike Meitsch. Guten Abend. Am Tag nach der Aufsichtsratssitzung bei Volkswagen ist weiterhin unklar, wie es mit dem gefährdeten VWN-Standort hier bei uns in Hannover-Stöcken weitergeht. Der Konzern hatte sich am Abend auf ein Sparpaket verständigt. Oberbürgermeister Bilit Onay bezeichnet diese Einigung im Ergebnis als sehr frustrierend. Eine Schließung der bedrohten Werke sei zwar zunächst vom Tisch, die Zukunftsperspektive für Hannover aber weiterhin völlig unklar und die Unsicherheit für die Beschäftigten bleibe damit bestehen, so Onay.
2: Das liegt tatsächlich erstmal beim Vorstand. Der muss jetzt Perspektiven erarbeiten. Das ist auch seine Hauptaufgabe. Wir brauchen keinen Vorstand, der ständig mantraartig wiederholt, wir müssen kürzen, sparen und Stellen streichen. Dafür brauchen wir ehrlich gesagt keinen hochbezahlten Manager-Vorstand. Wir brauchen Menschen, die eine klare Perspektive entwickeln können. Gerade Volkswagen-Nutzfahrzeuge ist in einem Segment, ist in einem Markt, der in dieser Form die Konkurrenz noch nicht hat. Das Momentum müssen wir jetzt nutzen. Der Standort hier hat Potenzial und das muss von Seiten des Vorstandes gehoben werden.
1: Bis Ende Juni 2027 soll laut Volkswagen-Konzern feststehen, wie es mit dem Standort in Hannover-Stöcken und den drei weiteren bedrohten Werken weitergehen soll. In Langenhagen hat ein Unbekannter einen Taxifahrer angegriffen und mit einer Schusswaffe bedroht. Nach Angaben der Polizei war das Opfer in der Nacht zu Donnerstag auf der Finhorster Straße vom Flughafen Richtung Gotshorn unterwegs. Ein dunkler PKW bremste das Taxi aus und zwang den Fahrer zum Anhalten. Der Unbekannte zog ihn aus dem Wagen und soll versucht haben, auf ihn zu schießen. Der Taxifahrer konnte dem Angreifer die Waffe entreißen. Der Täter flüchtete anschließend. Die Polizei ermittelt wegen des Verdachts eines versuchten Tötungsdelikts und sucht Zeugen.
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1: In Hannover ist heute Richtfest für das neue Kriminaltechnische Institut des Landeskriminalamts gefeiert worden. Am Waterloo-Platz entsteht eines der modernsten forensischen Laborgebäude Deutschlands. Die Baukosten liegen bei rund 180 Millionen Euro. Das Institut soll 2029 vollständig in Betrieb gehen und dann jährlich mehr als 250.000 Beweismittel untersuchen. Hannover gehört bei den Wohnnebenkosten zu den teuersten Landeshauptstädten. Das zeigt ein Vergleich des Steuerzahlerbundes. Hannover liegt demnach bundesweit auf Platz 5. Besonders teuer sind hier die Müllgebühren. Sie sind bundesweit die höchsten. Seit 2016 sind die Wohnnebenkosten in Hannover um 39% gestiegen. Am Sonntag lädt die Region Hannover zum Entdeckertag ein. Mehr als 30 Tourenziele bieten besondere Aktionen und Ausflugsangebote. In Hannovers Innenstadt gibt es zwischen Kröpke und Egi außerdem ein großes Fest mit mehr als 150 Ständen, Bühnen und Mitmachaktionen. In Hannover, Uetze und Burgdorf ist verkaufsoffener Sonntag.
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1: Ich bin Thomas Bleskin. Die Polizei hat laut NRW-Innenminister Herbert Reul das Fahrzeug des Verdächtigen für mehrere Sabotageaktionen gegen die deutsche Stromversorgung gestürmt. Der Zugriff sei in Niederzieher erfolgt, sagte Reul in Düsseldorf. Jetzt sei der Mann vermutlich zu Fuß unterwegs und werde nicht weit kommen. Zuvor hatten Reul und Bundesinnenminister Dobrindt eine Presseerklärung abgegeben, wo sie unter anderem von Klimaextremismus als möglichem Hintergrund der Taten sprachen.
2: Der Verfasser nennt als Motiv den Kampf gegen fossile Brennstoffe. Fakt ist, nicht die Stromerzeugung aus fossilen Brennstoffen ist ein Verbrechen, sondern kritische Infrastruktur angreifen ist ein Verbrechen. Wer solche Taten plant, ärgert nicht die da oben, sondern die kleinen Leute. Das Licht in den Wohnzimmern, die Lungenmaschine auf der Intensivstation, die Ampel an der Kreuzung, das brauchen wir alle. Wer im Namen des Klimas Krankenhäuser vom Netz nimmt, rettet nichts. Ihr gefährdet Leben.
1: NRW-Innenminister Reul. Am kommenden Sonntag wird in Sachsen-Anhalt ein neuer Landtag gewählt. Zwei Wochen später stehen Wahlen in Mecklenburg-Vorpommern und Berlin an. Im Wahlkampf gehören Wahlplakate zum Straßenbild. Wer sie allerdings beschmiert, besprüht, überklebt oder beschädigt, macht sie strafbar.
3: Es drohen bis zu 2 Jahre Gefängnis oder eine Geldstrafe. Je nach Aufschrift oder Schmiererei können weitere Straftaten dazukommen, beispielsweise Beleidigung oder Volksverhetzung. Wer ein Wahlplakat abmontiert und mitnimmt, kann sich außerdem wegen Diebstahls strafbar machen. Dafür drohen sogar bis zu 5 Jahre Gefängnis oder eine Geldstrafe. Laut einem Rechtsanwalt werden solche Fälle meist mit Geldstrafen geahndet. Wer Schäden an Wahlplakaten entdeckt, sollte sie fotografieren und bei der Polizei Anzeige erstatten. David Riemer, Nachrichtenredaktion.
1: Eine Hackergruppe hat nach Ablauf eines Ultimatums gestohlene Daten aus dem Berliner Landesnetz im Darknet veröffentlicht. Das Datenpaket umfasst nach Angaben der Erpresser rund 5,8 Terabyte. Gefordert worden waren 30 Bitcoin im Wert von rund 2 Millionen Euro. Der Berliner Senat hatte eine Zahlung abgelehnt. Eine russische Drohne hat das Hauptgebäude des ukrainischen Geheimdienstes SBU im Zentrum von Kiew angegriffen. Nach Angaben von Präsident Zelensky zielte sie direkt auf das Arbeitszimmer des SBU-Chefs. Mindestens 5 Menschen wurden verletzt. Zelensky wies den Geheimdienst an, auf den Angriff nach seinen Worten spiegelbildlich zu reagieren.
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1: Ich bin Ursula Winkler. Die Polizei fahndet mit Hochdruck nach einem Mann, der Sabotageaktionen gegen das deutsche Stromnetz verübt haben soll. Nachdem Beamte in seiner Wohnung in Gevelsberg Sprengstoff gefunden hatten, stürmte ein Spezialeinsatzkommando am Nachmittag im rund 100 Kilometer entfernten Niederzier in einem Wald einen Lastwagen.
2: Der Mann war nicht in dem gestürmten Lastwagen, den der 48-Jährige anscheinend zu einem Wohnmobil umgebaut hatte. Möglicherweise ist er jetzt zu Fuß unterwegs, so NRW-Innenminister Reul. Er und Bundesinnenminister Dobrindt sprachen zunächst von einem Einzeltäter und von Klimaextremismus. Es sei aber nicht auszuschließen, dass der Mann doch noch Helfer hatte oder Verbindungen ins Ausland. Auch angesichts der vielen verschiedenen Angriffsorte auf Stromeinrichtungen. Und unklar ist auch, warum der Mann in Bekennerschreiben seinen Namen und seine Wohnadresse angab. Ronny Tochau, Nachrichtenredaktion.
1: Im Zusammenhang mit Angriffen auf die Stromversorgung hat die Polizei auch in Sachsen mehrere verdächtige Vorrichtungen gefunden. Nach Angaben von Innenminister Schuster wurden an zwei Fundorten insgesamt 4 Objekte gesichert, die nun entschärft werden sollen. Hinweise darauf kamen aus einem Bekennerschreiben. Die Fundorte liegen nördlich von Bautzen. Zuvor hatte es bereits Sabotageversuche in Brandenburg und Nordrhein-Westfalen gegeben. Die EU-Grenzschutzagentur Frontex ist den meisten wohl eher als Ablocker von Migranten bekannt. Jetzt setzt Frontex im Ärmelkanal erstmals eigene Schiffe zur Seenotrettung von Migranten ein.
3: Die Aufgabe der von Frontex gestellten Schiffe wird es sein, französische Rettungsschiffe zu unterstützen, die Migranten helfen, wenn sie bei der Überfahrt nach Großbritannien in Seenot geraten. Anders als bei anderen Frontex-Einsätzen geht es also nicht um Migranten, die in die EU einreisen wollen, sondern um solche, deren Ziel ausdrücklich Großbritannien ist. Auf Bitten von London geht Frankreich zwar gegen Schleuser an seiner Küste vor. Den in großer Zahl auf Schlauchboote gepferchten Migranten aber bieten französische Schiffe Hilfe an, wenn sie in Not geraten. Michael Evers, Paris.
1: Nach dem Streit um politische Äußerungen beim Glücksgefühle-Festival erlebt Alphaville's Forever Young ein kleines Comeback. Mehrere Künstler spielten den Song auf dem Hockenheimring, nachdem Alphaville zunächst ausgeladen und später wieder eingeladen worden war. Auslöser war die Bitte der Veranstalter, auf politische Botschaften zu verzichten. Mitveranstalter Markus Krampe bezeichnete die Ausladung inzwischen als Fehler.
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1: Ich bin Ursula Winkler. Die Polizei hat in Nordrhein-Westfalen das Fahrzeug eines Mannes gestürmt, der mehrerer Sabotageaktionen gegen die Stromversorgung verdächtigt wird. Der 48-Jährige war nicht im Wagen und ist weiter auf der Flucht. In seiner Wohnung in Gebelsberg fanden Ermittler Sprengstoff. Zwei Bekennerschreiben gelten nach Angaben von NRW-Innenminister Reul als authentisch. Ob der Mann tatsächlich für die Taten verantwortlich ist, wird weiter geprüft. Der verschärfte Sparkurs bei VW wird auch in Deutschland zu spüren sein. Das neue Sparpaket betrifft laut Niedersachsens Ministerpräsident Lies wohl etwa 25.000 Stellen in Deutschland. Das wäre ungefähr die Hälfte des von Volkswagen angepeilten Abbaus von rund 50.000 weiteren Stellen.
2: Es sollen keine Werke geschlossen werden, betont Lies, das sei auch nicht vereinbart worden. Aber die Unternehmensstandorte müssten schlanker, effizienter und schneller werden. Und zwar nicht nur bei VW allein, sondern bei allen 170 Gesellschaften des Konzerns. An den deutschen Standorten sollte vor allem die Wettbewerbsfähigkeit verbessert werden. Das gelte insbesondere für Emden, Hannover, Zwickau und Neckarsulm. Thomas Thonfeld, Berlin.
1: Verkehrssünder müssen jetzt deutlich länger vor einem Bußgeldbescheid zittern als bisher. Darauf weist der Automobilclub von Deutschland hin. Bisher waren solche Ordnungswidrigkeiten oft nach 3 Monaten schon verjährt. Seit dem Sommer kann der Bescheid deutlich später im Briefkasten landen.
3: Über Rot oder zu schnell gefahren, falsch geparkt oder mit dem Handy am Steuer erwischt worden. Das alles kann jetzt deutlich länger geahndet werden, nämlich 6 Monate statt 3. Und die Behörden können durch bestimmte Maßnahmen die Frist von vorne beginnen lassen. Bei technischen Verstößen gilt eine Frist von 2 Jahren. Der Automobilclub kritisiert das. Manche könnten sich nach so langer Zeit gar nicht mehr erinnern, wer das Auto gefahren ist. Man sollte jeden Bußgeldbescheid penibel prüfen, bevor man zahlt. Thomas Bremser, Nachrichtenredaktion.
1: Die Elektronikausstellung IFA in Berlin hat für das Publikum geöffnet. Auf der Messe präsentieren dieses Jahr mehr als 1.900 Aussteller ihre Produkte. Die Ausstellung versucht seit einigen Jahren verstärkt auch jüngere Menschen anzusprechen und setzt dabei vermehrt auf Lifestyle-Angebote oder Bereiche für Internetstars. Weitere wichtige Themen sind die Entwicklungen bei künstlicher Intelligenz und humanoiden Robotern.
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1: Ich bin Ursula Winkler. Die Polizei hat in Nordrhein-Westfalen das Fahrzeug eines Mannes gestürmt, der nach mehreren Sabotageaktionen gegen die Stromversorgung verdächtigt wird. Der 48-Jährige war nicht im Wagen und ist weiter auf der Flucht. In seiner Wohnung in Gevelsberg fanden Ermittler Sprengstoff. Zwei Bekennerschreiben gelten nach Angaben von NRW-Innenminister Reul als authentisch. Innenminister Dobrindt sprach von Klimaterrorismus.
2: Das Wissen, was offenbart wird in diesen Schreiben, das ist eindeutiges Täterwissen. Und von daher kann man davon ausgehen, dass erstmal die Indizien dafür sprechen, dass wir es hier mit dem Täter zu tun haben. Aber wir befinden uns immer noch im Bereich der Verdachtssituation. Aber nach aktuellem Stand muss man hier von Klimaextremismus ausgehen.
1: Innenminister Dobrindt. In Sachsen-Anhalt wird am Sonntag ein neuer Landtag gewählt. In ersten Umfragen lag die AfD weiter deutlich vor der CDU. Laut Befragung der Forschungsgruppe Wahlen für das ZDF kommt die AfD auf 41%. Die CDU hofft auf eine weitere Amtszeit von Ministerpräsident Schulze und liegt bei 23%.
3: Drittstärkste Kraft wird laut Umfrage die Linke mit gut 11%, dahinter SPD und Grüne mit 8,5 und 6%. AfD und CDU sind meilenweit voneinander entfernt. Die AfD könnte mit diesem Ergebnis aber nicht allein regieren, sie wäre auf Koalitionspartner angewiesen. Eine Zusammenarbeit mit ihr haben die anderen Parteien im Vorfeld aber ausgeschlossen. Höchstwahrscheinlich wird es sehr schwierig, eine Landesregierung ohne die AfD zu bilden. Aber 26% der Befragten wissen noch nicht, wen sie am Sonntag wählen werden. Der Ausgang der Wahl wird verdammt spannend. David Riemer, Berlin.
1: Fast jeder Erwerbstätige in Deutschland wünscht sich eine andere Arbeitszeit. Während 3,8 Millionen weniger arbeiten wollen, wünschen sich 1,5 Millionen mehr Arbeitszeit. Das berichtet das Statistische Bundesamt auf der Grundlage des Mikrozensus 2025. Der Wunsch nach Reduzierung entsteht vor allem, wenn Beschäftigte eine lange Wochenarbeitszeit haben. Die lag im Schnitt bei 40,9 Stunden und sollte nach dem Wunsch der Befragten durchschnittlich um 10,5 Stunden abgesenkt werden. Zum Fußball. Der VfB Stuttgart hat in seinem ersten Heimspiel der neuen Bundesliga-Saison den ersten FC Köln dominiert. Die Stuttgarter gewannen mit 4:1.
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1: Ich bin Ursula Winkler. Die Polizei hat in Nordrhein-Westfalen das Fahrzeug eines Mannes gestürmt, der nach mehreren Sabotageaktionen gegen die Stromversorgung verdächtigt wird. Der 48-Jährige war nicht im Wagen und ist weiter auf der Flucht. In seiner Wohnung in Gevesberg fanden Ermittler Sprengstoff. Zwei Bekennerschreiben gelten nach Angaben von NRW-Innenminister Reul als authentisch. Innenminister Dobrindt sprach von Klimaterrorismus.
2: Wir gehen bisher nach dem allem, was wir wissen, von einem Einzeltäter aus. Das sagt nichts darüber aus, was im Laufe der Ermittlungen noch kommen kann. Es kann durchaus auch Vernetzungen geben zwischen den Elementen des Extremismus und auch des Staatsterrorismus.
1: Innenminister Dobrindt. Es gab in dieser Woche mehrere Sabotageversuche mit Bezug zur Stromversorgung. Sachsen-Anhalt wählt morgen einen neuen Landtag. Heute wird der Wahlkampf beendet. In letzten Umfragen lag die AfD deutlich vor der CDU. Aktuell regiert in dem Land eine Koalition aus CDU, SPD und FDP. Das Bündnis wird aber allen Befragungen zufolge seine Mehrheit verlieren.
3: Bekommt Deutschland die erste AfD-geführte Landesregierung oder läuft es auf eine Minderheitsregierung unter Führung der CDU hinaus? Die AfD setzt auf eine absolute Mehrheit. Laut letzter Umfragen wird es dazu aber nicht reichen. Sie wird wohl einen Partner benötigen. Alle anderen Parteien haben eine Zusammenarbeit mit ihr aber ausgeschlossen. Bei einer Minderheitsregierung wäre die CDU unter Umständen für Mehrheiten im künftigen Landtag auch auf die Stimmen der Linken angewiesen. Die Christdemokraten schließen Koalition oder ähnliche Formen der Zusammenarbeit aber nicht nur mit der AfD aus, sondern auch mit den Linken. Die Suche nach einer neuen Landesregierung wird wohl sehr schwierig werden. David Riemer, Berlin.
1: Bundespräsident Steinmeier hat dazu aufgerufen, die Demokratie und den Rechtsstaat entschlossen zu verteidigen. Bei einem Bürgerfest in Bonn warnte er vor völkischem Denken, nationalistischer Abschottung sowie Hass und Hetze. Die große Mehrheit der Menschen wolle die Demokratie schützen, betonte Steinmeier. Zugleich forderte er mehr internationale Zusammenarbeit und einen entschiedeneren Kampf gegen den Klimawandel. Zum Fußball. Der VfB Stuttgart hat in seinem ersten Heimspiel der neuen Bundesliga-Saison den ersten FC Köln dominiert. Die Stuttgarter gewannen mit 4:1.
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